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Hallo, ich bin Sarah, ich bin 5 Jahre alt, ich komme aus Berlin. Ich wünsche mir das Lied Die Eiskönigin und ich grüße damit meine Familie, meine Kinder, Tiere, Ludmilla.

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0: gefragt.
1: Hallo, ich bin Lena. Ich wünsche mir das Lied von Blackpink, Kill This Love. Tschüss, und damit grüße ich meine Kindergartenfreundinnen. Und ich bin 10 Jahre alt und ich grüße noch meine Klassenkameraden. Tschüss.

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Hallo, ich bin Sarah, ich bin 5 Jahre alt, ich komme aus Berlin. Ich wünsche mir das Lied Die Eiskönigin und ich grüße damit meine Familie, meine Kinder, Ludmilla. Tschüss.

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0: gefragt.
1: Hallo, ich bin Lena und ich wünsche mir das Lied von Blackpink, Kill This Love. Tschüss, und damit grüße ich meine Kindergartenfreundinnen. Und ich bin 10 Jahre alt und ich grüße noch meine Klassenkameraden. Tschüss.

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Hallo, ich bin Sarah, ich bin 5 Jahre alt, ich komme aus Berlin. Ich wünsche mir das Lied Die Eiskönigin und ich grüße damit meiner Familie, meine Kinder, Tiere, Ludmilla. Tschüss.

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0: gefragt.
1: Hallo, ich bin Lena und ich wünsche mir das Lied von Blackpink, Kill This Love. Tschüss, und damit grüße ich meine Kindergartenfreundinnen. Und ich bin 10 Jahre alt und ich grüße noch meine Klassenkameraden. Tschüss.

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ich bin Sarah, ich bin 5 Jahre alt, ich komme aus Berlin. Ich wünsche mir das Lied Die Eiskönigin und ich grüße damit meiner Familie, meine Kinder, Tiere mit Müller. Tschüss.

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0: Ja, sag mal, warum kommt ihr denn nicht einfach rein? Die Maus-Studio-Tür steht doch immer für euch auf. Ja, ich komm ja schon. Moment. Hä? Ha, ha, ha. Ich hab doch gesagt, die Tür steht auf. Ihr wolltet einfach mal klingeln. Ja, das könnt ihr doch heute in der Maus zum Hören sogar noch öfter machen.
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2: mit dem Trommelfell und wie es funktioniert, Kühen und ihren Glocken, Haustüren und ihren Klingeln und natürlich mit der Maus und dem Elefanten. Tänään tärrykalvo ja miten se toimii, lehmät ja niiden kellot, talojen ovia ja ovikelloja ja tietysti hiiri ja elefantti. Das war Finnisch.
0: Ja, das war Gemut und heißt, dass es heute in der Maus zum Hören um jede Menge Klingeln und Glocken geht. Ja, zum Beispiel die Kühe meistens auf der Wiese um den Hals tragen. Unsere Mausreporterin Annegret, die hat für uns mal Kuhhirtin Nicola Reiter in den Alpen besucht, um sie zu fragen, wie sie und vor allem die Kühe das Glockengeläut so finden.
3: An die 70 Kühe stehen auf einer traumhaft schönen Schweizer Alpwiese in 2000 Meter Höhe und fressen saftiges Gras und bunte Blumen. Mit jeder Kopfbewegung schlagen die Glocken an, die sie um den Hals tragen.
4: Ganz schön laut hier.
3: Nicola Reiter ist Kuhhirtin und sie muss den Krach den ganzen Sommer aushalten. Neben ihr steht Leon. Er ist extra aus Leipzig gekommen, um sich das Almgebimmel anzuhören.
5: Na, umso wichtiger die Kuh ist, umso besser muss man sie hören.
3: Wenn Leon Kühe hätte, würde er ihnen trotzdem nur kleine Glöckchen umhängen.
5: Na, weil die ja schwer sind, die Dinger. Und dann müssen die Kühe nicht so viel schleppen.
3: Seit wann die Kühe Glocken tragen, ist ein Geheimnis, das noch gelüftet werden muss. Auch Esel, Ziegen, Schafe, Lamas, Elefanten, Rentiere oder Pferde bekommen Glocken umgebunden. Im Laufe der Jahrhunderte kamen immer neue Glockenformen hinzu. Allerdings wurde noch kein Tier gefragt, ob es damit überhaupt einverstanden ist. Da kommt eine der Glockenträgerinnen auf uns zugelaufen. Sie trägt eine sehr große Glocke. Leider können Kühe nicht reden, nur ins Mikrofon schniefen. Oh, und Moon, habt ihr verstanden, was sie gesagt hat? Ich konnte nichts verstehen. Kuhhirtin Nicola leider auch nicht.
4: Die Glocken gehören den Bauern und manche Bauern mögen halt eher kleinere Glocken und sind der Meinung, das ist besser, da müssen die nicht so viel schleppen, nicht so viel Gewicht und dann ist es nicht so laut. Und manche Bauern, die finden das richtig toll, wenn ihre Kühe ganz große Glocken haben. Vielleicht sind die ihren Kühen so große Glocken umhängen, ein bisschen Angeber.
3: Wenn sie recht hat, dann müsste der Bauer Matthias Pfetsch so ein Angeber sein. Der liebt nämlich große Kuhglocken. Gerade sitzt er unten vor einer Hütte, also da, wo es ruhig ist. Auf die Frage, ob auch seine Kühe die Glocken mögen, sagt er, ohne lange zu überlegen, ja.
6: Das ist der Stolz der Kuh.
3: Die Kühe würden sogar mit erhobenem Kopf laufen, wenn sie eine Glocke tragen. Und wenn sie keine tragen, würden sie den Kopf hängen lassen.
6: Ziehst du die Glocke an, dann kommt sie stolz raus. Kopf hoch.
3: Ob das Gewicht der Glocke vielleicht nicht anders zu tragen ist? Pfetsch schüttelt den Kopf. Jeden Tag stehen seine Kühe auf einer anderen Alpwiese, fressen saftiges Gras und Kräuter und produzieren ununterbrochen Milch für den beliebten Schweizer Bergkäse. Auch der Bauer Eddie behauptet, dass die Tiere ihre Glocken mögen. Sie wüssten durch den Glockenklang genau, wo sich die anderen Kühe aus ihrem Stall gerade aufhalten.
7: Ja, die merken das schon auch. Gell, du, zum Beispiel, die gewissen Kühe sind immer beieinander vom gleichen Bauer.
3: Vor allem aber tragen die Kühe ihre Glocken aus folgendem Grund. Wenn eine der Milchproduzentinnen ausbüchst oder sich in den Bergen verläuft, verrät die Glocke, wohin sie sich verdrückt hat.
7: Vor allem am Morgen früh, wenn es dunkel ist.
3: Zurück zu unserer Frage, ob die Kühe ihre Glocken mögen. Das ist wirklich schwer zu beantworten. Auch nach 2 Wochen Almgebimmel und intensiven Gesprächen verstehe ich die Kühe einfach nicht. Deshalb habe ich einen Experten angerufen, Professor Braun aus Zürich. Er ist Kuhkenner und er sagt, dass er es nicht weiß und dass es dazu keine wissenschaftlichen Untersuchungen gibt. In einer E-Mail hat er mir dann noch geschrieben:
8: Wenn man die Kühe mit Glocken friedlich weiden und auch wiederkauen sieht, was ein Zeichen für Wohlbefinden ist, kommt man zum Schluss, dass die Glocke die Kuh nicht stört. Vermutlich ist es ihr aber auch ohne Glocke genauso wohl.
3: Die Schweizer Bauern und Professor Braun behaupten also, dass die Kühe ihre Glocken mögen oder sich zumindest nicht daran stören. Allerdings weiß niemand, wie empfindlich das Gehör der Kühe ist, und damit kann man die Frage eigentlich nicht beantworten. Das muss noch herausgefunden werden. Fakt ist, die Ohren der Kühe sind unheimlich weich und kuschelig. Im Gegensatz zur Gehörempfindlichkeit kann man das durch ein einfaches Experiment feststellen, nämlich durch einen sogenannten Streicheltest.
0: Na, keine Sorge, lieber Elefant, du musst keine Glocke tragen. Und ob die Kühe von Bauer Mathis Fetsch jetzt gerne Glocken tragen oder vielleicht auch nicht, das kann anscheinend keiner so genau sagen. Selbst ich nicht, denn ich kann ehrlich gesagt gar kein Muisch verstehen. Dafür aber sprechen.
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1: Ob die Kühe jetzt Glocken mögen oder nicht, das können wir ja nicht eindeutig belegen. Dafür kann ich euch aber sagen, dass ich Hupen eindeutig nicht so gerne mag. Gerade dieses lange, laute, anhaltende Hupen. Obwohl es ja auch da feine Unterschiede gibt. Wenn jemand zum Beispiel einmal kurz hupt, weil man übersehen hat, dass die Ampel grün geworden ist, dann ist das ja vollkommen okay. Oder in einer Gefahrensituation auf sich aufmerksam machen, ist auch voll okay. Es kommt halt immer darauf an. Genauso wie bei unserem heutigen Rätsel, da kommt es auch drauf an, und zwar, wie es klingt.
2: Was ist das?
3: Wir haben es auch im Kindergarten.
4: Meins ist weiß.
5: Ein kleines und ein großes. Hab ich zu Hause.
6: Es ist aus Holz und aus Metall.
7: Es kann auch eine Tierform haben. Zum Beispiel eine Katze. So eins hab ich.
8: Außenrum ist es Holz und innen ist es Metall.
9: Das sind Plättchen aus Metall.
10: Und die liegen auf so einer Art Watte.
11: Und die sind festgemacht.
12: Festgeschraubt.
13: Die Plättchen werden immer größer.
14: Von groß bis klein und von klein bis groß.
15: 1, 2, 3, 4, 5, 6, 7, 8.
16: Es sind 8 Plättchen.
17: Die Plättchen können Töne machen.
18: Die Töne macht man mit einem Stock, wo so ein kleiner Bummelkopf dran ist.
19: Aus Holz.
20: Ich finde, das klingt schön.
21: Manchmal ist es hoch und manchmal klingt es auch tief.
22: Es hört sich auch an wie eine Türklingel.
23: Ich klingt wie ein Glöckchen.
24: Da muss man keine Noten können.
25: Da kann jeder drauf spielen.
26: Ist ganz einfach.
27: Das geht so.
28: Es ist ein Glockenspiel.
1: Das meinte ich ja. Wenn jemand so schön auf einem Glockenspiel spielen kann, dann mag ich das ja auch. Wenn jemand allerdings nur kreuz und quer drauf rumhämmert, dann klingelt's auch in meinen Ohren. Das gilt übrigens für jedes Instrument, auch für so Glockenstäbe wie diesen hier. Ja, ich versuch's ja.

0: Ja, ist ja gut. Was soll das denn heißen? Wenn ich weiterhin so schief und schnell spiele, kann ich draußen üben. Ja, ja, dann hätten eure Ohren zwar Ruhe, nur was würden dann die ganzen Leute draußen sagen? Deshalb höre ich jetzt auch auf und spiele euch lieber mal die Frage von Maushörerin Maler vor. Achtung, hier kommt sie.
1: Hallo, ich bin Maler. Ich bin 8 Jahre alt und ich habe eine Frage. Warum hört man die Klingel drin, obwohl man draußen klingelt? Und damit grüße ich meine besten Freunde Linda, Lotte, Eva, Lena und das gesamte Mausteam.
0: Danke, Maler, für die ganzen Grüße und die gute Frage, die ich mir auch schon oft gestellt habe. Meistens, wenn ich irgendwo geklingelt habe und dann länger warten musste, dann klingel ich meistens einfach nochmal, weil ich denke, drinnen hat niemand etwas gehört. Unser Mausreporter Sebastian, der hat sich für uns mal auf die Suche nach ein paar Klingeln gemacht und dabei jemanden getroffen, die sich mit Klingeln, Glocken und auch Schellen ganz gut auskennt.
2: Probieren Sie die einfach aus, dann finden Sie schon was.
3: Oh Mann, ich kann mich einfach nicht entscheiden. Ich brauche eine neue Türklingel, weil meine nicht mehr funktioniert. Und jetzt weiß ich einfach nicht, welche ich nehmen möchte. Die klingen so unterschiedlich. Glücklicherweise sind hier im Geschäft der Schalter und die Klingel direkt nebeneinander. Da kann ich das alles selbst ausprobieren. Wenn ich klingel, dann höre ich es auch direkt. Normalerweise kann derjenige, der klingelt, den Ton ja nur leise durch die Tür hören, wenn er noch draußen steht. Auch nicht schlecht. Heutzutage ist das ziemlich einfach. Draußen vor der Tür ist ein elektrischer Knopf mit einem Kabel dran. Wenn man den drückt, wird der Stromkreis geschlossen. Das Kabel geht durch die Wand ins Haus. Am anderen Ende des Kabels ist die eigentliche Klingel. Die hängt im Haus und ist meistens nur ein kleiner weißer Kasten oder gar nicht zu sehen. In der Klingel fließt dann auch Strom und der sorgt dafür, dass ein Geräusch entsteht. Bei neueren Klingeln kommt das Geräusch aus einem kleinen Lautsprecher. Dann kann man ganz unterschiedliche Geräusche aussuchen. In älteren Klingeln bewegen sich wirklich noch Teile. Ein Klöppel haut gegen eine Glocke. Allerdings kann das auch unterschiedlich klingen, weil der Klöppel je nach Klingel oft und schnell oder nur einmal gegen die Glocken haut. Aber auch ohne Strom haben die Leute es früher geschafft, dass man draußen geläutet hat und es drinnen zu hören war. Zum Beispiel mit Drehklingeln in der Tür. Dafür musste in die Tür ein kleines Loch gebohrt werden, in der eine dünne Stange steckte. Von außen konnte man mit einem Knopf diese Stange drehen. Innen war etwas Ähnliches wie eine Fahrradklingel an die Tür geschraubt und durch das Drehen der Stange haute ein kleiner Klöppel von innen gegen diese Klingel und machte Lärm. Oder aber es gab ein kleines Loch in der Wand. Dann konnte man eine Schnur nach draußen ziehen. Drinnen hing die Schnur am Klöppel der Glocke, draußen war das andere Ende der Schnur. An der konnten Besucher dann ziehen. Aber ein Loch in der Wand will ich nicht. Deswegen muss ich mich für eine der anderen Klingeln entscheiden.
4: An der anderen Wand haben wir noch mehr Modelle zum Testen. Oder haben Sie stattdessen schon mal über einen klassischen Türklopfer nachgedacht?
3: Oh Mann, ich glaube, ich brauche hier noch ein bisschen.
0: Eine Freundin von mir, die ist gehörlos und die hat eine ganz besondere Klingel. Und zwar eine, die keine Geräusche macht, sondern eine, bei der bestimmte Lampen in der Wohnung aufblinken. Sehr praktisch und deshalb gibt es diese Art Klingeln auch an Orten, an denen es zum Beispiel sehr laut ist und die Leute, die da arbeiten, Gehörschutz tragen.
5: Wenn

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1: Habt ihr schon mal was von einem Gamelan-Orchester gehört? Das sind ganz viele Schlaginstrumente aus Indonesien. Roman ist 10 Jahre alt und spielt in einem Gamelan-Orchester. Und deshalb soll er uns das jetzt mal zusammen mit Maus-Reporterin Grit vorstellen.

0: Je m'appelle Roman, j'ai 10 ans. J'ai trouvé que le gamelan...
1: Ich bin Roman und 10 Jahre alt. Ich habe das Gamelan erst vor kurzem entdeckt. Wir lernen viele verschiedene Melodien. Und das ist schwer. Mir gefällt es hier, denn es ist nicht weit von zu Hause.
0: On arrive à aller vite, on avance vite.
2: Romain sitzt auf dem Fußboden. In beiden Händen hält er schmale Stäbe aus Holz. Damit entlockt er einem goldfarbenen Instrument ganz zarte Klänge. Er spielt in einem Gamelan-Orchester. Das Gamelan ist eigentlich in Indonesien zu Hause. Das erste Gamelan soll dort der Gottkönig Sang Hyang Guru auf der Insel Java erschaffen haben. Um an den Glanz seiner Herrschaft zu erinnern, sind die hölzernen Teile der Instrumente mit roter und goldener Farbe bemalt. Heute erklingt das Gamelan meist zum Tanz oder beim traditionellen Schattentheater, erzählt Andres.
0: Je m'appelle Andres et j'ai 7 ans et demi.
1: Ich heiße Andres und ich bin 7,5 Jahre alt. Ich spiele schon ein ganzes Jahr hier mit. Ich liebe dieses Instrument. Das Gamelan habe ich zum ersten Mal von meiner Lehrerin gehört. Es ist nicht so ganz leicht zu spielen, aber ich kann es immer besser.
0: Un peu facile, mais c'est quand même mieux.

0: Zu einem Gamelanorchester gehören verschieden große Gongs, das sind riesige Metallscheiben, aber auch Sarons, das sind Bronzexylophone. Besonders tiefe Töne entlockt man der Trommel Bidu. Bis zu 40 Personen können in einem Gamelan-Ensemble spielen. Die 10-jährige Mona hat sowas schon mal erlebt.
1: Ich habe dort in Indonesien ein Shuttle-Theaterstück gesehen. Das war mitten in einer Stadt. Und dazu wurde auch Musik gespielt. Das war sehr unterhaltsam, denn die Melodien passten so gut zu den Bewegungen der Marionetten. Die Geschichte handelte von einem Kind, das einen König getroffen hat.
0: An der Wand im Pariser Übungsraum hängt eine Figur aus dem Schattentheater. Sie wurde kunstvoll aus Papier geschnitten und sie erinnert die Kinder daran, wo ihre Instrumente wirklich eingesetzt werden. Die junge Gamelanlehrerin Estelle spielt seit ihrer Kindheit auf den unterschiedlichen Instrumenten des Orchesters.
2: Das erste Gamelan gab es in Angers in Westfrankreich. Es wurde ausgesucht, weil es ein Instrument ist, auf dem man gemeinsam spielt. Wenn man es allein spielt, dann ergibt das keinen Klang und es hat somit keinen Sinn. Der Klang entsteht erst aus der Gemeinsamkeit der Instrumente.
0: Ein Gamelanorchester klingt besonders rund und warm, wenn sehr viele Musiker auf den Gong, Xylophonen und Trommeln spielen. Mona lernt alle Instrumente, doch eines liebt sie ganz besonders.
1: Unsere Lehrerin Estelle hat mir eine CD mit Musik aus Java gegeben, damit ich mehr Lieder kennenlerne. Ich interessiere mich für die Musik. In Indonesien wird die Melodie immer zweimal gespielt. Das gefällt mir. Den großen Gong mag ich am meisten, denn man kann einen sehr tiefen und langen Ton darauf anschlagen.

0: Ton. Und diesen Ton höre ich sehr gern.
1: Ça fait des beaux sons et ça fait très très longtemps. Ça fait bon. J'aime bien regarder, enfin écouter le son.
2: Heute schlägt Romain auf den großen Gong. Die Trommel Bedouk, die den Rhythmus der Musik vorgibt, spielt Estelle, die Lehrerin. Es ist die letzte Probe vor einem großen Konzert und ein Lied sitzt noch nicht richtig.
1: Ça parle d'un cheval qui se promène et il s'appelle Teddy.
0: Dieses Lied erzählt von einem Pferd, das herumläuft und Teddy scheißt. Auf seinem Rücken sitzt zufrieden ein junger Mann, Dorobé. Die beiden fliegen über die Steppe und wir machen nach, wie das Pferd galoppiert.
2: Erklärt Andres. Doch warum schlägt er mit dem Holzstab auf das Saron, um den Ton dann gleich wieder zu unterbrechen?
0: Ich halte die Metallplatten fest, damit sie nicht weiterklingen. Das macht man so. Am Sonntag werden wir hier in diesem Saal ein großes Konzert geben. Ich habe etwas Angst davor. Mir gefällt es trotzdem, auf Konzerten zu spielen, denn da hören uns viele Leute zu.
2: Die Eltern von Andres, von Mona und Romain werden dann ein Orchester hören, von dem man auf der Insel Java sagt, dass es die Götter zum Tanzen bringt. Das klingt so spannend, dass Andres und Mona mit ihrem Orchester nach Indonesien reisen wollen.
0: Unsere Gamelan-Lehrerin hat uns vorgeschlagen, dass wir mal nach Java fahren. Aber ich werde wohl nicht mitkommen, denn wir fahren immer nach Kolumbien. Von dort stammt mein Vater. Ich mag Indonesien nicht so, aber mir gefallen die Instrumente, die von dort kommen.
1: J'aime bien les instruments par contre de Java. Je suis déjà allé en Indonésie et puis j'ai trouvé ça bien.
3: Ich habe Indonesien schon einmal besucht. Es ist sehr schön dort. Ich kenne die Kultur schon ein wenig. Ich werde aber bald in Indonesien einen Kurs machen und dann werde ich erzählen, was ich alles noch nicht kann.
1: En tout cas, moi j'adore ça.
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0: Kennt ihr Leute, die in allem erstmal den Umstand suchen, um es sich damit weniger anstrengend zu machen und dadurch sogar noch mehr Anstrengungen in Kauf nehmen, auch wenn sie sich dadurch meist wesentlich mehr Umstände bereiten? Ganz genau, das hört sich nicht nur furchtbar kompliziert an, das ist es auch. Und deshalb ist unser Umstandsheini davon überzeugt, dass es genau so das Beste ist. Und genau das macht ihn ja irgendwie so liebenswert. Denn gerade sucht er verzweifelt ein Geburtstagsgeschenk für seine Freundin Samira.
1: Heini! Heini!
2: Samira machte sich Sorgen. Schon seit Tagen hatte sie den Umstandsheini nicht mehr zu Gesicht bekommen. Wenn sie bei ihm klingelte, dann rief er nur:
3: Tut mir leid, hab grad keine Zeit. Ich melde mich später.
2: Irgendwann reichte es ihr. Sie klingelte und klopfte so lange, bis der Umstandsheini schließlich die Tür
1: öffnete. Heini!
3: Was ist denn los? Was klopfst du denn so laut?
1: Was los ist? Das frag ich dich. Schon seit einer Woche haben wir uns nicht mehr gesehen.
3: So lange schon?
2: Der Umstandsheini kratzte sich am Kopf.
1: Was machst du denn die ganze Zeit?
3: Ja, ich lese ein Buch.
2: Der Umstandsheini führte Samira ins Zimmer.
3: Genauer gesagt, mehrere Bücher.
2: Und zeigte auf etwa 20 Bücher, die auf dem Tisch kreuz und quer lagen. Auf jedem war mindestens ein Pferd zu sehen.
1: Das sind ja alles Bücher über Pferde. Seit wann interessierst du dich denn für Pferde?
3: Ich interessiere mich überhaupt nicht für Pferde. Zumindest nicht für Bücher über Pferde.
1: Warum liest du sie dann?
2: Der Umstandsheini wurde ganz verlegen.
3: Eigentlich sollte das eine Überraschung sein. Ich weiß ja, dass du Pferdebücher so magst. Und da ich dir mit dem Buch eine Freude bereiten möchte, muss ich es erst mal selber lesen, um zu wissen, ob es gut ist.
1: Und warum so viele Bücher? Hast du die etwa alle für mich gelesen?
3: Ja, aber es war leider keines dabei, das ich so richtig gut fand. Und ich möchte dir doch ein ganz, ganz tolles Buch schenken.
1: Also mich interessiert einfach alles über Pferde. Ich kann gar nicht genug darüber wissen.
3: Du meinst also, ich könnte dir einfach eines von diesen Büchern schenken?
1: Ja, so einfach ist das. Und selbst wenn es mir nicht gefallen sollte, was zählt, ist die gute Absicht.
2: Samira und der Umstandsheini sahen sich an. Und plötzlich waren beide sehr gerührt.
1: Mein lieber, lieber Umstandsheini.
3: Ach.
0: Was für ein Einsatz. Um das perfekte Geburtstagsgeschenk zu finden, hat der Umstandsheini alle Bücher selber gelesen. Nur gut, dass er Samira keinen Geburtstagskuchen gebacken hat. Ja, denn sonst hätte er ja jeden Kuchen vorher einmal selber essen müssen.
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Die nächste Glocke, die ich euch vorspielen möchte, musste ich leider aufnehmen, da sie normalerweise nur an hohen Feiertagen und zu besonderen Anlässen, wie zum Beispiel an Heiligabend, Ostersonntag, Christi Himmelfahrt oder etwa beim Tod des Papstes geläutet wird. Ich spreche von der größten Glocke am Kölner Dom, der Petersglocke oder auch im Volksmund dem dicken Peter. Ja, und der hört sich so an. Sehr schön, finde ich auch. Und die Glocke, die kann man, wenn sie läutet, sogar immer 5 Minuten am Stück genießen. Da lohnt es sich schon mal, das nächste Mal ganz genau hinzuhören. Genauso wie bei dem Lied von Ellie Goulding, I Need Your Love. In dem Lied kommen auch ganz viele Glocken drin vor.

0: Nach so viel Glocken klingeln auch mir so langsam die Ohren. Deshalb bin ich auch froh, dass sich die hier heute mal nicht um Glocken dreht.
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0: Worum es bei der Frage genau geht, das kann uns am besten Maushörer Emilio sagen.
2: Hallo, ich bin Emilio, bin 6 Jahre alt und ich frage mich, wie funktioniert das Trommelfeld und warum gibt's das Trommelfeld?
0: Nein, keine Sorge, was Emilio meint, sind keine echten Trommeln. Ganz im Gegenteil, das Trommelfell ist eine dünne Membran in unserem Ohr. Das brauchen wir zum Hören. Aber wie das genau funktioniert, das kann ich euch leider auch nicht sagen. Dafür aber zum Glück unsere Mausreporterin Sandra.
3: Boah, Leute, geht das auch ein bisschen leiser? Sonst platzt mir noch das Trommelfell.
4: Boah, die proben da nebenan schon seit Stunden. Danke. Puh, oft hört man ja sowas wie, schrei nicht so, mir platzt das Trommelfell. Meistens platzt dann ja gar nichts. Es ist demjenigen einfach nur zu laut. Aber das Trommelfell, diese feine, gespannte Haut im Ohr, die kann schon platzen. Und das hängt damit zusammen, dass sie eben so ähnlich funktioniert wie eine richtige Trommel oder besser gesagt die Haut, die über eine Trommel gespannt ist. Hier habe ich so eine kleine Trommel. Sieht ein bisschen aus wie eine runde Backform für einen Kuchen. Auf jeden Fall ist sie innen hohl und obendrauf ist eine Haut gespannt. Instrumentenbauer nennen es das Schlagfell, eben weil das früher oft wirklich aus Tierfellen oder Häuten gemacht war. Heutzutage ist das Schlagfell meistens aus Kunststoff. Wenn ich da drauf haue, gerät das Schlagfell in Schwingungen und der Trommelkörper darunter nimmt diese Schwingungen auf und gibt sie stärker wieder. So kommt es, dass wir einen Ton hören. Und genau das Gleiche passiert mit Tönen in unserem Ohr. Denn im Ohr haben wir sowas Ähnliches wie das Schlagfell auf der Trommel. Unser Trommelfell nämlich. Und weil es ziemlich genauso funktioniert, heißt es auch so. Ich nehme euch jetzt mal kurz mit ins Ohr hinein. Das Trommelfell hier ist eine dünne, gespannte Haut, die das äußere Ohr, also die Ohrmuschel, vom Mittelohr und Innenohr trennt. Die Ohrmuschel ist wie so ein Trichter geformt. Der mündet in den Gehörgang. Und am Ende des Gehörgangs sitzt das Trommelfell. Die Haut des Trommelfells ist dünner als ein Haar und sehr empfindlich. Wenn Töne auf die dünne Trommelfellhaut treffen, wird die in Schwingungen versetzt. Genau wie eben die Trommel. Das Mittelohr, das dahinter liegt, ist Hohlraum. Da ist nur Luft drin. Hier werden die Schwingungen vom Trommelfell aufgenommen und ins Innenohr weitergeleitet. Dort ist dann die Gehörschnecke. Die verarbeitet den Ton weiter und schickt ihn über den Hörnerv ins Gehirn. So, jetzt aber mal wieder raus hier aus dem Ohr. Noch kurz was zum Platzen. Das Fell auf einer Trommel kann platzen, wenn man zu fest draufhaut. Und das Trommelfell im Ohr, wenn man aufs Ohr drauffällt.
3: Oder wenn es zu laut wird.
0: Jetzt weiß ich zwar, warum das Trommelfell Trommelfell heißt und wie es funktioniert, aber warum, um Himmels Willen, haben wir denn bitte eine Schnecke in unserem Ohr? Naja, das klären wir ein anderes Mal. Genauso wie all eure anderen Fragen, die ihr uns gerne auf unseren Maus-Anrufbeantworter sprechen könnt. Dafür müsst ihr uns einfach nur anrufen.
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0: Und daher lasst ihr dann ganz einfach euren Namen, eure Frage und wenn ihr wollt, noch ein paar Grüße. Jetzt machen wir allerdings erstmal mit Johnny Carajo eine große Pause.

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2: Seid ihr bereit für die nächste große Glocke? Welche Glocke das ist und vor allem, wer sie läutet, das sollt ihr jetzt mal versuchen rauszubekommen.
3: Wer bin ich?
4: Es war einmal im Mittelalter. Nach einem großen Maskenfest landet unser heutiger Held zusammen mit seiner neuen Bekanntschaft bei ihm zu Hause.
5: Wie war nochmal dein Name?
6: Esmeralda. Sag mal, wohnst du hier ganz alleine? Ist ja riesig.
5: Naja, gut 6000 Quadratmeter. Da freut man sich schon, wenn mal jemand zu Besuch kommt.
6: Was hängt denn da oben? Das ist ja abgefahren.
4: Wenige Minuten später, auf der Orgelempore in 30 Metern Höhe.
6: Spielst du mir was vor?
5: Tja, Orgel ist ja eigentlich nicht so ganz mein
6: Komm schon,
5: Instrument.
6: Bitte.
5: Ich hab dich gewarnt. Meine Hände. Es ist einfach alles viel zu grob an mir.
4: Kurze Zeit später, hoch oben im Glockenturmzimmer von Notre Dame.
5: Das ist meine Welt. Meine Glocken.
6: Schön.
4: Schön laut.
6: Und das da unten ist Paris.
5: Ach, ich träume davon, einmal ohne ausgelacht zu werden.
4: Ja, spannend. Wo ist eigentlich der Eiffelturm?
5: Eiffelturm?
4: Ach stimmt, den gibt's ja noch gar nicht. Also weiter. Wovon träumst du, sagtest du?
5: Ich möchte einmal da unten durch die Straßen schlendern. Ganz normal.
4: Der Erzähler, also ich, kann dir nur raten?
5: Ja.
4: Lass es.
5: Aber...
4: Lass es. Die Leute rennen weg, wenn sie dich sehen.
5: Ist es so schlimm?
4: Schlimmer.
6: Also bitte, lass dir nichts einreden. Der Erzähler gehört ja gar nicht wirklich zur Geschichte.
5: Danke.
6: Und wenn du ganz normal durch die Straßen gehen willst, wo ist das Problem? Du ziehst einfach deine Maske aus und...
5: Aber
4: Maske? Maske? Welche Maske? Entschuldigung.
5: Ja, du mich auch.
6: Oh,
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7: Hallo, ich bin Phil, 8 Jahre alt und ich wünsche mir das Lied Held Spells von AC/DC und ich grüße damit den FC St. Pauli.
2: Stimmt. Und die Grüße sind auch was ganz Besonderes.

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1: Verkehrt ist es heute, mit den Fingernägeln zu spielen. Warum? Nun, hierfür gibt es mehrere Gründe, die man kaum glauben kann. Und das kommt so. Wenn man mit den Fingernägeln spielen will, dann braucht man natürlich eine Spielidee. Zum Beispiel, Fußball. Ja, Fußball. Schönes Spiel, feine Idee. Da man aber nur 10 Fingernägel hat, eine Fußballmannschaft aber bekanntlich 11 Spieler benötigt, muss man jetzt noch einen Fußnagel dazu nehmen. Und schon geht der Stress los. Welchen nimmt man und welchen nicht? Ja, wen schmeißt man also zuerst raus? Ja, und wer darf nicht mitmachen? Der Große, der Kleine, den Linken, den Rechten? Ach, das Höllentheater kann man sich lebhaft vorstellen. Und schon weiß man, warum es heute verkehrt ist, mit den Fingernägeln zu spielen. Zum Beispiel Fußball. Ha, vielleicht hat man ja morgen eine bessere Spielidee. Wir werden sehen. Das war wieder der aktuelle Verkehrshinweis. Piep, piep.

Die letzten Glocken, die ich heute für euch erklingen lassen möchte, sind die meines selbstgebauten Glockenspiels. Dafür habe ich einfach ein paar Wassergläser mit unterschiedlich viel Wasser gefüllt. So, denn die hören sich alle unterschiedlich an. Achtung! Und jetzt werde ich ein Lied für euch spielen. Achtung, ihr könnt ja mal versuchen zu erraten, welches ich spiele. Achtung! Ganz genau, das war alle meine Entchen. Das war's jetzt aber auch für heute. Ich würde sagen, wir schonen jetzt erstmal unsere Trommelfelle und hören uns ganz bald wieder. Bis dahin, tschüss, tschüss, euer André.

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1: Hä? Sag mal, warum kommt ihr denn nicht einfach rein? Die Maus-Studio-Tür steht doch immer für euch auf. Ja, ich komm ja schon. Moment. Hä? Ha, ha, ha. Ich hab doch gesagt, die Tür steht auf. Ihr wolltet einfach mal klingeln. Ja, das könnt ihr doch heute in der Maus zum Hören sogar noch öfter machen.
2: 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Heute
3: mit dem Trommelfell und wie es funktioniert. Kühen und ihren Glocken, Haustüren und ihren Klingeln und natürlich mit der Maus und dem Elefanten. Tänään tärykalvo ja miten se toimii, lehmät ja niiden kellot, talojen ovia ja ovikelloja ja tietysti hiiri ja elefantti. Das war Finnisch.
1: Ja, das war Gemut und heißt, dass es heute in der Maus zum Hören um jede Menge Klingeln und Glocken geht. Ja, zum Beispiel die Kühe meistens auf der Wiese um den Hals tragen. Unsere Mausreporterin Annegret, die hat für uns mal Kuhhirtin Nicola Reiter in den Alpen besucht, um sie zu fragen, wie sie und vor allem die Kühe das Glockengeläut so finden.
4: An die 70 Kühe stehen auf einer traumhaft schönen Schweizer Alpwiese in 2000 Meter Höhe und fressen saftiges Gras und bunte Blumen. Mit jeder Kopfbewegung schlagen die Glocken an, die sie um den Hals tragen.
5: Ganz schön laut hier.
4: Nicola Reiter ist Kuhhirtin und sie muss den Krach den ganzen Sommer aushalten. Neben ihr steht Leon. Er ist extra aus Leipzig gekommen, um sich das Almgebimmel anzuhören.
6: Na, umso wichtiger die Kuh ist, umso besser muss man sie hören.
4: Wenn Leon Kühe hätte, würde er ihnen trotzdem nur kleine Glöckchen umhängen.
6: Na, weil die ja schwer sind, die Dinger. Und dann müssen die Kühe nicht so viel schleppen.
4: Seit wann die Kühe Glocken tragen, ist ein Geheimnis, das noch gelüftet werden muss. Auch Esel, Ziegen, Schafe, Lamas, Elefanten, Rentiere oder Pferde bekommen Glocken umgebunden. Im Laufe der Jahrhunderte kamen immer neue Glockenformen hinzu. Allerdings wurde noch kein Tier gefragt, ob es damit überhaupt einverstanden ist. Da kommt eine der Glockenträgerinnen auf uns zugelaufen. Sie trägt eine sehr große Glocke. Leider können Kühe nicht reden, nur ins Mikrofon schniefen. Oh, und Moon, habt ihr verstanden, was sie gesagt hat? Ich konnte nichts verstehen. Kuhhirtin Nicola leider auch nicht.
5: Die Glocken gehören den Bauern und manche Bauern mögen halt eher kleinere Glocken und sind der Meinung, das ist besser, dann müssen die nicht so viel schleppen, nicht so viel Gewicht und dann ist es nicht so laut. Und manche Bauern, die finden das richtig toll, wenn ihre Kühe ganz große Glocken haben. Vielleicht sind die, die ihren Kühen so große Glocken umhängen, ein bisschen Angeber.
4: Wenn sie recht hat, dann müsste der Bauer Matthias Pfetsch so ein Angeber sein. Der liebt nämlich große Kuhglocken. Gerade sitzt er unten vor einer Hütte, also da, wo es ruhig ist. Auf die Frage, ob auch seine Kühe die Glocken mögen, sagt er, ohne lange zu überlegen, ja.
7: Das ist der Stolz der Kuh.
4: Die Kühe würden sogar mit erhobenem Kopf laufen, wenn sie eine Glocke tragen. Und wenn sie keine tragen, würden sie den Kopf hängen lassen.
7: Ziehst du die Glocke an, dann kommt sie stolz raus. Kopf hoch.
4: Ob das Gewicht der Glocke vielleicht nicht anders zu tragen ist? Pfetsch schüttelt den Kopf. Jeden Tag stehen seine Kühe auf einer anderen Alpwiese, fressen saftiges Gras und Kräuter und produzieren ununterbrochen Milch für den beliebten Schweizer Bergkäse. Auch der Bauer Eddie behauptet, dass die Tiere ihre Glocken mögen. Sie wüssten durch den Glockenklang genau, wo sich die anderen Kühe aus ihrem Stall gerade aufhalten.
8: Ja, die merken das schon auch. Gell, du, zum Beispiel die gewissen Kühe sind immer beieinander vom gleichen Bauer.
4: Vor allem aber tragen die Kühe ihre Glocken aus folgendem Grund. Wenn eine der Milchproduzentinnen ausbüchst oder sich in den Bergen verläuft, verrät die Glocke, wohin sie sich verdrückt hat.
8: Vor allem am Morgen früh, wenn es dunkel ist.
4: Zurück zu unserer Frage, ob die Kühe ihre Glocken mögen. Das ist wirklich schwer zu beantworten. Auch nach 2 Wochen Almgebimmel und intensiven Gesprächen verstehe ich die Kühe einfach nicht. Deshalb habe ich einen Experten angerufen, Professor Braun aus Zürich. Er ist Kuhkenner und er sagt, dass er es nicht weiß und dass es dazu keine wissenschaftlichen Untersuchungen gibt. In einer E-Mail hat er mir dann noch geschrieben,
9: wenn man die Kühe mit Glocken friedlich weiden und auch wiederkauen sieht, was ein Zeichen für Wohlbefinden ist, kommt man zum Schluss, dass die Glocke die Kuh nicht stört. Vermutlich ist es ihr aber auch ohne Glocke genauso wohl.
4: Die Schweizer Bauern und Professor Braun behaupten also, dass die Kühe ihre Glocken mögen oder sich zumindest nicht daran stören. Allerdings weiß niemand, wie empfindlich das Gehör der Kühe ist und damit kann man die Frage eigentlich nicht beantworten. Das muss noch herausgefunden werden. Fakt ist, die Ohren der Kühe sind unheimlich weich und kuschelig. Im Gegensatz zur Gehörempfindlichkeit kann man das durch ein einfaches Experiment feststellen, nämlich durch einen sogenannten Streicheltest.
1: Na, keine Sorge, lieber Elefant, du musst keine Glocke tragen. Und ob die Kühe von Bauer Mathis Fetsch jetzt gerne Glocken tragen oder vielleicht auch nicht, das kann anscheinend keiner so genau sagen. Selbst ich nicht, denn ich kann ehrlich gesagt gar kein Muisch verstehen. Ja. Dafür aber sprechen.
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0: wieder schneller bin.
1: Ob die Kühe jetzt Glocken mögen oder nicht, das können wir ja nicht eindeutig belegen. Dafür kann ich euch aber sagen, dass ich Hupen eindeutig nicht so gerne mag. Gerade dieses lange, laute, anhaltende Hupen. Obwohl es ja auch da feine Unterschiede gibt. Wenn jemand zum Beispiel einmal kurz hupt, weil man übersehen hat, dass die Ampel grün geworden ist, dann ist das ja vollkommen okay. Oder in einer Gefahrensituation auf sich aufmerksam machen, ist auch voll okay. Es kommt halt immer darauf an. Genauso wie bei unserem heutigen Rätsel, da kommt es auch drauf an, und zwar, wie es klingt.
2: Was ist das?
3: Wir haben es auch im Kindergarten.
4: Meins ist weiß.
5: Ein kleines und ein großes. Hab ich zu Hause.
6: Es ist aus Holz und aus Metall.
7: Es kann auch eine Tierform haben.
8: Zum Beispiel eine Katze.
9: So eins hab ich.
10: Außenrum ist es Holz und innen ist es Metall.
11: Das sind Plättchen aus Metall.
12: Und die liegen auf so einer Art Watte.
13: Und die sind festgemacht.
14: Festgeschraubt.
15: Die Plättchen werden immer größer.
16: Von groß bis klein und von klein bis groß.
17: 1, 2, 3, 4, 5, 6, 7, 8.
18: Es sind 8 Plättchen.
19: Die Plättchen können Töne machen.
20: Die Töne macht man mit einem Stock, wo so ein kleiner Bummelkopf dran ist.
21: Aus Holz.
22: Ich finde, das klingt schön.
23: Manchmal ist es hoch und manchmal klingt es auch tief.
24: Es hört sich auch an wie eine Türklingel.
25: Ich klingt wie ein Glöckchen.
26: Da muss man keine Noten können.
27: Da kann jeder drauf spielen.
28: Ist ganz einfach.
29: Das geht so.
30: Es ist ein Glockenspiel.
1: Das meinte ich ja. Wenn jemand so schön auf einem Glockenspiel spielen kann, dann mag ich das ja auch. Wenn jemand allerdings nur kreuz und quer drauf rumhämmert, dann klingelt's auch in meinen Ohren. Das gilt übrigens für jedes Instrument, auch für so Glockenstäbe wie diesen hier.

0: Ja, ist ja gut. Was soll das denn heißen? Wenn ich weiterhin so schief und schnell spiele, kann ich draußen üben. Ja, ja, dann hätten eure Ohren zwar Ruhe, nur was würden dann die ganzen Leute draußen sagen? Deshalb höre ich jetzt auch auf und spiele euch lieber mal die Frage von Maushörerin Mala vor. Achtung, hier kommt sie.
1: Hallo, ich bin Mala, ich bin 8 Jahre alt und ich habe eine Frage. Warum hört man die Klingel drin, obwohl man draußen klingelt? Und damit grüße ich meine besten Freunde Linda, Lotte, Eva, Lena und das gesamte Mausteam.
0: Danke Mala für die ganzen Grüße und die gute Frage, die ich mir auch schon oft gestellt habe. Meistens, wenn ich irgendwo geklingelt habe und dann länger warten musste, dann klingel ich meistens einfach nochmal, weil ich denke, drinnen hat niemand etwas gehört. Unser Mausreporter Sebastian, der hat sich für uns mal auf die Suche nach ein paar Klingeln gemacht und dabei jemanden getroffen, die sich mit Klingeln, Glocken und auch Schellen ganz gut auskennt.
2: Probieren Sie die einfach aus, dann finden Sie schon was.
3: Oh Mann, ich kann mich einfach nicht entscheiden. Ich brauche eine neue Türklingel, weil meine nicht mehr funktioniert. Und jetzt weiß ich einfach nicht, welche ich nehmen möchte. Die klingen so unterschiedlich. Glücklicherweise sind hier im Geschäft der Schalter und die Klingel direkt nebeneinander. Da kann ich das alles selbst ausprobieren. Wenn ich klingel, dann höre ich es auch direkt. Normalerweise kann derjenige, der klingelt, den Ton ja nur leise durch die Tür hören, wenn er noch draußen steht. Auch nicht schlecht. Heutzutage ist das ziemlich einfach. Draußen vor der Tür ist ein elektrischer Knopf mit einem Kabel dran. Wenn man den drückt, wird der Stromkreis geschlossen. Das Kabel geht durch die Wand ins Haus. Am anderen Ende des Kabels ist die eigentliche Klingel. Die hängt im Haus und ist meistens nur ein kleiner weißer Kasten oder gar nicht zu sehen. In der Klingel fließt dann auch Strom und der sorgt dafür, dass ein Geräusch entsteht. Bei neueren Klingeln kommt das Geräusch aus einem kleinen Lautsprecher. Dann kann man ganz unterschiedliche Geräusche aussuchen. In älteren Klingeln bewegen sich wirklich noch Teile. Ein Klöppel haut gegen eine Glocke. Allerdings kann das auch unterschiedlich klingen, weil der Klöppel je nach Klingel oft und schnell oder nur einmal gegen die Glocken haut. Aber auch ohne Strom haben die Leute es früher geschafft, dass man draußen geläutet hat und es drinnen zu hören war. Zum Beispiel mit Drehklingeln in der Tür. Dafür musste in die Tür ein kleines Loch gebohrt werden, in der eine dünne Stange steckte. Von außen konnte man mit einem Knopf diese Stange drehen. Innen war etwas Ähnliches wie eine Fahrradklingel an die Tür geschraubt. Und durch das Drehen der Stange haute ein kleiner Klöppel von innen gegen diese Klingel und machte Lärm. Oder aber es gab ein kleines Loch in der Wand. Dann konnte man eine Schnur nach draußen ziehen. Drinnen hing die Schnur am Klöppel der Glocke, draußen war das andere Ende der Schnur. An der konnten Besucher dann ziehen. Aber ein Loch in der Wand will ich nicht. Deswegen muss ich mich für eine der anderen Klingeln entscheiden.
4: An der anderen Wand haben wir noch mehr Modelle zum Testen. Oder haben Sie stattdessen schon mal über einen klassischen Türklopfer nachgedacht?
3: Oh Mann, ich glaube, ich brauche hier noch ein bisschen.
0: Eine Freundin von mir, die ist gehörlos und die hat eine ganz besondere Klingel. Und zwar eine, die keine Geräusche macht, sondern eine, bei der bestimmte Lampen in der Wohnung aufblinken. Sehr praktisch und deshalb gibt es diese Art Klingeln auch an Orten, an denen es zum Beispiel sehr laut ist und die Leute, die da arbeiten, Gehörschutz tragen.
5: Wer

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1: Habt ihr schon mal was von einem Gamelan-Orchester gehört? Das sind ganz viele Schlaginstrumente aus Indonesien. Roman ist 10 Jahre alt und spielt in einem Gamelan-Orchester. Und deshalb soll er uns das jetzt mal zusammen mit Maus-Reporterin Grit vorstellen.

0: Je m'appelle Roman, j'ai 10 ans. J'ai trouvé que le gamin...
1: Ich bin Roman und 10 Jahre alt. Ich habe das Gamelan erst vor kurzem entdeckt. Wir lernen viele verschiedene Melodien. Und das ist schwer. Mir gefällt es hier, denn es ist nicht weit von zu Hause.
0: On arrive à aller vite, on avance vite.
2: Romain sitzt auf dem Fußboden. In beiden Händen hält er schmale Stäbe aus Holz. Damit entlockt er einem goldfarbenen Instrument ganz zarte Klänge. Er spielt in einem Gamelan-Orchester. Das Gamelan ist eigentlich in Indonesien zu Hause. Das erste Gamelan soll dort der Gottkönig Sang Hyang Guru auf der Insel Java erschaffen haben. Um an den Glanz seiner Herrschaft zu erinnern, sind die hölzernen Teile der Instrumente mit roter und goldener Farbe bemalt. Heute erklingt das Gamelan meist zum Tanz oder beim traditionellen Schattentheater, erzählt Andres.
0: Je m'appelle Andres et j'ai 7 ans et demi.
1: Ich heiße Andres und ich bin 7,5 Jahre alt. Ich spiele schon ein ganzes Jahr hier mit. Ich liebe dieses Instrument. Das Gamelan habe ich zum ersten Mal von meiner Lehrerin gehört. Es ist nicht so ganz leicht zu spielen, aber ich kann es immer besser.
0: Un peu facile, mais c'est quand même mieux.

0: Zu einem Gamelanorchester gehören verschieden große Gongs, das sind riesige Metallscheiben, aber auch Sarons, das sind Bronzexylophone. Besonders tiefe Töne entlockt man der Trommel Bidu. Bis zu 40 Personen können einem Gamelan-Ensemble spielen. Die 10-jährige Mona hat sowas schon mal erlebt.
1: Ich habe dort in Indonesien ein Shuttle-Theaterstück gesehen. Das war mitten in einer Stadt. Und dazu wurde auch Musik gespielt. Das war sehr unterhaltsam, denn die Melodien passten so gut zu den Bewegungen der Marionetten. Die Geschichte handelte von einem Kind, das einen König getroffen hat.
0: An der Wand im Pariser Übungsraum hängt eine Figur aus dem Schattentheater. Sie wurde kunstvoll aus Papier geschnitten und sie erinnert die Kinder daran, wo ihre Instrumente wirklich eingesetzt werden. Die junge Gamelanlehrerin Estelle spielt seit ihrer Kindheit auf den unterschiedlichen Instrumenten des Orchesters.
2: Das erste Gamelan gab es in Angers in Westfrankreich. Es wurde ausgesucht, weil es ein Instrument ist, auf dem man gemeinsam spielt. Wenn man es allein spielt, dann ergibt das keinen Klang und das hat somit keinen Sinn. Der Klang entsteht erst aus der Gemeinsamkeit der Instrumente.
0: Ein Gamelanorchester klingt besonders rund und warm, wenn sehr viele Musiker auf den Gong, Xylophonen und Trommeln spielen. Mona lernt alle Instrumente, doch eines liebt sie ganz besonders.
1: Unsere Lehrerin Estelle hat mir eine CD mit Musik aus Java gegeben, damit ich mehr Lieder kennenlerne. Ich interessiere mich für die Musik. In Indonesien wird die Melodie immer zweimal gespielt. Das gefällt mir. Den großen Gong mag ich am meisten, denn man kann einen sehr tiefen und langen Ton darauf anschlagen. Und diesen Ton höre ich sehr gern.
0: Heute schlägt Romain auf den großen Gong. Die Trommel Bidouk, die den Rhythmus der Musik vorgibt, spielt Estelle, die Lehrerin. Es ist die letzte Probe vor einem großen Konzert und ein Lied sitzt noch nicht richtig.
3: Ça parle d'un cheval qui se promène et il s'appelle Teddy.
1: Dieses Lied erzählt von einem Pferd, das herum

0: läuft und Teddy scheißt. Auf seinem Rücken sitzt zufrieden ein junger Mann, Dorobé. Die beiden fliegen über die Steppe und wir machen nach, wie das Pferd galoppiert.
1: Erklärt Andres, doch warum schlägt er mit dem Holzstab auf das Saron, um den Ton dann gleich wieder zu unterbrechen?
0: Ich halte die Metallplatten fest, damit sie nicht weiterklingen. Das macht man so. Am Sonntag werden wir hier in diesem Saal ein großes Konzert geben. Ich habe etwas Angst davor. Mir gefällt es trotzdem, auf Konzerten zu spielen, denn da hören uns viele Leute zu.
1: Die Eltern von Andres, von Mona und Roman werden dann ein Orchester hören, von dem man auf der Insel Java sagt, dass es die Götter zum Tanzen bringt. Das klingt so spannend, dass Andres und Mona mit ihrem Orchester nach Indonesien reisen wollen.
0: Unsere Gamelan-Lehrerin hat uns vorgeschlagen, dass wir mal nach Java fahren. Aber ich werde wohl nicht mitkommen, denn wir fahren immer nach Kolumbien. Von dort stammt mein Vater. Ich mag Indonesien nicht so, aber mir gefallen die Instrumente, die von dort kommen.
2: Ich habe Indonesien schon einmal besucht. Es ist sehr schön dort. Ich kenne die Kultur schon ein wenig. Ich werde aber bald in Indonesien einen Kurs machen. Und dann werde ich erzählen, was ich alles noch nicht kann.
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0: Kennt ihr Leute, die in allem erstmal den Umstand suchen, um es sich damit weniger anstrengend zu machen und dadurch sogar noch mehr Anstrengungen in Kauf nehmen, auch wenn sie sich dadurch meist wesentlich mehr Umstände bereiten? Ganz genau, das hört sich nicht nur furchtbar kompliziert an, das ist es auch. Und deshalb ist unser Umstandsheini davon überzeugt, dass es genau so das Beste ist. Und genau das macht ihn ja irgendwie so liebenswert. Denn gerade sucht er verzweifelt ein Geburtstagsgeschenk für seine Freundin Samira.
1: Heini! Heini!
2: Samira machte sich Sorgen. Schon seit Tagen hatte sie den Umstandsheini nicht mehr zu Gesicht bekommen. Wenn sie bei ihm klingelte, dann rief er nur:
3: Tut mir leid, hab grad keine Zeit. Ich melde mich später.
2: Irgendwann reichte es ihr. Sie klingelte und klopfte so lange, bis der Umstandsheini schließlich die Tür
1: öffnete. Heini!
3: Was ist denn los? Was klopfst du denn so laut?
1: Was los ist? Das frag ich dich. Schon seit einer Woche haben wir uns nicht mehr gesehen.
3: So lange schon?
2: Der Umstandsheini kratzte sich am Kopf.
1: Was machst du denn die ganze Zeit?
3: Ja, ich lese ein Buch.
2: Der Umstandsheini führte Samira ins Zimmer.
3: Genauer gesagt, mehrere Bücher.
2: Und zeigte auf etwa 20 Bücher, die auf dem Tisch kreuz und quer lagen. Auf jedem war mindestens ein Pferd zu sehen.
1: Das sind ja alles Bücher über Pferde. Seit wann interessierst du dich denn für Pferde?
3: Ich interessiere mich überhaupt nicht für Pferde. Zumindest nicht für Bücher über Pferde.
1: Warum liest du sie dann?
2: Der Umstandsheini wurde ganz verlegen.
3: Eigentlich sollte das eine Überraschung sein. Ich weiß ja, dass du Pferdebücher so magst. Und da ich dir mit dem Buch eine Freude bereiten möchte, muss ich es erst mal selber lesen, um zu wissen, ob es gut ist.
1: Und warum so viele Bücher? Hast du die etwa alle für mich gelesen?
3: Ja, aber es war leider keines dabei, das ich so richtig gut fand. Und ich möchte dir doch ein tolles, ein ganz, ganz tolles Buch schenken.
1: Also mich interessiert einfach alles über Pferde. Ich kann gar nicht genug darüber wissen.
3: Du meinst also, ich könnte dir einfach eines von diesen Büchern schenken?
1: Ja, so einfach ist das. Und selbst wenn es mir nicht gefallen sollte, was zählt, ist die gute Absicht.
2: Samira und der Umstandsheini sahen sich an. Und plötzlich waren beide sehr gerührt.
1: Mein lieber, lieber Umstandsheini.
3: Ach.
0: Was für ein Einsatz. Um das perfekte Geburtstagsgeschenk zu finden, hat der Umstandsheini alle Bücher selber gelesen. Nur gut, dass er Samira keinen Geburtstagskuchen gebacken hat. Ja, denn sonst hätte er ja jeden Kuchen vorher einmal selber essen müssen.
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Die nächste Glocke, die ich euch vorspielen möchte, musste ich leider aufnehmen, da sie normalerweise nur an hohen Feiertagen und zu besonderen Anlässen, wie zum Beispiel an Heiligabend, Ostersonntag, Christi Himmelfahrt oder etwa beim Tod des Papstes geläutet wird. Ich spreche von der größten Glocke am Kölner Dom, der Petersglocke oder auch im Volksmund dem dicken Peter. Ja, und der hört sich so an. Sehr schön, finde ich auch. Und die Glocke, die kann man, wenn sie läutet, sogar immer 5 Minuten am Stück genießen. Da lohnt es sich schon mal, das nächste Mal ganz genau hinzuhören. Genauso wie bei dem Lied von Ellie Goulding, I Need Your Love. In dem Lied kommen auch ganz viele Glocken drin vor.

0: Nach so viel Glocken klingeln auch mir so langsam die Ohren. Deshalb bin ich auch froh, dass sich die hier heute mal nicht um Glocken dreht.
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0: Worum es bei der Frage genau geht, das kann uns am besten Maushörer Emilio sagen.
2: Hallo, ich bin Emilio, bin 6 Jahre alt und ich frage mich, wie funktioniert das Trommelfeld und warum gibt's das Trommelfeld?
0: Nein, keine Sorge, was Emilio meint, sind keine echten Trommeln. Ganz im Gegenteil, das Trommelfell ist eine dünne Membran in unserem Ohr. Das brauchen wir zum Hören. Aber wie das genau funktioniert, das kann ich euch leider auch nicht sagen. Dafür aber zum Glück unsere Mausreporterin Sandra.
3: Boah, Leute, geht das auch ein bisschen leiser? Sonst platzt mir noch das Trommelfell.
4: Boah, die proben da nebenan schon seit Stunden. Danke. Puh, oft hört man ja sowas wie, schrei nicht so, mir platzt das Trommelfell. Meistens platzt dann ja gar nichts. Es ist demjenigen einfach nur zu laut. Aber das Trommelfell, diese feine, gespannte Haut im Ohr, die kann schon platzen. Und das hängt damit zusammen, dass sie eben so ähnlich funktioniert wie eine richtige Trommel oder besser gesagt die Haut, die über eine Trommel gespannt ist. Hier habe ich so eine kleine Trommel. Sieht ein bisschen aus wie eine runde Backform für einen Kuchen. Auf jeden Fall ist sie innen hohl und obendrauf ist eine Haut gespannt. Instrumentenbauer nennen es das Schlagfell, eben weil das früher oft wirklich aus Tierfellen oder Häuten gemacht war. Heutzutage ist das Schlagfell meistens aus Kunststoff. Wenn ich da drauf haue, gerät das Schlagfell in Schwingungen und der Trommelkörper darunter nimmt diese Schwingungen auf und gibt sie stärker wieder. So kommt es, dass wir einen Ton hören. Und genau das Gleiche passiert mit Tönen in unserem Ohr. Denn im Ohr haben wir sowas Ähnliches wie das Schlagfell auf der Trommel. Unser Trommelfell nämlich. Und weil es ziemlich genauso funktioniert, heißt es auch so. Ich nehme euch jetzt mal kurz mit ins Ohr hinein. Das Trommelfell hier ist eine dünne, gespannte Haut, die das äußere Ohr, also die Ohrmuschel, vom Mittelohr und Innenohr trennt. Die Ohrmuschel ist wie so ein Trichter geformt. Der mündet in den Gehörgang. Und am Ende des Gehörgangs sitzt das Trommelfell. Die Haut des Trommelfells ist dünner als ein Haar und sehr empfindlich. Wenn Töne auf die dünne Trommelfellhaut treffen, wird die in Schwingungen versetzt. Genau wie eben die Trommel. Das Mittelohr, das dahinter liegt, ist Hohlraum. Da ist nur Luft drin. Hier werden die Schwingungen vom Trommelfell aufgenommen und ins Innenohr weitergeleitet. Dort ist dann die Gehörschnecke. Die verarbeitet den Ton weiter und schickt ihn über den Hörnerv ins Gehirn. So, jetzt aber mal wieder raus hier aus dem Ohr. Noch kurz was zum Platzen. Das Fell auf einer Trommel kann platzen, wenn man zu fest draufhaut. Und das Trommelfell im Ohr, wenn man aufs Ohr drauffällt.
3: Oder wenn es zu laut wird.
0: Jetzt weiß ich zwar, warum das Trommelfell Trommelfell heißt und wie es funktioniert, aber warum, um Himmels Willen, haben wir denn bitte eine Schnecke in unserem Ohr? Naja, das klären wir ein anderes Mal. Genauso wie all eure anderen Fragen, die ihr uns gerne auf unseren Maus-Anrufbeantworter sprechen könnt. Dafür müsst ihr uns einfach nur anrufen.
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0: Und da hinterlasst ihr dann ganz einfach euren Namen, eure Frage und wenn ihr wollt, noch ein paar Grüße. Jetzt machen wir allerdings erstmal mit Johnny Carajo eine große Pause.

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2: Seid ihr bereit für die nächste große Glocke? Welche Glocke das ist und vor allem, wer sie läutet, das sollt ihr jetzt mal versuchen rauszubekommen.
3: Wer bin ich?
4: Es war einmal im Mittelalter. Nach einem großen Maskenfest landet unser heutiger Held zusammen mit seiner neuen Bekanntschaft bei ihm zu Hause.
5: Wie war nochmal dein Name?
6: Esmeralda. Sag mal, wohnst du hier ganz alleine? Ist ja riesig.
5: Naja, gut 6000 Quadratmeter. Da freut man sich schon, wenn mal jemand zu Besuch kommt.
6: Was hängt denn da oben? Das ist ja abgefahren.
4: Wenige Minuten später, auf der Orgelempore in 30 Metern Höhe.
6: Spielst du mir was vor?
5: Tja, Orgel ist ja eigentlich nicht so ganz mein Instrument.
6: Komm schon, bitte.
5: Ich hab dich gewarnt. Meine Hände. Es ist einfach alles viel zu grob an mir.
4: Kurze Zeit später, hoch oben im Glockenturmzimmer von Notre Dame.
5: Das ist meine Welt. Meine Glocken.
6: Schön.
4: Schön laut.
6: Und das da unten ist Paris.
5: Ach, ich träume davon, einmal ohne ausgelacht zu werden.
4: Ja, ja, spannend. Wo ist eigentlich der Eiffelturm?
5: Eiffelturm?
4: Ach stimmt, den gibt's ja noch gar nicht. Also weiter. Wovon träumst du, sagtest du?
5: Ich möchte einmal da unten durch die Straßen schlendern. Ganz normal.
4: Der Erzähler, also ich, kann dir nur raten?
5: Ja.
4: Lass es.
5: Aber...
4: Lass es. Die Leute rennen weg, wenn sie dich sehen.
5: Ist es so schlimm?
4: Schlimmer.
6: Also bitte, lass dir nichts einreden. Der Erzähler gehört ja gar nicht wirklich zur Geschichte.
5: Danke.
6: Und wenn du ganz normal durch die Straßen gehen willst, wo ist das Problem? Du ziehst einfach deine Maske aus und...
5: Aber
4: Maske? Maske? Welche Maske? Entschuldigung.
5: Ja, du mich auch.
6: Oh,
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7: Hallo, ich bin Phil, 8 Jahre alt und ich wünsche mir das Lied Held Spells von AC/DC und ich grüße damit den FC St. Pauli.
2: Stimmt, und die Grüße sind auch was ganz Besonderes.

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1: Verkehrt ist es heute, mit den Fingernägeln zu spielen. Warum? Nun, hierfür gibt es mehrere Gründe, die man kaum glauben kann. Und das kommt so. Wenn man mit den Fingernägeln spielen will, dann braucht man natürlich eine Spielidee. Zum Beispiel, Fußball. Ja, Fußball. Schönes Spiel, feine Idee. Da man aber nur 10 Fingernägel hat, eine Fußballmannschaft aber bekanntlich 11 Spieler benötigt, muss man jetzt noch einen Fußnagel dazu nehmen. Und schon geht der Stress los. Welchen nimmt man und welchen nicht? Ja, wen schmeißt man also zuerst raus? Ja, und wer darf nicht mitmachen? Der Große, der Kleine, den Linken, den Rechten? Ach, das Höllentheater kann man sich lebhaft vorstellen. Und schon weiß man, warum es heute verkehrt ist, mit den Fingernägeln zu spielen. Zum Beispiel Fußball. Ha, vielleicht hat man ja morgen eine bessere Spielidee. Wir werden sehen. Das war wieder der aktuelle Verkehrshinweis. Piep.

Die letzten Glocken, die ich heute für euch erklingen lassen möchte, sind die meines selbstgebauten Glockenspiels. Dafür habe ich einfach ein paar Wassergläser mit unterschiedlich viel Wasser gefüllt. So, denn die hören sich alle unterschiedlich an. Achtung! Und jetzt werde ich ein Lied für euch spielen. Achtung, ihr könnt ja mal versuchen zu erraten, welches ich spiele. Achtung! Ganz genau, das war alle meine Entchen. Das war's jetzt aber auch für heute. Ich würde sagen, wir schonen jetzt erstmal unsere Trommelfelle und hören uns ganz bald wieder. Bis dahin, tschüss, ciao, tschüss, euer

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2: Hallo, ich bin Josch, ich bin 6 Jahre alt und ich wünsche mir das Lied Völlig losgelöst von Major Tom.

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1: Ich heiße Amalia, ich bin 5 Jahre alt und wünsche mir Gold von Hans Schmidt.

0: klar.
1: Hallo, ich bin der Florian, bin 11 Jahre, komme aus Weierhof und wünsche mir Happy. Und damit grüße ich meine Mutter, meinen Vater, meine ganze Familie, meine Oma, die momentan im Krankenhaus ist, und meine komplette Klasse.

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1: Hallo, ich heiße Abdul. Ich bin 13 Jahre alt und wünsche mir das Lied Oben gute Laune, unten gute Laune. Und jetzt, keine Ahnung, guten Tag noch.

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1: Hallo, ich heiße Leonard. Ich bin 8 Jahre alt und ich wünsche mir das Lied 194 Länder von Mark Forster. Und damit grüße ich meine ganze Familie und meine ganze Klasse. Tschüss.

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1: Ja, hallo, ich bin Michael und ich bin 10 Jahre alt und wünsche mir das Lied Wer hat dich gefragt? Von Ben, Sarah und Noel. Ich grüße

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1: Hallo, ich heiße Celi und ich wünsche mir ein Lied. Lush Life. Und ich grüße damit den Elefanten, die Maus, die Ente, meine Eltern, meinen Bruder, meine Katze und alle aus dem Mausstudio.

bin Helene, bin 10 Jahre alt und ich wünsche mir das Lied Alles nur geklaut von den Prinzen. Und ich grüße das gesamte Mausteam, die Maus, den Elefanten und die Ente und die ganze Welt.

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2: Hallo, ich bin Lieselotte, ich bin 7 Jahre alt und ich wünsche mir das Lied We Belong Together von Mark Ember.

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1: Ich bin Samuel und ich wünsche mir das Lied Eine Million von I Cry Me. Ich grüße meine Mama und mein Papa und meine Freunde.
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Euer Crymix.

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1: Hallo, hier ist der Malte. Ich bin 10 Jahre alt und ich wünsche mir das Lied Can't Hold Us. Und damit grüße ich alle, die gerade zuhören.

Hallo, ich heiße Emilia, bin 9 Jahre alt und wünsche mir das Lied Leichtes Gepäck von Silbermond. Und damit grüße ich meine Familie, meine Freunde und alle meine Verwandten.

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0: Tobi.
1: Oh Gott, okay. Bisschen noch. Oh, ist das steil, Mann, Mann, Mann. Und gefühlt bin ich seit Stunden unterwegs. Aber gut, wer so einen hohen Berg erklimmen will, der muss halt vorher was leisten. Bald habe ich es geschafft und das ohne Sauerstoffgerät. Und ich kann den Gipfel schon von hier aus sehen. Okay, also weiter geht's. Nur noch ein paar Schritte. Geschafft! Oh wow, was für eine Aussicht. Da ist ja auch das Gipfelkreuz. Und da steht auch das Schild. Großer Müggelberg. Was steht da? 115 Meter über dem Meeresspiegel. Wahnsinn.
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1: Hallo liebe Leute, schön, dass ihr mit dabei seid und herzlich willkommen in meiner Checkerbude zu einer neuen Folge Checkpot. Ich gebe es zu, der große Müggelberg ist zwar einer der höchsten Berge Berlins, aber halt eigentlich nicht ganz so groß. Er ist jetzt nichts für Extrembergsteiger, eher für Eltern, die einen Kinderwagen schieben und noch so eine 100-jährige Uroma im Schlepptau haben. Die kommen da hoch. Aber in unserer Folge heute geht es auf jeden Fall, und das habt ihr schon erraten, um Berge. Um kleine, aber auch um richtig, richtig große. Meine Checkerbude ist ja in der Nähe von München. Die Alpen sind also ganz schön nah. Und die Zugspitze, der höchste Berg Deutschlands, ist nur knapp 100 Kilometer von hier entfernt. Richtig viele Leute fahren am Wochenende oder in den Ferien zum Wandern, im Winter zum Skifahren hierher. Und es gibt natürlich noch viele andere Gebirge in Deutschland. Den Harz in Sachsen-Anhalt zum Beispiel oder auch den Schwarzwald in Baden-Württemberg. Ob mein heutiger Gast ein Bergfreund ist oder lieber in der Ebene bleibt, das finden wir jetzt gemeinsam raus. Und noch vieles mehr natürlich. Ich freue mich sehr, dass du da bist. Hallo lieber Kilian!
3: Hallo!
1: Sag mal, bist du so ein Bergmensch? Gehst du gerne in die Berge?
3: Ich mache das mit meinen Eltern manchmal. Mhm. Ich habe auch kein Problem damit, bergauf zu laufen oder so. Also wenn es nicht zu lang ist. Aber so 3 bis 4 Stunden, das geht schon. Und meine Rekordwanderung war 7 Stunden.
1: 7 Stunden?
3: Ja.
1: Ohne Pause?
3: Ja, also schon mit.
1: Mit kurzen Pausen, aber am Stück gewandert, den ganzen Tag?
3: Ja, es war in Kitzbühel, also in so einem kleinen Ort in Österreich, und da kann man richtig schön wandern. Also ja, ist ein richtig cooler Ort.
1: Als ich so alt war wie du, war ich noch nie auf einem Berg, weil wir weit weg wohnten von den Bergen. Deshalb, meine Eltern sind mit mir jetzt nicht so wandern gegangen. Als Kind fand ich das aber auch immer langweilig. Je älter ich werde, desto lieber gehe ich in die Berge und laufe einfach den Berg hoch und wieder runter und wieder hoch und wieder runter. Und heute kümmern wir uns zusammen um alle Themen zum Thema Berg, die du so mitgebracht hast. Wie lauten denn deine Checkerfragen?
3: Meine erste Frage lautet, können Berge wachsen? Meine zweite Frage lautet, wie lebt man auf einer Alm? Meine dritte Frage lautet, was ist ein Sherpa?
1: Finde ich fantastische Fragen. Ich würde sagen,
4: das checken wir für euch.
1: Was war denn das jetzt gerade für ein Geräusch? Hast du Schluck auf, Kilian?
3: Das war ich nicht. Ich glaube, das war ein Adler.
1: Ach, das war doch kein Adler, oder?
5: Nein, das war ein Murmeltier.
1: Ah, okay. Danke, Jackie.
3: Das war jetzt aber ein Adler.
1: Das war kein Adler.
5: Nein, das war eine Gämse.
1: Sag mal, was ist denn das hier mit diesen Alpentieren? Also erstens, wieso kreischen die alle so? Und übrigens, Kilian, für dich und für alle, die gerade zuhören, der Hinweis, wer Bock hat, noch mehr komische Geräusche zu hören, es gibt einen Checkpot, in dem habe ich jodeln gelernt. 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Aber jetzt mal ganz kurz zurück zur Sache. Die erste Checkerfrage, die du mitgebracht hast. Was glaubst du denn, können Berge wachsen?
3: Ja, die Berge

0: Platte schob und so den Meeresboden langsam nach oben drückte. Auch die Zugspitze entstand aus uraltem Meeresboden. Deswegen kann man dort versteinerte Muscheln und Korallen finden.
1: Ist ja verrückt. Wusstest du das, Kilian, dass das der Meeresboden ist, der so nach oben gedrückt wird?
2: Nein.
1: Wusste ich nämlich auch nicht. Und das ist so krass, wenn man sich überlegt, was für Kräfte da wirken müssen, wenn diese Platten gegeneinander drücken und der Meeresboden wird so, ja, ein paar tausend Meter in den Himmel gestülpt. Aber um mal zu deiner Frage zurückzukommen, weil du ja gesagt hast, dass die Berge dadurch immer weiter wachsen, weil die Platten sich bewegen. Ist das so, Jackie?
0: Ja, die Berge wachsen noch. Allerdings nicht so viel. Höchstens 1 bis 2 Millimeter im Jahr. Also 1,5 Kilometer in 1 Million Jahren. Damit die Zugspitze so hoch wird wie der Mount Everest, müsste man also knapp 4 Millionen Jahre warten.
1: Und der Mount Everest müsste selbst auch noch aufhören zu wachsen und darauf warten, dass die Zugspitze irgendwann höher ist.
0: Das tut er.
1: Wirklich? Wieso?
0: Der Mount Everest kann nicht mehr so viel wachsen, denn kein Berg auf der Erde kann höher werden als etwa 10.000 Meter. Denn sonst wäre der Berg zu schwer und würde im Boden einsinken. Auf dem Mars gibt es übrigens einen Berg, der etwa 22.000 Meter hoch ist. Da geht das, weil der Mars eine viel geringere Anziehungskraft hat als die Erde und die Dinge dort leichter sind.
1: Ist deine Frage damit beantwortet?
2: Ja, ich würde schon sagen.
1: Dann hau doch mal bitte auf den grünen Gecheck-Knopf. Weil sich die Erdplatten bewegen, wachsen Berge ständig weiter. Allerdings nur so 1 bis 2 Millimeter im Jahr. Kein Berg auf der Erde kann höher werden als 10.000 Meter.
3: Gecheckt!
1: Kilian, wie geht's? Wollen wir gleich weitermachen mit der zweiten Frage oder willst du noch was loswerden?
2: Ja, auf jeden Fall.
1: Aber gleich, okay, gleich weiter.
2: Meine zweite Frage lautet, wie lebt man auf einer Alm?
1: Dann fangen wir doch mal so an. Was ist denn überhaupt eine Alm? Was weißt du denn schon darüber?
2: Also ich weiß, dass einfach ein Bauer da lebt mit seiner Familie. Mhm. Und er hat dort meist eine Gaststätte und Tiere.
1: Mhm.
2: Und es ist halt am Berg, halt oben.
1: Ich weiß gar nicht, ob es immer ein Gasthaus geben muss. Ich glaube, das spielt keine Rolle.
2: Also es gibt schon in manchen eins.
1: Auf jeden Fall, genau. Viele Almen haben auch so ein Gasthaus. Aber ich glaube, eine Alm, oder man sagt in manchen Gegenden auch Alp oder Alpe, dafür ist die Voraussetzung einfach erstmal nur, dass Tiere oben auf dem Berg irgendwo Weideflächen haben, wo sie eben den Sommer über weiden und grasen. Du hast ja die Frage mitgebracht, wie lebt man da so? Was glaubst du denn?
2: Also ohne Internet, man kann halt jetzt nicht so gut, oder man kann halt da nicht shoppen gehen,
1: mhm.
2: Halt nicht modern so wie in der Stadt.
1: Hast du noch mehr Beispiele außer Internet?
2: Also man hat halt so große Tiere und in der Stadt hat man halt nicht im Hof oder im Garten so Tiere, also so große halt schon Haustiere, aber halt zu Hause und nicht draußen.
1: Genau, keine Kühe und Pferde und so und Ochsen.
2: Und die haben irgendwie auch so andere Kleidung an.
1: Die Leute dort haben dann wahrscheinlich häufiger einfach Arbeitskleidung an, weil sie viel draußen mit den Tieren arbeiten. Aber ich habe eine Idee. Wir können jemanden anrufen, sogar mehrere Leute, die wissen genau, wie es sein muss, auf so einer Alm zu leben. Hast du Bock?
2: Ja.
1: Alles klar. Das sind die Jungs von der Familie Höss. Das sind Florian, Corbinian und Johannes. Und die wohnen manchmal auf einer Alm. Und zwar auf der Alpe Klank im Allgäu. Das ist so im Südwesten von Bayern. Warte. Okay.
4: Hallo.
5: Hallo.
1: Hallo. Wen erreichen wir denn da?
4: Ich bin der Florian.
5: Ich bin der Johannes und ich bin 10 Jahre alt.
1: Wo ist denn Corbinian?
4: Der ist nicht da, der ist krank.
1: Ah, schade. Also ich bin gerade mit Kilian mitten im Podcast zum Thema Berge und er würde gerne wissen, wie es ist, auf so einer Alm zu wohnen. Und ihr wohnt doch manchmal auf dem Berg. Wann seid ihr auf dem Berg und wie lange dann auch?
4: Noch sind wir im Tal. Auf dem Berg liegt noch Schnee, da kann man noch nichts machen.
1: Mhm.
4: Ab Mai machen wir die Bewirtung auf und dann bis in Oktober, bis der Schnee kommt. Und das Vieh, das ist erst so ab Juli bis September ist das oben.
1: Johannes, wo bist du lieber, auf dem Berg oder im Tal?
5: Auf dem Berg.
1: Warum?
5: Weil es einfach schön ist.
1: Wie sieht's da oben aus und wie lebt ihr da?
5: Also als erstes ist halt die Alpe, dann wir sind ja hinterm Hirschberg, dann kann man auch auf dem Hirschberg hochlaufen, das sind ungefähr 15 bis 20 Minuten und dann hast du da oben auch noch eine schöne Aussicht und das ist halt einfach schön.
1: Cool. Wie hoch liegt denn eure Alpe eigentlich?
5: 1420 Meter.
1: Und da gibt es dann eine Hütte aus Holz oder wie? Oder gibt es da einen Stall?
5: Ja, es ist eine Hütte aus Holz und in der Hütte ist auch noch ein Stall.
1: Mhm.
4: Ja, also das ist alles ein Haus. Wir haben vorne haben wir

0: so unseren Bereich und hinten ist dann Stallbereich. Also oben ist dann der Schlafbereich, wo wir alle dann schlafen. Also wir als Familie schlafen in einem Raum. Das ist so ein großes Zimmer mit 5 Betten. Und dann haben wir noch ein kleineres Zimmer für die, die uns helfen und so.
1: Und was für Tiere sind bei euch da oben in den Sommermonaten?
0: Also ich habe selber 5 Ziegen. Dann haben wir noch 5 Pferde und 2 Esel.
1: Ach, wie schön.
0: Und dann haben wir noch 180 Stück Jungvieh und eine Kuh.
1: Jungvieh sind auch Kühe, ne? Sind irgendwie junge Rinder oder so ähnlich.
0: Ja, die sind so ab 1 bis 3 Jahre, nennt man das Jungvieh bei uns, und dann wird es eine Kuh.
1: Und wo genau sind die Kühe da oben dann? Also, oder das Jungvieh, wie du es genannt hast?
0: Zuerst sind die im Tal unten auf einer Vorweide und dann treibt man die immer Stück für Stück hoch in den Berg und dann geht es also immer weiter bis zur letzten und dann geht es wieder zurück.
1: Und ihr müsst dann teilweise aber auch richtig weit laufen, bis ihr bei denen seid, oder wie?
0: Da ist man schon dann so 1, 2 bis 3 Stunden unterwegs.
1: Oh wow. Und was machen die den ganzen Sommer da oben? Und was müsst ihr mit denen machen?
0: Also die fressen da und pflegen halt die Flächen. Und wir schauen dann jeden Tag zweimal, wie es denen geht, ob alle da sind und wo sie sind, dass sie nicht irgendwo sind, wo sie nicht dahin dürfen.
1: Was ist denn, wenn es mal regnet?
0: Dann müssen wir trotzdem raus.
1: Echt?
0: Ja.
1: Was ist denn, wenn dann der Tag mal vorbei ist, die Tiere sind gezählt? Was macht ihr denn dann abends? Habt ihr da ganz normal Fernsehen, Internet, Strom und alles? Oder wie sieht es da oben aus?
2: Nein, wir haben kein Fernseher und kein Internet. Abends spielen wir halt Spiele.
1: So, und jetzt mal wirklich Hand aufs Herz. Ich meine, ihr seid einmal 17, fast 18, fast erwachsen und einmal 10 Jahre alt. Gibt's nicht Tage, wo ihr da oben seid und euch denkt, ach, ich wäre jetzt lieber einfach unten im Tal bei meinen Freunden und würde mit denen irgendwie rumhängen. Ich habe jetzt keinen Bock auf Arbeiten.
2: Eigentlich nicht, wir haben euch immer Spaß dran.
0: Also eigentlich finden wir das alle ganz gut da oben. Und diese Freunde, die Besucher, die sie ja.
1: Ah, das ist ja cool. Ihr könnt Freunde mit hochnehmen.
0: Ja, also die laufen halt hoch und dann besuchen sie uns und dann gehen sie wieder.
1: Jetzt vielleicht noch letzte Frage an euch. Was ist jedes Jahr in den Monaten, die ihr oben verbringt, für euch beide jeweils so das Highlight? Worauf freut ihr euch am meisten?
2: Also als erstes Spiele spielen und eigentlich zu den Kühen gucken.
0: Ja, also auch so zum Vieh gehen und dann natürlich am Ende der Viehscheid. Der ist ja immer cool.
1: Der Viehscheid, das musst du erklären. Was ist das denn?
0: Wenn dann der Sommer vorbei ist, treibt man die Kühe entweder ins Tal zu den Bauern. Und das macht man dann bei uns ziemlich festlich. Da kriegen die so große, bunt verzierte Schellen an. Und wenn keine Kuh verunglückt ist, dann darf man eine Kuh schmücken. Und das ist dann so ein großes Kranzgesteck. Das kriegt die dann auf den Kopf. Mit Alpenblumen verziert ist das. Und dann geht die voran und der Rest hinterher.
1: Schön. Hey, ihr beiden, sagt noch mal eurem Bruder bitte gute Besserung und liebe Grüße und vielen, vielen Dank, dass ihr euch die Zeit genommen habt. Und ich wünsche euch natürlich eine ganz, ganz tolle Zeit diesen Sommer.
0: Danke.
1: Macht's gut, ihr beiden. Tschüss, Flo. Tschüss, Johannes. Danke.
0: Bitte.
1: Kilian, wäre das was für dich? Könntest du dir vorstellen, über Monate, vielleicht den ganzen Sommer über so zu sein?
3: Nein.
1: Warum nicht?
3: Die Stadt ist meine Heimat. Shoppen gehen, Internet, Freunde.
1: Was die drei erzählt haben, dass sie halt da oben für ein paar Tage oder ein paar Wochen dann andere Spiele spielen, weniger Freunde, aber dann doch auch andere Leute sehen. Wäre das nicht eine coole Abwechslung für dich?
3: Ja, aber nur in den Ferien, aber jetzt auch nicht jede. Vielleicht so für eine Woche oder für
1: Okay.
3: zwei würde ich schon aushalten, aber die ganze Zeit oder mehrere Monate jetzt nicht.
1: Okay, kann ich verstehen. Ich fände es, glaube ich, auch irgendwie für kurz cool, so für ein paar Wochen, so als Auszeit. Ist denn deine Frage damit beantwortet?
3: Ja, ich würde schon sagen.
1: Das Wichtigste auf der Alm ist, dass man sich gut um die Tiere kümmert. Man muss darauf achten, dass es ihnen gut geht und dass sie immer frisches Gras zum Fressen haben. Wer auf einer Alm arbeitet, ist fast den ganzen Tag draußen, bei Wind und Wetter.
3: Gecheckt!
1: Da, hast du gehört? Das war jetzt ein Adler. Das war der Ruf eines Adlers.
3: Hä, echt?
4: Das war ein Rehbock. Also wirklich. Aber wenn ihr so gerne herumrätselt, wie wäre es dann mit einem kleinen Quiz?
3: Ja, hätte ich Bock drauf.
1: Ich hätte auch Bock drauf. Quiz zum Thema Berge, klar, bring it on.
4: Hier meine erste Frage. Wo fängt man an zu messen, wenn man die Höhe eines Berges bestimmen will?
3: Unten beim Meeresspiegel?
1: Hätte ich auch gesagt. Also man sagt ja immer so und so viel Meter über Normal Null. Aber ich habe das Gefühl, Kilian, lass mal überlegen, ich glaube, das ist vielleicht eine Fangfrage. Vielleicht ist es genau umgekehrt. Man muss oben anfangen oder so.
3: Ja, also ich werde oben sagen.
1: Du wärst, okay. Kilian und ich sagen oben, weil wir glauben, Jackie, dass es eine Fangfrage ist.
4: Nein, das ist keine Fangfrage. Der Nullpunkt ist der Meerespegel. Aber das ist nicht so einfach, wie es klingt, denn das Meer ist nicht überall gleich hoch. Die Deutschen setzen den Nullpunkt am Meerespegel der Nordsee, und zwar in Amsterdam. Die Schweizer setzen ihren am Mittelmeer in Frankreich, in Marseille. Aber das Mittelmeer liegt etwas höher als die Nordsee und deswegen ist der Nullpunkt der Schweizer ganze 27 Zentimeter höher als der in Deutschland.
1: Krass, wusste ich nicht.
3: Ich auch nicht.
1: Und 27 Zentimeter, ist das, würdest du sagen, ist viel oder nicht viel? Oder?
3: Schon ein bisschen.
1: Auf der anderen Seite, wenn man jetzt von einem Berg ausgeht, der 3000 oder 4000 Meter hoch ist?
3: Ja, dann jetzt nicht.
1: Dann macht es nicht so viel aus. Wiederum auf der anderen Seite, Kilian, wenn du und ich 27 Zentimeter größer wären, also ich könnte Basketballprofi sein.
4: Naja, Tobi, eigentlich würden da immer noch ein paar Zentimeter fehlen. Lass uns lieber mit der nächsten Frage weitermachen. Eine der größten Gebirgsketten der Erde wurde erst vor etwa 70 Jahren entdeckt. Warum? A. Sie ist erst damals entstanden. B. Sie ist unter Eis versteckt. C. Sie ist im dichten Dschungel verborgen.
3: B.
1: Unter Eis? Mhm. Also sowas wie Antarktis, also Südpol oder so?
3: Ja, so in der Art, ja.
1: Also ich hätte auch instinktiv auch B gesagt, weil ich dachte, okay, wenn da eine Eismasse ist, kann man nicht so richtig wissen, wie sehen die Steine unten drunter aus. Aber auf der anderen Seite, ich war letztes Jahr im Dschungel in Vietnam und der war so dicht und da waren so krasse Gebirgsformationen, dass ich mir auch vorstellen kann, dass es tatsächlich einfach irgendwo einen dichten Dschungel gibt, wo man eine Gebirgskette quasi vorher nicht entdeckt hat, dass das alles zusammenhängt ist. Dann sag ich C.
4: Kilian hat recht. Das Gamburzew-Gebirge ist komplett unter dem Eis der Antarktis versteckt. Es ist über 1000 Kilometer lang. Die höchsten Gipfel sind über 3000 Meter hoch. Entdeckt wurde es 1958 von russischen Forschern.
1: Du hast einen Punkt mehr als ich.
3: Ja.
1: Jackie, nächste Frage.
4: Es gab viele erfolglose Versuche, den Mount Everest zu besteigen, bis es vor etwa 70 Jahren endlich gelang. Doch auch dieser Versuch wäre kurz vor dem Gipfel fast noch gescheitert. Warum? A. Das Wetter wurde plötzlich schlechter. B. Die Bergsteiger konnten eine Sauerstoffflasche nicht benutzen, weil ein Verbindungsstück fehlte. Oder C. Ein Schnürsenkel von einem Bergstiefel riss und es gab keinen Ersatz.
1: Ah, das ist knifflig.
3: C.
1: Du sagst C, der Schnürsenkel?
3: Ja.
1: Okay, ich sage, es war das Wetter. Ich sag A. Jackie, wer hat recht?
4: Ihr müsst wissen, dass es damals eine ungeheure Sache war, auf den Mount Everest zu steigen. Beim Versuch, der letztendlich gelang, starteten zwei Marschkolonnen am Ausgangspunkt mit insgesamt 350 Trägern und 13.000 Kilo Ausrüstung. Auf den Gipfel kamen am Ende aber nur zwei, der Sherpa Tenzing Norgay und der Neuseeländer Edmund Hillary. In der Nacht im Zelt vor dem letzten Stück zum Gipfel auf 8.500 Metern merkten sie, dass sie eine große Sauerstoffflasche nicht öffnen konnten. Jemand hatte wohl aus Versehen das Verbindungsstück zwischen Maske und Flasche wieder mit nach unten genommen. Richtig ist also Antwort B.
1: Mist. Das bedeutet keine Punkte für niemanden und das bedeutet, du hast gewonnen.
3: Ja!
1: Gratulation, du bist offiziell mehr Bergprofi als ich.
3: Sü!
1: Ja, dann herzlichen Sü für dich. Wir machen mal weiter, oder?
3: Ja.
1: Wir haben übrigens gerade schon so ein bisschen über deine dritte Checkerfrage gesprochen.
3: Ja.
1: Dann sag sie doch nochmal.
3: Meine dritte Frage lautet, was ist ein Sherpa?
1: Weißt du irgendwas über Sherpas?
3: Ja, das sind so Bergführer, die schon sich im Berg sehr gut auskennen.
1: Mhm.
3: Und die helfen eben Forschern oder auch nur Besuchern, machen so Touren und zeigen ihnen das und so.
1: Ach, guck mal, Jackie blinkt. Ich glaube, die weiß noch ein bisschen mehr als wir.
4: Sherpa ist der Name eines Volks, das auch heute noch im Himalaya zu Hause ist. Die Menschen dort leben auf großer Höhe. Als die ersten Europäer in den Himalaya kamen, merkten sie schnell, die Sherpas sind perfekte Bergführer. Sie kennen sich aus und sind stark und ausdauernd. Auch Tenzing Norgay, der erste Mensch auf dem Gipfel des Mount Everest, sah diese Ausländer schon als Kind. Sie kamen in sein Dorf, weil sie Leute suchten, die sie auf ihren Expeditionen begleiten sollten. Nach ihrer Rückkehr erzählten sie von komischen Dingen. Zum Beispiel davon, dass die Ausländer ihre eigene Luft in Flaschen mitbringen und auf dem Rücken tragen würden. Weil das Gebiet um den Mount Everest ein beliebtes Reiseziel geworden ist, arbeiten viele Sherpas heute im Tourismus. Als Hotelbesitzer, Fremdenführer, Lastenträger oder als Inhaber von Reisebüros. Viele Sherpas leben aber immer noch traditionell als Bergbauern.
1: Ah, spannend.
3: Ja.
1: Deine Frage ist damit gecheckt, oder?
3: Ja.
1: Sherpa ist der Name eines Volks im Himalaya. Es lebt in großer Höhe. Ohne die Hilfe der Sherpas hätte niemand den Mount Everest besteigen können.
3: Gecheckt! Bevor wir uns verabschieden, musst du zuerst noch von deinem schönsten Bergerlebnis erzählen. Oder noch lieber von deinem schlimmsten.
1: Also ich glaube, es ist die gleiche Geschichte. Mein schönstes und mein schlimmstes Bergerlebnis habe ich erlebt beim Dreh für den Hochgebirgscheck. Das ist eine Sendung, wo wir eben genau uns mit Bergen, die in hoher Höhe sind, auseinandergesetzt haben. Und wir hatten einen richtig coolen Bergführer dabei, Simon. Super cooler Typ. Und der hat gesagt, wir gehen jetzt zusammen auf die große Zinne. Hast du schon mal was gehört von der großen Zinne?
3: Das ist auch so ein großer Berg.
1: Genau, ist in Südtirol. Und der Simon hat gesagt, ja klar, easy, da gehen wir hoch, Kamerateam, Regie und Tobi und dann machen wir da ein paar Drehaufnahmen und dann können wir wieder runtergehen. Dann hat sich aber beim Aufstieg rausgestellt, dass das so anstrengend, schwierig und auch anspruchsvoll ist, dass ungefähr nach einem Drittel erst der Kameramann umgekehrt ist, dann ist der Tonmann umgekehrt, irgendwann waren wir nur noch der Bergführer, die zwei Regisseurinnen und ich und hatten auch keine Kamera mehr dabei, sondern nur noch so Minikameras, um irgendwas zu drehen und sind dann wirklich, auch mit Angst muss man sagen, diesen Gipfel hochgeklettert, bis wir irgendwann ganz, ganz oben waren. Wir haben es wirklich geschafft und haben uns auch wahnsinnig gefreut und es war total toll. Und dann kam der Abstieg und beim Abstieg mussten wir uns teilweise an einem Seil 200 Meter im freien Fall quasi diesen Berg runter abseilen und es war unglaublich anstrengend. Und ich, oder wir alle, waren wahnsinnig froh danach. So, damit sind wir jetzt aber wirklich am Ende der Folge. Das war aber jetzt ein Adler.
4: Stimmt, das war der Ruf eines Steinadlers.
1: Ha, wusste ich's. Endlich, so gegen Ende hat's doch noch geklappt. Und weißt du was, Kilian, ich hätte jetzt richtig Bock, in die Berge zu gehen. Das hat mir richtig Spaß gemacht mit dir und auch richtig Lust, vielleicht am Wochenende mal wieder so ein bisschen wandern zu gehen.
3: Ich hätte auch Bock drauf.
1: Kilian, vielen lieben Dank dir, es hat wie immer Bock gemacht und ihr, liebe Leute, macht's gut. Bis zum nächsten Mal.
3: Ciao.
1: Tschüss. Was war das denn? Das klang wie ein Adler mit Halsschmerzen. Was war das?
3: Ein Steinadler.
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3: Das war Checker Tobi mit dem Checkpot. Den Checkpot findest du auch in der ARD-Audiothek. Und jetzt Musik.

0: Maschine ist jetzt leider richtig voll. Allerliebste Mama, weißt du jetzt mal ganz in echt, von so vielen Vitaminen wird mir schlecht.
1: Musik kennt keine Grenzen. Hier sind Leonie aus Deutschland und Markus und Martinus aus Norwegen mit ihrem neuen Hit Moonlight.

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1: Ich freue mich, dass ihr dabei seid. Hier ist Elke und ihr seid bei der Maus. Ein alter Entsafter, eine kaputte Lampe. Nee, zwei kaputte Lampen, ein defekter Standmixer, das alles steht bei mir noch im Keller. Elektroschrott darf nämlich nicht einfach so in den Hausmüll. Muss ich demnächst noch richtig entsorgen, war ich aber ehrlich gesagt bisher zu faul für. Und ich glaube, da bin ich nicht die Einzige. Und deswegen ist es gut, dass es solche Projekte wie das E-Waste Race gibt. Das ist ein Elektroschrott-Sammelwettbewerb. Und auch die 5D des Andreas Vesalius Gymnasiums in Wesel hat bei so einem Wettbewerb mitgemacht. Und Mausreporterin Luisa hat sie in ihrem Schrottlager mal besucht.
2: Noah, Klaus Moritz und ihre Klassenkameraden aus der 5D wuseln durch das kleine Klassenzimmer. In der Ecke stehen drei große Container, randvoll mit kaputten Kabeln, Monitoren und Toastern. Die 10- und 11-Jährigen sortieren hier gerade Elektroschrott. Sie machen beim E-Waste Race mit. Das ist Englisch und heißt übersetzt Elektroschrott-Wettrennen. Bei diesem Wettrennen tritt die 5D gegen 8 andere Schulen aus der Umgebung an. Die Klasse, die in 4 Wochen am meisten Elektroschrott sammelt, gewinnt.
3: Für den Gewinner gibt es einmal 100 Euro und man kriegt eine Fahrt in so ein Kindermuseum in Dortmund, das Mondo Mio. Da darf man dann hinfahren.
2: Klaus Moritz hat einige der kaputten Geräte vorher in seiner Nachbarschaft eingesammelt.
3: Wir sind zu Fuß mit dem Bollerwagen rumgelaufen und haben dann überall geklingelt. Das Verrückteste war, als wir ein Raclette bekommen haben. Und da waren halt noch die ganzen Pfannen und so alles dabei. Und ich glaube, das war schon am coolsten. Man kennt das ja so, aber man hat es noch nie so gesehen. Da waren dann auch diese Stäbe durchbrochen, die da oben heizen.
2: Zurück in der Schule müssen sie den Schrott jetzt sortieren und dokumentieren. Die Geräte bringen unterschiedlich viele Punkte. Dafür breiten die Kinder alles auf den Tischen aus. Noah stellt sich auf einen Stuhl und macht Fotos.
4: 10 Kabel haben wir. Und da haben wir noch 2 Monitore, 3 Monitore und den Computer. Und dann haben wir noch also zum Beispiel so einen Rasierer oder so einen Controller. Und jetzt muss ich das halt jetzt meinen Klassenlehrer schicken. Und dann bekommen wir die Punkte dafür.
2: Herr Karus ist Lehrer der 5D. Er hat seine Klasse beim Wettbewerb angemeldet. Im Unterricht besprechen sie auch, woraus dieser Schrott eigentlich besteht.
5: Wie funktioniert eigentlich dieses Elektrogerät? Da ist so eine Kupferspule. Warum ist sie eigentlich da?
2: Der gesammelte Elektromüll kommt auf den Wertstoffhof. Hier werden die Rohstoffe aus den alten Geräten wiederverwendet, wie zum Beispiel das Kupfer aus der Spule. Das ist wichtig, denn von vielen Rohstoffen gibt es nicht so viel auf der Erde. Damit helfen Klaus Moritz und seine Freunde auch der Umwelt. Außerdem haben sie gelernt, Batterien dürfen auf gar keinen Fall in den normalen Müll. Sie dürfen auch nicht in den alten und kaputten Geräten bleiben und müssen extra gesammelt werden. Da ist nämlich das Metall Lithium drin.
3: Wenn die das dann da zusammenpressen, dann kann zum Beispiel diese giftige Flüssigkeit auslaufen. Das ist meistens der Grund dafür, warum es auf Wertstoffhöfen brennt.
2: Gleich nebenan arbeitet eine weitere Gruppe. Denn zum E-Waste Race gehört nicht nur das Schrottsammeln und Sortieren.
6: Hier steht gerade ein Flyer, das macht mir Spaß.
2: Clara sitzt vor ihrem Tablet.
6: E-Waste Race ganz groß geschrieben als Überschrift. Dann darunter ein kleiner, der große Wettbewerb der Schule.
2: Nicht alle fühlen sich im Schrottlager wohl.
6: Da drüben ist immer so laut und wuselig, das gefällt mir nicht so. Ich habe das letzte Woche mal ausprobiert. Das ist irgendwie nicht so doll für mich.
2: Mit den Flyern will Clara auch andere Leute auf die Aktion aufmerksam machen. Genauso wie mit den Infofilmen, die eine dritte Gruppe im Flur dreht.
7: Und Action.
2: Hier erklären Regisseur Ben und seine Freunde, wie man sein altes Handy richtig entsorgt.
8: Warum nicht einfach wegwerfen? Er hat doch alles richtig gemacht. Kaputte Sachen wirft man weg.
2: Zurück bei Noah und Klaus Moritz. Im Schrottlager ist es inzwischen etwas ruhiger geworden. Klaus Moritz hält einen E-Book-Reader in der Hand. Ein Gerät, auf dem man Bücher lesen kann.
3: Das haben wir schon seit Wochen hier liegen eigentlich. Das wollen wir auch eigentlich nicht wegtun, weil das nehmen wir immer so als kleinen Scherz, wenn es hier drin zu laut ist. Dann sagen wir mal, psst, Tolino schläft.
2: Zwischen alten Kabeln und kaputten Toastern verbergen sich also manchmal sogar richtige Schätze. Ihr Maskottchen zumindest will die 5D auf keinen Fall mehr abgeben.
1: Super Projekt und damit haben die Klassen 5b und 5d des Andreas Vesalius Gymnasiums in Wesel den 2. Platz belegt beim Wettbewerb. Herzlichen Glückwunsch!

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1: Das ist wirklich gemein. Ihr habt in der Eisdiele ganz lange angestanden, euer Lieblingseis gekauft und dann, zack, fällt's auf den Boden. Das ist eine Sache, die richtig sauer und auch traurig machen kann. Echte Trauer ist aber was anderes. Die kommt zum Beispiel, wenn ein Mensch, den ihr sehr mochtet, gestorben ist oder euer Haustier oder wenn die beste Freundin für immer ganz weit wegzieht. Ein richtig starkes Gefühl also, das auch länger bleiben kann. Und Annika hat das so beschäftigt, dass sie dem Herzfunk dazu eine Frage geschickt hat.
2: Warum trauern Menschen so oft?
3: Ich war auch schon mal traurig, als meine Oma gestorben ist zum Beispiel.
4: Als Italien nicht in die WM gekommen ist zum dritten Mal.
5: Ich war auch jetzt traurig, da meine Mama nach Albanien geflogen ist, weil meiner Oma es nicht gut geht.
6: Traurig zu sein ist ein ganz normales Gefühl und jeder kennt es. Aber es ist ein heftiges Gefühl. Eines, das man vielleicht am liebsten gar nicht hätte. Wenn jemand stirbt oder jemand weggeht, wenn man etwas Wichtiges verliert oder eine große Enttäuschung erlebt oder wenn etwas nicht so klappt, wie man es sich gewünscht hat, dann muss man sich verabschieden. Von einem Menschen, von einer Erwartung oder einer Hoffnung. Ganz schön hart.
7: Wenn etwas Schlimmes passiert ist oder generell, wenn man traurige Erinnerungen hat, dann ist man traurig, dann muss man weinen.
8: Zum Beispiel, wenn jemand stirbt, trauert man, weil man die Person vermisst.
9: Wenn jemand, der dir am Herzen gelegen hat, irgendwie wegzieht oder wenn du weißt, dass du die Person vielleicht nie wieder sehen wirst.
6: Und passiert so etwas häufig? Trauern Menschen so oft?
10: Ja, weil viele Arten, warum man trauern kann und das passiert auch oft. Zum Beispiel mehrere Leute sterben ja täglich und es gibt immer Menschen, denen die am Herzen gelegen haben.
11: Es kommt drauf an auf die Person, wenn die Person viel mit dieser Person gemacht hat, dann wenn sie stirbt oder so, dann trauert sie zum Beispiel oft, aber es kommt auch auf der Person dran, was sie erlebt hat.
6: Also nicht jeder und jede trauert oft. Es kommt drauf an.
12: Die Leute, die mehr trauern, sind, glaube ich, die, die mehr Kontakt mit Menschen haben oder die einfach etwas emotionaler sind.
6: Es hat auch damit zu tun, wie mitfühlend jemand ist. Ob er zum Beispiel auch traurig ist, wenn er oder sie sieht, dass es anderen schlecht geht. Und dazu kommt, Trauern fällt viel leichter, wenn man weiß, dass man auch getröstet wird. Also, wenn es auch Platz für die Trauer gibt und man nicht zum Beispiel hört, du darfst nicht weinen. Also, wenn man auch trauern darf.
13: Ja, man darf trauern, weil man sich danach vielleicht ein bisschen besser fühlt.
14: Weil manchmal hilft es einfach, wenn man die Gefühle rauslässt.
6: Gefühle rauslassen kann sehr entlastend sein. Was kann man sonst tun, wenn man traurig ist? Vielleicht sogar zu oft traurig.
15: Man kann sich an eine Person wenden und dann mit der drüber reden, was passiert ist.
16: Man kann versuchen, das Positive daran zu sehen. Wenn etwas traurig ist, zum Beispiel eine schlechte Note, dann sagst du einfach, egal, ich kann ja daraus lernen.
6: Wenn ihr oft traurig seid, ist es auf jeden Fall gut zu gucken, wem kann ich davon erzählen? Wem vertraue ich? Wer kann mir helfen? Auch wenn es nicht sofort eine Lösung gibt, kann man so schon mal sein Gefühl teilen, dann ist es schon nicht mehr so schwer.
1: Und dann gibt's auch noch die Nummer gegen Kummer, 116 111. Da könnt ihr, ohne euren Namen zu sagen, anrufen, wenn ihr sehr traurig seid. Danke an unsere Herzfunkpsychologin Elisabeth und an die Kinder der 6. Klasse der Kaiserin-Theophano-Schule in Köln.

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Und das ist der WM-Song 2026. Shakira und Burner Boy liefern den Hit zur Fußball-Weltmeisterschaft. Hier sind sie mit Dai Dai.

0: Das geht ja ziemlich schnell, wenn wir ein Lied hören. Da reichen ja oft schon so ein paar Töne und dann wissen wir, okay, das ist jetzt eher so ein Gute-Laune-Lied oder das ist jetzt eher was Trauriges. Aber was macht traurige Musik eigentlich traurig? Matti aus unserer Musikredaktion, der braucht nur sein Klavier, um es uns zu erklären.
1: Gemütlicher geht's nicht. Draußen regnet's, ich habe meinen Lieblingstee. Und ein bisschen Zeit, Klavier zu spielen. Am liebsten klimper ich einfach drauf los und schau, was mir so in den Sinn kommt. Gerade habe ich einfach keine Lust, nach Noten zu spielen. Ja, und manchmal lande ich dann doch bei bekannten Liedern. Hänschen klein. Das war eins der ersten Lieder, das ich als Kind auf dem Klavier gelernt habe. Aber eigentlich passt das ja so überhaupt gar nicht zum Wetter draußen. Viel zu fröhlich. Das kleine Hänschen würde jetzt draußen ganz schön nass werden. Wenn ich mir das so vorstelle, dann bräuchte ich aber auch jetzt düstere und traurige Musik. Ich habe eine Idee. Ich verwandle das Lied in ein richtig doll trauriges Regenwetterstück. Aus Hänschen klein mache ich Hänschen weint. So klingt die Melodie ja gerade total fröhlich. Los geht die Traurigkeitsverwandlung. Zuallererst muss ich einen Ton verändern. Und zwar den, der als zweites und drittes kommt. Das ist der gleiche Ton. Der hier. Ich spiele den Ton jetzt auf einer anderen Taste. Und zwar die, die direkt daneben liegt. Nur ein ganz klein bisschen tiefer. Und wow, das klingt direkt irgendwie niedergeschlagen und enttäuscht. Auf jeden Fall trauriger. Die Veränderung ist krass. Ich will's aber noch viel trauriger. Wenn man traurig ist, dann hat man oft schwere Gedanken, die viel Zeit brauchen. Das darf nicht hektisch sein. Traurigkeit kann sich manchmal anfühlen wie Zeitlupe. Ich spiele mal langsamer. Ja, besser. Ich meine, oh, trauriger. Wie wär's mit noch längeren Pausen?

Sehr gut. Wenn ich warte und lange Pausen lasse, dann klingt das so, als wüsste ich gar nicht weiter. Das klingt so richtig hoffnungslos. Da ist auf einmal ganz viel Platz für traurige Gedanken. Das klingt so, als würde man auf eine Antwort warten, die dann aber nicht kommt. Also, ich komme der Sache schon näher. Es gibt eine Stelle, da wandern die Töne nach oben. Hier, sie werden immer höher. Ich finde, das hört sich nicht traurig genug an. Ich verändere das. Ich lasse die Töne nach unten wandern. Sie werden jetzt tiefer. Puh, das klingt jetzt aber wirklich dramatisch. Jetzt muss ich aber aufpassen, dass ich meine gute Laune nicht in echt verliere. So, es ist aber nicht nur wichtig, welche Töne ich spiele, es ist auch wichtig, wie ich sie spiele. Ich wandere mit meinen Händen jetzt mal auf die linke Seite vom Klavier. Da sind die tiefen Töne. Das klingt richtig dunkel, fast wie der Donner draußen. Ein kleines bisschen bedrohlich.

kann mir richtig vorstellen, wie das kleine Hänschen draußen durch den kalten Regen stapft und gar nicht weiter weiß. Ich glaube, ich hab's. Trauriger geht's nicht. Aber genug jetzt. Ich hab's hier ja schließlich warm und gemütlich. Und dazu gehört für mich einfach fröhliche Musik.

Matti und sein Klavier. Und zum Glück hat er uns jetzt hier nicht allein gelassen mit dem traurigen Häschen. Die gute Laune ist zurück und so geht's hier dann auch weiter.

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0: Ghosten oder Matchen oder Flexen. Kennt ihr diese Wörter alle? Das eine musste ich gerade nachschauen. Flexen nämlich, das heißt angeben. Die anderen, die kannte ich. Also Ghosten, das heißt ja jemanden links liegen lassen, sich nicht mehr melden bei der Person. Und Matchen ist gut zusammenpassen. Also sowas wie die Socken matchen mit den Schuhen. Das sind ganz unterschiedliche Wörter, aber eins haben sie eben alle gemeinsam. Es sind noch Wortbabys. Also es gibt sie noch gar nicht lange in der deutschen Sprache. Ist jetzt nicht sowas wie Baum oder Brot oder so. Aber wie wird denn eigentlich so ein neues Wort geboren? Und kann einfach jeder ein Wort erfinden, das dann alle benutzen und das dann in den Duden geschrieben wird? Mausreporter Daniel hat sich zusammen mit Emilio 11 Jahre auf die Suche nach einer Antwort gemacht.
1: An Orten, an denen viele Kinder sind, auf dem Schulhof oder Spielplatz, höre ich manchmal Namen oder Wörter, die ich noch gar nicht kenne. Die Kinder finden das dann oft sehr lustig, weil nur sie wissen, was mit den Wörtern gemeint ist. Auch Emilio, mit dem ich heute unterwegs bin, denkt sich manchmal eigene Wörter für Sachen aus.
2: Also, ich habe das Wort Kradabitz erfunden, weil ich dachte dabei halt so an Streit, weil ich neulich Streit in der Schule hatte. Und dann habe ich gesagt, so jetzt mache ich nächstes Mal wieder so einen Kradabitz. Streit oder so klingt irgendwie langweilig.
1: Wie wäre es denn, wenn plötzlich alle anderen auch Kradabitz sagen würden?
2: Ich finde das dann schon cool, wenn mein Wort von vielen Leuten dann benutzt wird. Man denkt sich dann halt so, boah, das ist ja wirklich durchgekommen, dieses Wort.
1: Aber was müsste eigentlich passieren, damit Kradabitz so ein richtiges Wort wird, das alle kennen und benutzen?
2: Also ein Wort könnte sich zum Beispiel verbreiten, wenn es sich andere erzählen oder wenn man es irgendwo aufschreibt oder viele Leute das schreiben oder benutzen. Oder wenn man es auf Social Media postet, weil vor allem da verbreiten sich Sachen und werden oft weitergeleitet.
1: Wir haben uns gefragt, wo schreibt man so ein Wort am besten auf? Und dann haben wir herausgefunden, es gibt tatsächlich ein Buch, in dem steht, welche Wörter in der deutschen Sprache benutzt werden, wie sie geschrieben werden und was sie bedeuten. Dieses Wörterbuch heißt Duden. Den Duden gibt es schon seit über 100 Jahren. Und in einem Büro in Berlin sitzen Leute, die entscheiden, welche Wörter da reinkommen. Und weil wir wissen wollten, wie die das entscheiden und ob Emilios Wort auch eine Chance hat, haben wir da angerufen und gefragt, ob die uns das erklären können. Und wir haben Glück. Frau Weifen aus der Duden-Redaktion hat Zeit für uns. Sie arbeitet schon seit über 20 Jahren da.
3: Schau mal, da ist die Frau Weifen.
2: Hallo. Ah, ja.
4: Hallo.
2: Hallo.
1: Emilio erklärt ihr erstmal, wie es zu seinem Wort Kradabitz kam.
2: Kradabitz.
4: Kradabitz. Okay.
2: Und bei Kra dachte ich halt an sowas wie Krach.
4: Mhm.
2: Und bei Bitz an sowas wie biestig halt.
5: Mhm, kann ich verstehen. Also ist eigentlich ein Wort, das sehr sprechend ist, würde ich sagen. Bei Bitz denkt man vielleicht auch ein bisschen an Blitz, also so an sowas Bang. Knalliges, also Krawall gibt's ja auch. Also ja, kann ich gut verstehen, dass du da drauf gekommen bist.
1: Wenn man ein neues Wort im Wörterbuch haben will, kann man es bei Duden vorschlagen. Und die Leute im Büro von Frau Weifen gucken dann, ob es sich lohnt, das Wort in das Wörterbuch zu schreiben. Dafür gibt es nämlich bestimmte Regeln. Und dann hält Frau Weifen einen Duden, also ein dickes, gelbes Wörterbuch, in die Kamera.
5: Das hier ist einfach ein dickes Buch mit ganz vielen Wörtern drin. Und da kommt nicht einfach jedes Wort rein, sondern wir bei Duden, wir beobachten, wie die Menschen sprechen und schreiben. Und das machen wir, indem wir uns angucken, was für Wörter werden täglich in Zeitungen benutzt oder im Internet oder in Büchern. Und wenn viele Leute so ein Wort benutzen, dann sehen wir das, weil wir uns da auch Computer beim Zählen dieser Wörter helfen und schauen natürlich auch noch, sind das Wörter, die jetzt so Modewörter sind, die nur mal so für 1-2 Monate in aller Munde sind, aber danach benutzt die schon wieder keiner mehr? Oder sind das wirklich Wörter, die neu sind, aber ab einem gewissen Zeitpunkt immer regelmäßig auftauchen?
2: Haben Sie schon mal ein Wort von einem Kind bekommen, das es in den Duden geschafft hat?
5: Also es gibt natürlich Kinderwörter oder Jugendwörter vielleicht eher, die so allgemein gebräuchlich werden, dass sie es in den Duden schaffen, wie Cringe oder Lost oder so, ne? Aber dass es jetzt wirklich ein sich selbst ausgedachtes Wort gibt, das es in den Duden geschafft hat, das ist, glaube ich, noch nicht aufgetreten. Nee.
2: Hätte Kradabitz denn überhaupt eine Chance, in den Duden zu kommen?
5: Das hängt jetzt so ein bisschen davon ab, wie populär du dein Wort machen kannst. Ich finde es übrigens ein ganz tolles Wort. Also mir gefällt es sehr gut, aber dass ich es schön finde, es reicht leider nicht als Kriterium, um es aufgenommen zu werden.
1: Ob Kradabitz wirklich irgendwann im Duden stehen wird, wissen wir nicht. Aber eines ist klar, eigene Wörter erfinden und benutzen kann jeder Mensch. Die werden nicht in Büros gemacht. und sie verbreiten sich da, wo Menschen reden. Also auf dem Schulhof, zu Hause oder im Internet. Vielleicht sagen bald viele das Wort Kadabitz statt Streit. Und wer weiß, vielleicht landet dann irgendwann doch ein Wort im Duden, das sich ein Kind ausgedacht hat.

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0: Kennt ihr sowas? Ihr seid total hin und her gerissen und wisst nicht, was soll ich jetzt machen? Was ist besser? Coco, die kennt dieses Gefühl sehr gut. Um sie geht's in dem neuen Buch, das wir euch jetzt vorstellen. Der Titel heißt Und dazwischen Coco. Und vorne auf dem Buch sieht man ein Mädchen, das durch eine Hecke geht. Auf der einen Seite der Hecke ist der Garten hell und bunt und ein bisschen wild. Und rechts davon gibt es nur eine glatte grüne Fläche. Dieses Bild hat Johanna super neugierig gemacht. Sie hat das Buch dann für uns gelesen und hat Mausreporterin Maria Riederer davon erzählt.
1: Das Buch geht um ein Mädchen namens Coco. Die ist fast 12 und sie lebt mit ihrer Familie. Und neben ihr zieht so ein neuer Nachbar ein. Der ist 8, also viel jünger als sie. Und er will unbedingt mit Coco befreundet sein, aber wirklich Bock hat sie auf ihn nicht, weil er lästig ist und auch irgendwie seinen eigenen Kopf hat und sehr, sehr sensibel ist. Und beim schnellsten Streit oder kleiner Streitigkeit wird er sofort richtig aggressiv und wütend, ja. Und der heißt Mike. Der ist schräg drauf und trägt halt immer Kostüme, zum Beispiel bei ihrem ersten Treffen, also wo sie sich zum ersten Mal gesehen haben, ist der mit riesigem Strohhut und viel zu großem Hemd, so ein bisschen Gärtner, ist er dann erschienen. Und das fand Coco, glaube ich, auf den ersten Blick ein bisschen so, hä, was? Was ist das denn?
2: Mike und Coco könnten unterschiedlicher nicht sein. Coco hat eine quirlige, lebendige Familie mit ihren Eltern, Oma Eri und dem dicken Hund Norbert, zwei Halbgeschwistern und Tante Renate, die mit im Haus wohnt und wegen ihrer Behinderung nur einzelne Wörter sagen kann. Mike dagegen ist Einzelkind und wohnt abwechselnd mit seiner Mutter und seinem Vater im Haus neben Coco. Coco merkt schnell, dass Mike nicht nur schräg drauf ist, sondern einfach traurig. Seine einzigen Freunde sind seine Fische.
1: Er hat ein Aquarium bekommen und seine Fische sind sein größter Stolz und er kümmert sich wirklich jede Minute um sie. Und sein Zuhause gefällt der Coco nicht und es ist dort irgendwie unangenehm, immer da zu sein. Und ich glaube, die Gründe sind, dass sie immer wieder zu ihm geht, weil er ihr leid tut, weil er halt ganz allein ist in diesem großen Haus und seine Eltern sind nicht toll, also es sind so richtige Rabeneltern.
2: Eigentlich ist die Sache klar, Coco und Mike passen überhaupt nicht zusammen. Mikes Wutanfälle sind unerträglich, er weint und schreit wegen jeder Kleinigkeit. Außerdem wird Coco, ganz anders als Mike, gerade erwachsen.
1: Coco erlebt ihr das Thema Erwachsenwerden, dass sie ihre erste Periode bekommt und sich einfach schon erwachsener fühlt und sagt doch so, nee, das geht jetzt einfach nicht mehr, tut mir leid, aber sie will einfach nichts mehr mit Mike zu tun haben, weil sie auch gezwungen wird, gefühlt mit ihm zu spielen und zu sein und so. Und sie hat dann so ein schlechtes Gewissen. Nee, der Mike, der ist alleine, vielleicht braucht er mich einfach, weil er hat niemanden sonst. Und dann macht sie das halt, obwohl sie eigentlich überhaupt keine Lust hat.
2: Cocos Gefühle Mike gegenüber sind eine Achterbahnfahrt. Mike sorgt in ihrem Leben für reichlich Verwirrung und in Cocos Familie für viele lustige Situationen. Als Mike einmal für Stunden verschwindet, hat Oma Eris Hund seinen großen Auftritt. Und als Tante Renate den Moderator einer Radiolotterie aus dem Konzept bringt, überrascht sie die ganze Familie.
1: Also ich finde, das Buch ist sehr gut. Gut zum Lesen, vor allem, weil es auch einfach die Stimmung so lustig ist und man kann sich sehr gut in die einzelnen Personen hineinversetzen, vor allem in Coco und auch andererseits in Mike. Und er tut mir halt leid. Ich habe es in 2 Tagen gelesen. Also ich finde, es ist einfach leicht zum Lesen. Ich würde sagen, es ist vielleicht für Kinder ab 10 bis 11 oder 12 Jahren. Also ist auf jeden Fall gut für schon so langsam Teenager werdende Kinder, Mädchen.
0: Und dazwischen Coco heißt das Buch, das wir euch vorgestellt haben. Es ist für Kinder ab 10 Jahre. Geschrieben hat es Anim Kaster. Es ist erschienen im Jungbrunnen Verlag, hat 119 Seiten und kostet 17 Euro. Und wenn euch das jetzt zu schnell war, dann schaut doch mal bei uns ins Netz. Da gibt's diesen und ganz viele andere Buchtipps zum Nachlesen und zum Nachhören. Oh, oh.

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1: Hallo, ich bin Alma und ich wünsche mir das Lied Aua von deinen Freunden. Tschüss!
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1: Also ich wünsche mir das Lied Schauer von Becky G. und ich bin Luisa. Ich grüße meine Mama Nicole, mein Papa Gerd und mein Bruder Jonas. Ich grüße auch meine Oma und meine Opa und meinen Opa. Ich habe zwei Opas und ich bin Maus-Fan. Ich liebe die Maus. Ich grüße die Maus, den Elefanten.

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1: Ich bin Justus und wünsche mir das Lied Aua von deinen Freunden.
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1: Ich heiße Kami, ich bin 7 Jahre alt und ich wünsche mir das Lied Macarena.

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1: Hallo, ich bin die Clara, ich bin 6 Jahre alt und ich wünsche mir das Lied Disco Disco San Francisco. Ich grüße den Elefant und die Ente und die Maus und das ganze Maus.

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1: Hallo, ich bin Jella und ich bin 8 Jahre alt und ich wünsche mir das Lied Schulterpop.

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1: Hallo, ich bin Gibson, bin 9 Jahre alt und ich wünsche mir das Lied Last Life. Danke, tschüss.

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1: Hallo, ich bin Mia und ich würde mir gerne das Lied Legends Never Die wünschen. Damit will ich meine Familie, meine Freunde und meine Schule grüßen.

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1: Hallo, ich bin Alicia, bin 9 Jahre alt und hatte Geburtstag am 13.03. Ich wünsche mir das Lied im Mausradio 99 Luftballon. Tschüss.

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1: Hallo, ich bin Finn und ich wünsche mir den Imperial March.

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1: Hallo, ich bin Efeli, bin 7 Jahre alt und ich wünsche mir das Lied Feuerwerk. Und damit grüße ich meine Freundin Marie und das ganze Maus-Team. Und die Maus und die Ente und den Elefanten.

0: Ja, sag mal, warum kommt ihr denn nicht einfach rein? Die Mausstudio-Tür steht doch immer für euch auf. Ja, ich komm ja schon. Moment. Ha, ha, ha. Ich hab doch gesagt, die Tür steht auf. Ihr wolltet einfach mal klingeln. Ja, das könnt ihr doch heute in der Maus zum Hören sogar noch öfter machen.
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2: mit dem Trommelfell und wie es funktioniert. Kühen und ihren Glocken, Haustüren und ihren Klingeln und natürlich mit der Maus und dem Elefanten. Tänään tärykalvo ja miten se toimii, lehmät ja niiden kellot, talojen ovia ja ovikelloja ja tietysti hiiri ja elefantti. Das war Finnisch.
0: Ja, das war Gemut und heißt, dass es heute in der Maus zum Hören um jede Menge Klingeln und Glocken geht. Ja, zum Beispiel die Kühe meistens auf der Wiese um den Hals tragen. Unsere Mausreporterin Annegret, die hat für uns mal Kuhhirtin Nicola Reiter in den Alpen besucht, um sie zu fragen, wie sie und vor allem die Kühe das Glockengeläut so finden.
3: An die 70 Kühe stehen auf einer traumhaft schönen Schweizer Alpwiese in 2000 Meter Höhe und fressen saftiges Gras und bunte Blumen. Mit jeder Kopfbewegung schlagen die Glocken an, die sie um den Hals tragen.
4: Ganz schön laut hier.
3: Nicola Reiter ist Kuhhirtin und sie muss den Krach den ganzen Sommer aushalten. Neben ihr steht Leon. Er ist extra aus Leipzig gekommen, um sich das Almgebimmel anzuhören.
5: Na, umso wichtiger die Kuh ist, umso besser muss man sie hören.
3: Wenn Leon Kühe hätte, würde er ihnen trotzdem nur kleine Glöckchen umhängen.
5: Na, weil die ja schwer sind, die Dinger. Und dann müssen die Kühe nicht so viel schleppen.
3: Seit wann die Kühe Glocken tragen, ist ein Geheimnis, das noch gelüftet werden muss. Auch Esel, Ziegen, Schafe, Lamas, Elefanten, Rentiere oder Pferde bekommen Glocken umgebunden. Im Laufe der Jahrhunderte kamen immer neue Glockenformen hinzu. Allerdings wurde noch kein Tier gefragt, ob es damit überhaupt einverstanden ist. Da kommt eine der Glockenträgerinnen auf uns zugelaufen. Sie trägt eine sehr große Glocke. Leider können Kühe nicht reden, nur ins Mikrofon schniefen. Oh, und Moon, habt ihr verstanden, was sie gesagt hat? Ich konnte nichts verstehen. Kuhhirtin Nicola leider auch nicht.
4: Die Glocken gehören den Bauern und manche Bauern mögen halt eher kleinere Glocken und sind der Meinung, das ist besser, dann müssen die nicht so viel schleppen, nicht so viel Gewicht und dann ist es nicht so laut. Und manche Bauern, die finden das richtig toll, wenn ihre Kühe ganz große Glocken haben. Vielleicht sind die, die ihren Kühen so große Glocken umhängen, ein bisschen Angeber.
3: Wenn sie recht hat, dann müsste der Bauer Matthias Pfetsch so ein Angeber sein. Der liebt nämlich große Kuhglocken. Gerade sitzt er unten vor einer Hütte, also da, wo es ruhig ist. Auf die Frage, ob auch seine Kühe die Glocken mögen, sagt er, ohne lange zu überlegen, ja.
6: Das ist der Stolz der Kuh.
3: Die Kühe würden sogar mit erhobenem Kopf laufen, wenn sie eine Glocke tragen. Und wenn sie keine tragen, würden sie den Kopf hängen lassen.
6: Ziehst du die Glocke an, dann kommt sie stolz raus. Kopf hoch.
3: Ob das Gewicht der Glocke vielleicht nicht anders zu tragen ist? Pfetsch schüttelt den Kopf. Jeden Tag stehen seine Kühe auf einer anderen Alpwiese, fressen saftiges Gras und Kräuter und produzieren ununterbrochen Milch für den beliebten Schweizer Bergkäse. Auch der Bauer Eddie behauptet, dass die Tiere ihre Glocken mögen. Sie wüssten durch den Glockenklang genau, wo sich die anderen Kühe aus ihrem Stall gerade aufhalten.
7: Ja, die merken das schon auch. Gell, du, zum Beispiel, die gewissen Kühe sind immer beieinander vom gleichen Bauer.
3: Vor allem aber tragen die Kühe ihre Glocken aus folgendem Grund. Wenn eine der Milchproduzentinnen ausbüchst oder sich in den Bergen verläuft, verrät die Glocke, wohin sie sich verdrückt hat.
7: Vor allem am Morgen früh, wenn es dunkel ist.
3: Zurück zu unserer Frage, ob die Kühe ihre Glocken mögen. Das ist wirklich schwer zu beantworten. Auch nach 2 Wochen Almgebimmel und intensiven Gesprächen verstehe ich die Kühe einfach nicht. Deshalb habe ich einen Experten angerufen, Professor Braun aus Zürich. Er ist Kuhkenner und er sagt, dass er es nicht weiß und dass es dazu keine wissenschaftlichen Untersuchungen gibt. In einer E-Mail hat er mir dann noch geschrieben:
8: Wenn man die Kühe mit Glocken friedlich weiden und auch wiederkauen sieht, was ein Zeichen für Wohlbefinden ist, kommt man zum Schluss, dass die Glocke die Kuh nicht stört. Vermutlich ist es ihr aber auch ohne Glocke genauso wohl.
3: Die Schweizer Bauern und Professor Braun behaupten also, dass die Kühe ihre Glocken mögen oder sich zumindest nicht daran stören. Allerdings weiß niemand, wie empfindlich das Gehör der Kühe ist, und damit kann man die Frage eigentlich nicht beantworten. Das muss noch herausgefunden werden. Fakt ist, die Ohren der Kühe sind unheimlich weich und kuschelig. Im Gegensatz zur Gehörempfindlichkeit kann man das durch ein einfaches Experiment feststellen, nämlich durch einen sogenannten Streicheltest.
0: Na, keine Sorge, lieber Elefant, du musst keine Glocke tragen. Und ob die Kühe von Bauer Mathis Fetsch jetzt gerne Glocken tragen oder vielleicht auch nicht, das kann anscheinend keiner so genau sagen. Selbst ich nicht, denn ich kann ehrlich gesagt gar kein Muisch verstehen. Ja. Dafür aber sprechen.
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1: Ob die Kühe jetzt Glocken mögen oder nicht, das können wir ja nicht eindeutig belegen. Dafür kann ich euch aber sagen, dass ich Hupen eindeutig nicht so gerne mag. Gerade dieses lange, laute, anhaltende Hupen. Obwohl es ja auch da feine Unterschiede gibt. Wenn jemand zum Beispiel einmal kurz hupt, weil man übersehen hat, dass die Ampel grün geworden ist, dann ist das ja vollkommen okay. Oder in einer Gefahrensituation auf sich aufmerksam machen ist auch voll okay. Es kommt halt immer darauf an. Genauso wie bei unserem heutigen Rätsel, da kommt es auch drauf an, und zwar, wie es klingt.
2: Was ist das?
3: Wir haben es auch im Kindergarten.
4: Meins ist weiß.
5: Ein kleines und ein großes.
6: Hab ich zu Hause.
7: Es ist aus Holz und aus Metall.
8: Es kann auch eine Tierform haben.
9: Zum Beispiel eine Katze.
10: So eins hab ich.
11: Außenrum ist es Holz und innen ist es Metall.
12: Das sind Plättchen aus Metall.
13: Und die liegen auf so einer Art Watte.
14: Und die sind festgemacht.
15: Festgeschraubt.
16: Die Plättchen werden immer größer.
17: Von groß bis klein und von klein bis groß.
18: 1, 2, 3, 4, 5, 6, 7, 8.
19: Es sind 8 Plättchen.
20: Die Plättchen können Töne machen.
21: Die Töne macht man mit einem Stock, wo so ein kleiner Bummelkopf dran ist.
22: Aus Holz.
23: Ich finde, das klingt schön.
24: Manchmal ist es hoch und manchmal klingt es auch tief.
25: Es hört sich auch an wie eine Türklingel.
26: Ich klingt wie ein Glöckchen.
27: Da muss man keine Noten können.
28: Da kann jeder drauf spielen.
29: Ist ganz einfach.
30: Das geht so.
31: Es ist ein Glockenspiel.
1: Das meinte ich ja. Wenn jemand so schön auf einem Glockenspiel spielen kann, dann mag ich das ja auch. Wenn jemand allerdings nur kreuz und quer drauf rumhämmert, dann klingelt's auch in meinen Ohren. Das gilt übrigens für jedes Instrument, auch für so Glockenstäbe wie diesen hier. Ja, ich versuch's ja.

0: Ja, ist ja gut. Was soll das denn heißen? Wenn ich weiterhin so schief und schnell spiele, kann ich draußen üben. Ja, ja, dann hätten eure Ohren zwar Ruhe, nur was würden dann die ganzen Leute draußen sagen? Deshalb höre ich jetzt auch auf und spiele euch lieber mal die Frage von Maushörerin Maler vor. Achtung, hier kommt sie.
1: Hallo, ich bin Maler. Ich bin 8 Jahre alt und ich habe eine Frage. Warum hört man die Klingel drin, obwohl man draußen klingelt? Und damit grüße ich meine besten Freunde Linda, Lotte, Eva, Lena und das gesamte Mausteam.
0: Danke, Maler, für die ganzen Grüße und die gute Frage, die ich mir auch schon oft gestellt habe. Meistens, wenn ich irgendwo geklingelt habe und dann länger warten musste, dann klingel ich meistens einfach nochmal, weil ich denke, drinnen hat niemand etwas gehört. Unser Mausreporter Sebastian, der hat sich für uns mal auf die Suche nach ein paar Klingeln gemacht und dabei jemanden getroffen, die sich mit Klingeln, Glocken und auch Schellen ganz gut auskennt.
2: Probieren Sie die einfach aus, dann finden Sie schon was.
3: Oh Mann, ich kann mich einfach nicht entscheiden. Ich brauche eine neue Türklingel, weil meine nicht mehr funktioniert. Und jetzt weiß ich einfach nicht, welche ich nehmen möchte. Die klingen so unterschiedlich. Glücklicherweise sind hier im Geschäft der Schalter und die Klingel direkt nebeneinander. Da kann ich das alles selbst ausprobieren. Wenn ich klingel, dann höre ich es auch direkt. Normalerweise kann derjenige, der klingelt, den Ton ja nur leise durch die Tür hören, wenn er noch draußen steht. Auch nicht schlecht. Heutzutage ist das ziemlich einfach. Draußen vor der Tür ist ein elektrischer Knopf mit einem Kabel dran. Wenn man den drückt, wird der Stromkreis geschlossen. Das Kabel geht durch die Wand ins Haus. Am anderen Ende des Kabels ist die eigentliche Klingel. Die hängt im Haus und ist meistens nur ein kleiner weißer Kasten oder gar nicht zu sehen. In der Klingel fließt dann auch Strom und der sorgt dafür, dass ein Geräusch entsteht. Bei neueren Klingeln kommt das Geräusch aus einem kleinen Lautsprecher. Dann kann man ganz unterschiedliche Geräusche aussuchen. In älteren Klingeln bewegen sich wirklich noch Teile. Ein Klöppel haut gegen eine Glocke. Allerdings kann das auch unterschiedlich klingen, weil der Klöppel je nach Klingel oft und schnell oder nur einmal gegen die Glocken haut. Aber auch ohne Strom haben die Leute es früher geschafft, dass man draußen geläutet hat und es drinnen zu hören war. Zum Beispiel mit Drehklingeln in der Tür. Dafür musste in die Tür ein kleines Loch gebohrt werden, in der eine dünne Stange steckte. Von außen konnte man mit einem Knopf diese Stange drehen. Innen war etwas Ähnliches wie eine Fahrradklingel an die Tür geschraubt. Und durch das Drehen der Stange haute ein kleiner Klöppel von innen gegen diese Klinge und machte Lärm. Oder aber es gab ein kleines Loch in der Wand. Dann konnte man eine Schnur nach draußen ziehen. Drinnen hing die Schnur am Klöppel der Glocke, draußen war das andere Ende der Schnur. An der konnten Besucher dann ziehen. Aber ein Loch in der Wand will ich nicht. Deswegen muss ich mich für eine der anderen Klingeln entscheiden.
2: An der anderen Wand haben wir noch mehr Modelle zum Testen. Oder haben Sie stattdessen schon mal über einen klassischen Türklopfer nachgedacht?
3: Oh Mann, ich glaube, ich brauche hier noch ein bisschen.
0: Eine Freundin von mir, die ist gehörlos und die hat eine ganz besondere Klingel. Und zwar eine, die keine Geräusche macht, sondern eine, bei der bestimmte Lampen in der Wohnung aufblinken. Sehr praktisch und deshalb gibt es diese Art Klingeln auch an Orten, an denen es zum Beispiel sehr laut ist und die Leute, die da arbeiten, Gehörschutz tragen.
4: Wenn

0: dabei.
1: Habt ihr schon mal was von einem Gamelan-Orchester gehört? Das sind ganz viele Schlaginstrumente aus Indonesien. Roman ist 10 Jahre alt und spielt in einem Gamelan-Orchester. Und deshalb soll er uns das jetzt mal zusammen mit Maus-Reporterin Grit vorstellen.

0: Je m'appelle Roman, j'ai 10 ans. J'ai trouvé que le gamelan...
1: Ich bin Roman und 10 Jahre alt. Ich habe das Gamelan erst vor kurzem entdeckt. Wir lernen viele verschiedene Melodien. Und das ist schwer. Mir gefällt es hier, denn es ist nicht weit von zu Hause.
0: On arrive à aller vite, on avance vite.
2: Romain sitzt auf dem Fußboden. In beiden Händen hält er schmale Stäbe aus Holz. Damit entlockt er einem goldfarbenen Instrument ganz zarte Klänge. Er spielt in einem Gamelan-Orchester. Das Gamelan ist eigentlich in Indonesien zu Hause. Das erste Gamelan soll dort der Gottkönig Sang Hyang Guru auf der Insel Java erschaffen haben. Um an den Glanz seiner Herrschaft zu erinnern, sind die hölzernen Teile der Instrumente mit roter und goldener Farbe bemalt. Heute erklingt das Gamelan meist zum Tanz oder beim traditionellen Schattentheater, erzählt Andres.
0: Je m'appelle Andres et j'ai 7 ans et demi.
1: Ich heiße Andres und ich bin 7,5 Jahre alt. Ich spiele schon ein ganzes Jahr hier mit. Ich liebe dieses Instrument. Das Gamelan habe ich zum ersten Mal von meiner Lehrerin gehört. Es ist nicht so ganz leicht zu spielen, aber ich kann es immer besser.
0: Un peu facile, mais c'est quand même mieux.

0: Zu einem Gamelanorchester gehören verschieden große Gongs, das sind riesige Metallscheiben, aber auch Sarons, das sind Bronzexylophone. Besonders tiefe Töne entlockt man der Trommel Bidu. Bis zu 40 Personen können in einem Gamelan-Ensemble spielen. Die 10-jährige Mona hat sowas schon mal erlebt.
1: Ich habe dort in Indonesien ein Shuttle-Theaterstück gesehen. Das war mitten in einer Stadt und dazu wurde auch Musik gespielt. Das war sehr unterhaltsam, denn die Melodien passten so gut zu den Bewegungen der Marionetten. Die Geschichte handelte von einem Kind, das einen König getroffen hat.
0: An der Wand im Pariser Übungsraum hängt eine Figur aus dem Schattentheater. Sie wurde kunstvoll aus Papier geschnitten und sie erinnert die Kinder daran, wo ihre Instrumente wirklich eingesetzt werden. Die junge Gamelanlehrerin Estelle spielt seit ihrer Kindheit auf den Unterschied.

0: und warm, wenn sehr viele Musiker auf den Gong, Xylophonen und Trommeln spielen. Mona lernt alle Instrumente, doch eines liebt sie ganz besonders.
1: Estelle, oui, elle m'a donné un CD pour, je vois un peu les chansons.
2: Unsere Lehrerin Estelle hat mir eine CD mit Musik aus Java gegeben, damit ich mehr Lieder kennenlerne. Ich interessiere mich für die Musik. In Indonesien wird die Melodie immer zweimal gespielt. Das gefällt mir. Den großen Gong mag ich am meisten, denn man kann einen sehr tiefen und langen Ton darauf anschlagen. Und diesen Ton höre ich sehr gern.
0: Heute schlägt Romain auf den großen Gong. Die Trommel Bedouk, die den Rhythmus der Musik vorgibt, spielt Estelle, die Lehrerin. Es ist die letzte Probe vor einem großen Konzert und ein Lied sitzt noch nicht richtig.
3: Ça parle d'un cheval qui se promène et il s'appelle Teddy.
2: Dieses Lied erzählt von einem Pferd, das herumläuft und Teddy scheißt. Auf seinem Rücken sitzt zufrieden ein junger Mann, Dorobé. Die beiden fliegen über die Steppe und wir machen nach, wie das Pferd galoppiert.
0: Erklärt Andres. Doch warum schlägt er mit dem Holzstab auf das Saron, um den Ton dann gleich wieder zu unterbrechen?
2: Ich halte die Metallplatten fest, damit sie nicht weiter klingen. Das macht man so. Am Sonntag werden wir hier in diesem Saal ein großes Konzert geben. Ich habe etwas Angst davor. Mir gefällt es trotzdem, auf Konzerten zu spielen, denn da hören uns viele Leute zu.
0: Die Eltern von Andres, von Mona und Romain werden dann ein Orchester hören, von dem man auf der Insel Java sagt, dass es die Götter zum Tanzen bringt. Das klingt so spannend, dass Andres und Mona mit ihrem Orchester nach Indonesien reisen wollen.
2: Unsere Gamelan-Lehrerin hat uns vorgeschlagen, dass wir mal nach Java fahren. Aber ich werde wohl nicht mitkommen, denn wir fahren immer nach Kolumbien. Von dort stammt mein Vater. Ich mag Indonesien nicht so, aber mir gefallen die Instrumente, die von dort kommen.
3: J'aime bien les instruments par contre de Java. Je suis déjà allé en Indonésie et puis j'ai trouvé ça bien.
2: Ich habe Indonesien schon einmal besucht. Es ist sehr schön dort. Ich kenne die Kultur schon ein wenig. Ich werde aber bald in Indonesien einen Kurs machen und dann werde ich erzählen, was ich alles noch nicht kann.
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0: Kennt ihr Leute, die in allem erstmal den Umstand suchen, um es sich damit weniger anstrengend zu machen und dadurch sogar noch mehr Anstrengungen in Kauf nehmen, auch wenn sie sich dadurch meist wesentlich mehr Umstände bereiten? Ganz genau, das hört sich nicht nur furchtbar kompliziert an, das ist es auch. Und deshalb ist unser Umstandsheini davon überzeugt, dass es genau so das Beste ist. Und genau das macht ihn ja irgendwie so liebenswert. Denn gerade sucht er verzweifelt ein Geburtstagsgeschenk für seine Freundin Samira.
1: Heini! Heini!
2: Samira machte sich Sorgen. Schon seit Tagen hatte sie den Umstandsheini nicht mehr zu Gesicht bekommen. Wenn sie bei ihm klingelte, dann rief er nur:
3: Tut mir leid, hab grad keine Zeit. Ich melde mich später.
2: Irgendwann reichte es ihr. Sie klingelte und klopfte so lange, bis der Umstandsheini schließlich die Tür öffnete.
1: Heini!
3: Was ist denn los? Was klopfst du denn so laut?
1: Was los ist? Das frag ich dich. Schon seit einer Woche haben wir uns nicht mehr gesehen.
3: So lange schon?
2: Der Umstandsheini kratzte sich am Kopf.
1: Was machst du denn die ganze Zeit?
3: Ja, ich lese ein Buch.
2: Der Umstandsheini führte Samira ins Zimmer.
3: Genauer gesagt, mehrere Bücher.
2: Und zeigte auf etwa 20 Bücher, die auf dem Tisch kreuz und quer lagen. Auf jedem war mindestens ein Pferd zu sehen.
1: Das sind ja alles Bücher über Pferde. Seit wann interessierst du dich denn für Pferde?
3: Ich interessiere mich überhaupt nicht für Pferde. Zumindest nicht für Bücher über Pferde.
1: Warum liest du sie dann?
2: Der Umstandsheini wurde ganz verlegen.
3: Eigentlich sollte das eine Überraschung sein. Ich weiß ja, dass du Pferdebücher so magst. Und da ich dir mit dem Buch eine Freude bereiten möchte, muss ich es erst mal selber lesen, um zu wissen, ob es gut ist.
1: Und warum so viele Bücher? Hast du die etwa alle für mich gelesen?
3: Ja, aber es war leider keines dabei, das ich so richtig gut fand. Und ich möchte dir doch ein ganz, ganz tolles Buch schenken.
1: Also mich interessiert einfach alles über Pferde. Ich kann gar nicht genug darüber wissen.
3: Du meinst also, ich könnte dir einfach eines von diesen Büchern schenken?
1: Ja, so einfach ist das. Und selbst wenn es mir nicht gefallen sollte, was zählt, ist die gute Absicht.
2: Samira und der Umstandsheini sahen sich an. Und plötzlich waren beide sehr gerührt.
1: Mein lieber, lieber Umstandsheini.
3: Ach.
0: Was für ein Einsatz. Um das perfekte Geburtstagsgeschenk zu finden, hat der Umstandsheini alle Bücher selber gelesen. Nur gut, dass er Samira keinen Geburtstagskuchen gebacken hat. Ja, denn sonst hätte er ja jeden Kuchen vorher einmal selber essen müssen.
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Die nächste Glocke, die ich euch vorspielen möchte, musste ich leider aufnehmen, da sie normalerweise nur an hohen Feiertagen und zu besonderen Anlässen, wie zum Beispiel an Heiligabend, Ostersonntag, Christi Himmelfahrt oder etwa beim Tod des Papstes geläutet wird. Ich spreche von der größten Glocke am Kölner Dom, der Petersglocke oder auch im Volksmund dem dicken Peter. Ja, und der hört sich so an. Sehr schön, finde ich auch. Und die Glocke, die kann man, wenn sie läutet, sogar immer 5 Minuten am Stück genießen. Da lohnt es sich schon mal, das nächste Mal ganz genau hinzuhören. Genauso wie bei dem Lied von Ellie Goulding, I Need Your Love. In dem Lied kommen auch ganz viele Glocken drin vor.

0: Nach so viel Glocken klingeln auch mir so langsam die Ohren. Deshalb bin ich auch froh, dass sich die hier heute mal nicht um Glocken dreht.
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0: Worum es bei der Frage genau geht, das kann uns am besten Maushörer Emilio sagen.
2: Hallo, ich bin Emilio, bin 6 Jahre alt und ich frage mich, wie funktioniert das Trommelfeld und warum gibt's das Trommelfeld?
0: Nein, keine Sorge, was Emilio meint, sind keine echten Trommeln. Ganz im Gegenteil, das Trommelfell ist eine dünne Membran in unserem Ohr. Das brauchen wir zum Hören. Aber wie das genau funktioniert, das kann ich euch leider auch nicht sagen. Dafür aber zum Glück unsere Mausreporterin Sandra.
3: Boah, Leute, geht das auch ein bisschen leiser? Sonst platzt mir noch das Trommelfell.
4: Boah, die proben da nebenan schon seit Stunden. Danke. Puh, oft hört man ja sowas wie, schrei nicht so, mir platzt das Trommelfell. Meistens platzt dann ja gar nichts. Es ist demjenigen einfach nur zu laut. Aber das Trommelfell, diese feine, gespannte Haut im Ohr, die kann schon platzen. Und das hängt damit zusammen, dass sie eben so ähnlich funktioniert wie eine richtige Trommel oder besser gesagt die Haut, die über eine Trommel gespannt ist. Hier habe ich so eine kleine Trommel. Sieht ein bisschen aus wie eine runde Backform für einen Kuchen. Auf jeden Fall ist sie innen hohl und obendrauf ist eine Haut gespannt. Instrumentenbauer nennen es das Schlagfell, eben weil das früher oft wirklich aus Tierfellen oder Häuten gemacht war. Heutzutage ist das Schlagfell meistens aus Kunststoff. Wenn ich da drauf haue, gerät das Schlagfell in Schwingungen und der Trommelkörper darunter nimmt diese Schwingungen auf und gibt sie stärker wieder. So kommt es, dass wir einen Ton hören. Und genau das Gleiche passiert mit Tönen in unserem Ohr. Denn im Ohr haben wir sowas Ähnliches wie das Schlagfell auf der Trommel. Unser Trommelfell nämlich. Und weil es ziemlich genauso funktioniert, heißt es auch so. Ich nehme euch jetzt mal kurz mit ins Ohr hinein. Das Trommelfell hier ist eine dünne, gespannte Haut, die das äußere Ohr, also die Ohrmuschel, vom Mittelohr und Innenohr trennt. Die Ohrmuschel ist wie so ein Trichter geformt. Der mündet in den Gehörgang. Und am Ende des Gehörgangs sitzt das Trommelfell. Die Haut des Trommelfells ist dünner als ein Haar und sehr empfindlich. Wenn Töne auf die dünne Trommelfellhaut treffen, wird die in Schwingungen versetzt. Genau wie eben die Trommel. Das Mittelohr, das dahinter liegt, ist Hohlraum. Da ist nur Luft drin. Hier werden die Schwingungen vom Trommelfell aufgenommen und ins Innenohr weitergeleitet. Dort ist dann die Gehörschnecke. Die verarbeitet den Ton weiter und schickt ihn über den Hörnerv ins Gehirn. So, jetzt aber mal wieder raus hier aus dem Ohr. Noch kurz was zum Platzen. Das Fell auf einer Trommel kann platzen, wenn man zu fest draufhaut. Und das Trommelfell im Ohr, wenn man aufs Ohr drauffällt.
3: Oder wenn es zu laut wird.
0: Jetzt weiß ich zwar, warum das Trommelfell Trommelfell heißt und wie es funktioniert, aber warum, um Himmels Willen, haben wir denn bitte eine Schnecke in unserem Ohr? Naja, das klären wir ein anderes Mal. Genauso wie all eure anderen Fragen, die ihr uns gerne auf unseren Maus-Anrufbeantworter sprechen könnt. Dafür müsst ihr uns einfach nur anrufen.
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0: Und da hinterlasst ihr dann ganz einfach euren Namen, eure Frage und wenn ihr wollt, noch ein paar Grüße. Jetzt machen wir allerdings erstmal mit Johnny Carajo eine große Pause.

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2: Seid ihr bereit für die nächste große Glocke? Welche Glocke das ist und vor allem, wer sie läutet, das sollt ihr jetzt mal versuchen rauszubekommen.
3: Wer bin ich?
4: Es war einmal im Mittelalter. Nach einem großen Maskenfest landet unser heutiger Held zusammen mit seiner neuen Bekanntschaft bei ihm zu Hause.
5: Wie war nochmal dein Name?
6: Esmeralda. Sag mal, wohnst du hier ganz alleine? Ist ja riesig.
5: Naja, gut 6000 Quadratmeter. Da freut man sich schon, wenn mal jemand zu Besuch kommt.
6: Was hängt denn da oben? Das ist ja abgefahren.
4: Wenige Minuten später, auf der Orgelempore in 30 Metern Höhe.
6: Spielst du mir was vor?
5: Tja, Orgel ist ja eigentlich nicht so ganz mein
6: Komm schon,
5: Instrument.
6: Bitte.
5: Ich hab dich gewarnt. Meine Hände. Es ist einfach alles viel zu grob an mir.
4: Kurze Zeit später, hoch oben im Glockenturmzimmer von Notre Dame.
5: Das ist meine Welt. Meine Glocken.
6: Schön.
4: Schön laut.
6: Und das da unten ist Paris.
5: Ach, ich träume davon, einmal ohne ausgelacht zu werden.
4: Ja, ja, spannend. Wo ist eigentlich der Eiffelturm?
5: Eiffelturm?
4: Ach stimmt, den gibt's ja noch gar nicht. Also weiter. Wovon träumst du, sagtest du?
5: Ich möchte einmal da unten durch die Straßen schlendern. Ganz normal.
4: Der Erzähler, also ich, kann dir nur raten?
5: Ja.
4: Lass es.
5: Aber...
4: Lass es. Die Leute rennen weg, wenn sie dich sehen.
5: Ist es so schlimm?
4: Schlimmer.
6: Also bitte, lass dir nichts einreden. Der Erzähler gehört ja gar nicht wirklich zur Geschichte.
5: Danke.
6: Und wenn du ganz normal durch die Straßen gehen willst, wo ist das Problem? Du ziehst einfach deine Maske aus und...
5: Aber
4: Maske? Maske? Welche Maske? Entschuldigung.
5: Ja, du mich auch.
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7: Hallo, ich bin Phil, 8 Jahre alt und ich wünsche mir das Lied Held Spells von AC/DC und ich grüße damit den FC St. Pauli.
2: Stimmt, und die Grüße sind auch was ganz Besonderes.

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1: Verkehrt ist es heute, mit den Fingernägeln zu spielen. Warum? Nun, hierfür gibt es mehrere Gründe, die man kaum glauben kann. Und das kommt so. Wenn man mit den Fingernägeln spielen will, dann braucht man natürlich eine Spielidee. Zum Beispiel, Fußball. Ja, Fußball. Schönes Spiel, feine Idee. Da man aber nur 10 Fingernägel hat, eine Fußballmannschaft aber bekanntlich 11 Spieler benötigt, muss man jetzt noch einen Fußnagel dazu nehmen. Und schon geht der Stress los. Welchen nimmt man und welchen nicht? Ja, wen schmeißt man also zuerst raus? Ja, und wer darf nicht mitmachen? Der Große, der Kleine, den Linken, den Rechten? Ach, das Höllentheater kann man sich lebhaft vorstellen. Und schon weiß man, warum es heute verkehrt ist, mit den Fingernägeln zu spielen. Zum Beispiel Fußball. Ha, vielleicht hat man ja morgen eine bessere Spielidee. Wir werden sehen. Das war wieder der aktuelle Verkehrshinweis. Piep, piep.

Die letzten Glocken, die ich heute für euch erklingen lassen möchte, sind die meines selbstgebauten Glockenspiels. Dafür habe ich einfach ein paar Wassergläser mit unterschiedlich viel Wasser gefüllt. So, denn die hören sich alle unterschiedlich an. Achtung! Und jetzt werde ich ein Lied für euch spielen. Achtung, ihr könnt ja mal versuchen zu erraten, welches ich spiele. Achtung! Ganz genau, das war alle meine Entchen. Das war's jetzt aber auch für heute. Ich würde sagen, wir schonen jetzt erstmal unsere Trommelfelle und hören uns ganz bald wieder. Bis dahin, tschüss, ciao, tschüss, euer André.

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1: Wisst ihr eigentlich, warum ein Skelett sich nie auf eine Bank setzt? Weil es einfach kein Sitzfleisch hat. Den habe ich mir gerade ausgedacht, weil der zu einer ganz besonderen Bank passt, von der muss ich euch erzählen. In dem mini-kleinen Dorf Tillmäuland im Kreis Kleve, da gibt es jetzt die allererste Lachbank von Nordrhein-Westfalen. Auf den ersten Blick eine stinknormale Holzbank auf einem Dorfplatz. Aber mit einer richtig coolen Regel. Wer sich da hinsetzt, muss den anderen einen Witz erzählen oder Quatsch machen. Das sorgt für super gute Laune. Find ich mega. Und so eine Quatschbank könnt ihr euch auch einfach selbst auf dem Schulhof oder dem Spielplatz machen. Hier sitzen geht nur mit Witzen oder so. Schnappt euch eure Freunde und probiert's einfach aus.
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2: Ich freue mich, dass ihr dabei seid. Hier ist Elke und ihr seid bei der Maus.
3: Ein alter Entsafter, eine kaputte Lampe. Nee. Zwei kaputte Lampen, ein defekter Standmixer, das alles steht bei mir noch im Keller. Elektroschrott darf nämlich nicht einfach so in den Hausmüll. Muss ich demnächst noch richtig entsorgen, war ich aber ehrlich gesagt bisher zu faul für. Und ich glaube, da bin ich nicht die Einzige. Und deswegen ist es gut, dass es solche Projekte wie das E-Waste Race gibt. Das ist ein Elektroschrott-Sammelwettbewerb. Und auch die 5D des Andreas-Vesalius-Gymnasiums in Wesel hat bei so einem Wettbewerb mitgemacht. Und Mausreporterin Luisa hat sie in ihrem Schrottlager mal besucht.
4: Noah, Klaas Moritz und ihre Klassenkameraden aus der 5D wuseln durch das kleine Klassenzimmer. In der Ecke stehen drei große Container, randvoll mit kaputten Kabeln, Monitoren und Toastern. Die 10- und 11-Jährigen sortieren hier gerade Elektroschrott. Sie machen beim E-Waste Race mit. Das ist Englisch und heißt übersetzt Elektroschrott-Wettrennen. Bei diesem Wettrennen tritt die 5D gegen 8 andere Schulen aus der Umgebung an. Die Klasse, die in 4 Wochen am meisten Elektroschrott sammelt, gewinnt.
5: Für den Gewinner gibt es einmal 100 Euro und man kriegt eine Fahrt in so ein Kindermuseum in Dortmund, das Mondo Mio. Da darf man dann hinfahren.
4: Klaas Moritz hat einige der kaputten Geräte vorher in seiner Nachbarschaft eingesammelt.
5: Wir sind zu Fuß mit dem Bollerwagen rumgelaufen und haben dann überall geklingelt. Das Verrückteste war, als wir ein Raclette bekommen haben. Und da waren halt noch die ganzen Pfannen und so alles dabei. Und ich glaube, das war schon am coolsten. Man kennt das ja so, aber man hat es noch nie so gesehen. Da waren dann auch diese Stäbe durchbrochen, die da oben heizen.
4: Zurück in der Schule müssen sie den Schrott jetzt sortieren und dokumentieren. Die Geräte bringen unterschiedlich viele Punkte. Dafür breiten die Kinder alles auf den Tischen aus. Noah stellt sich auf einen Stuhl und macht Fotos.
6: 10 Kabel haben wir. Und da haben wir noch 2 Monitore, 3 Monitore und den Computer. Und dann haben wir noch also zum Beispiel so einen Rasierer oder so einen Controller. Und jetzt muss ich das halt jetzt meinen Klassenlehrer schicken. Und dann bekommen wir die Punkte dafür.
4: Herr Karus ist Lehrer der 5D. Er hat seine Klasse beim Wettbewerb angemeldet. Im Unterricht besprechen sie auch, woraus dieser Schrott eigentlich besteht.
7: Wie funktioniert eigentlich dieses Elektrogerät? Da ist so eine Kupferspule. Warum ist sie eigentlich da?
4: Der gesammelte Elektromüll kommt auf den Wertstoffhof. Hier werden die Rohstoffe aus den alten Geräten wiederverwendet, wie zum Beispiel das Kupfer aus der Spule. Das ist wichtig, denn von vielen Rohstoffen gibt es nicht so viel auf der Erde. Damit helfen Klaas Moritz und seine Freunde auch der Umwelt. Außerdem haben sie gelernt, Batterien dürfen auf gar keinen Fall in den normalen Müll. Sie dürfen auch nicht in den alten und kaputten Geräten bleiben und müssen extra gesammelt werden. Da ist nämlich das Metall Lithium drin.
5: Wenn die das dann da zusammenpressen, dann kann zum Beispiel diese giftige Flüssigkeit auslaufen. Das ist meistens der Grund dafür, warum es auf Wertstoffhöfen brennt.
4: Gleich nebenan arbeitet eine weitere Gruppe. Denn zum E-Waste Race gehört nicht nur das Schrottsammeln und Sortieren.
8: Hier steht gerade ein Flyer, das macht mir Spaß.
4: Clara sitzt vor ihrem Tablet.
8: E-Waste Race ganz groß geschrieben als Überschrift, dann darunter ein kleiner, der große Wettbewerb der Schule.
4: Nicht alle fühlen sich im Schrottlager wohl.
8: Da drüben ist immer so laut und wuselig, das gefällt mir nicht so. Ich habe das letzte Woche mal ausprobiert. Das ist irgendwie nicht so doll für mich.
4: Mit den Flyern will Clara auch andere Leute auf die Aktion aufmerksam machen. Genauso wie mit den Infofilmen, die eine dritte Gruppe im Flur dreht.
9: Und Action.
4: Hier erklären Regisseur Ben und seine Freunde, wie man sein altes Handy richtig entsorgt.
10: Hey, warum nicht einfach wegwerfen? Er hat doch alles richtig gemacht. Kaputte Sachen wirft man weg.
4: Hä? Zurück bei Noah und Klaas Moritz. Im Schrottlager ist es inzwischen etwas ruhiger geworden. Klaas Moritz hält einen E-Book-Reader in der Hand. Ein Gerät, auf dem man Bücher lesen kann.
5: Das haben wir schon seit Wochen hier liegen eigentlich. Das wollen wir auch eigentlich nicht wegtun, weil das nehmen wir immer so als kleinen Scherz, wenn es hier drin zu laut ist. Dann sagen wir mal, psst, Tolino schläft.
4: Zwischen alten Kabeln und kaputten Toastern verbergen sich also manchmal sogar richtige Schätze. Ihr Maskottchen zumindest will die 5D auf keinen Fall mehr abgeben.
3: Super Projekt und damit haben die Klassen 5b und 5d des Andreas-Vesalius-Gymnasiums in Wesel den zweiten Platz belegt beim Wettbewerb. Herzlichen Glückwunsch! Ja.

0: Hier im Zoo.
1: Das ist wirklich gemein. Ihr habt in der Eisdiele ganz lange angestanden, euer Lieblingseis gekauft und dann, zack, fällt's auf den Boden. Das ist eine Sache, die richtig sauer und auch traurig machen kann. Echte Trauer ist aber was anderes. Die kommt zum Beispiel, wenn ein Mensch, den ihr sehr mochtet, gestorben ist oder euer Haustier oder wenn die beste Freundin für immer ganz weit wegzieht. Ein richtig starkes Gefühl also, das auch länger bleiben kann. Und Annika hat das so beschäftigt, dass sie dem Herzfunk dazu eine Frage geschickt hat.
2: Warum trauern Menschen so oft?
3: Ich war auch schon mal traurig, als meine Oma gestorben ist zum Beispiel.
4: Als Italien nicht in die WM gekommen ist zum dritten Mal.
5: Ich war auch jetzt traurig, da meine Mama nach Albanien geflogen ist, weil meiner Oma es nicht gut geht.
6: Traurig zu sein ist ein ganz normales Gefühl und jeder kennt es. Aber es ist ein heftiges Gefühl. Eines, das man vielleicht am liebsten gar nicht hätte. Wenn jemand stirbt oder jemand weggeht, wenn man etwas Wichtiges verliert oder eine große Enttäuschung erlebt oder wenn etwas nicht so klappt, wie man es sich gewünscht hat, dann muss man sich verabschieden. Von einem Menschen, von einer Erwartung oder einer Hoffnung. Ganz schön hart.
7: Wenn etwas Schlimmes passiert ist oder generell, wenn man traurige Erinnerungen hat, dann ist man traurig, dann muss man weinen.
8: Zum Beispiel, wenn jemand stirbt, trauert man, weil man die Person vermisst.
9: Wenn jemand, der dir am Herzen gelegen hat, irgendwie wegzieht oder wenn du weißt, dass du die Person vielleicht nie wieder sehen wirst.
6: Und passiert so etwas häufig? Trauern Menschen so oft?
9: Ja, weil viele Arten, warum man trauern kann und das passiert auch oft. Zum Beispiel mehrere Leute sterben ja täglich und es gibt immer Menschen, denen die am Herzen gelegen haben.
5: Es kommt drauf an auf die Person, wenn die Person viel mit dieser Person gemacht hat, dann wenn sie stirbt oder so, dann trauert sie zum Beispiel auf, aber es kommt auch auf der Person dran, was sie erlebt hat.
6: Also nicht jeder und jede trauert oft. Es kommt drauf an.
9: Die Leute, die mehr trauern, sind, glaube ich, die, die mehr Kontakt mit Menschen haben oder die einfach etwas emotionaler sind.
6: Es hat auch damit zu tun, wie mitfühlend jemand ist. Ob er zum Beispiel auch traurig ist, wenn er oder sie sieht, dass es anderen schlecht geht. Und dazu kommt, Trauern fällt viel leichter, wenn man weiß, dass man auch getröstet wird. Also, wenn es auch Platz für die Trauer gibt und man nicht zum Beispiel hört, du darfst nicht weinen. Also, wenn man auch trauern darf.
10: Ja, man darf trauern, weil man sich danach vielleicht ein bisschen besser fühlt.
9: Weil manchmal hilft es einfach, wenn man die Gefühle rauslässt.
6: Gefühle rauslassen kann sehr entlastend sein. Was kann man sonst tun, wenn man traurig ist? Vielleicht sogar zu oft traurig.
11: Man kann sich an eine Person wenden und dann mit der drüber reden, was passiert ist.
9: Man kann versuchen, das Positive daran zu sehen. Wenn etwas traurig ist, zum Beispiel eine schlechte Note, dann sagst du einfach, egal, ich kann ja daraus lernen.
6: Wenn ihr oft traurig seid, ist es auf jeden Fall gut zu gucken, wem kann ich davon erzählen? Wem vertraue ich? Wer kann mir helfen? Auch wenn es nicht sofort eine Lösung gibt, kann man so schon mal sein Gefühl teilen, dann ist es schon nicht mehr so schwer.
1: Und dann gibt's auch noch die Nummer gegen Kummer, 116 111. Da könnt ihr, ohne euren Namen zu sagen, anrufen, wenn ihr sehr traurig seid. Danke an unsere Herzfunkpsychologin Elisabeth und an die Kinder der 6. Klasse der Kaiserin-Theophano-Schule in Köln.

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Und das ist der WM-Song 2026. Shakira und Burna Boy liefern den Hit zur Fußball-Weltmeisterschaft. Hier sind sie mit Dai Dai.

0: Das geht ja ziemlich schnell, wenn wir ein Lied hören. Da reichen ja oft schon so ein paar Töne und dann wissen wir, okay, das ist jetzt eher so ein Gute-Laune-Lied oder das ist jetzt eher was Trauriges. Aber was macht traurige Musik eigentlich traurig? Matti aus unserer Musikredaktion, der braucht nur sein Klavier, um es uns zu erklären.
1: Gemütlicher geht's nicht. Draußen regnet's, ich habe meinen Lieblingstee. Und ein bisschen Zeit, Klavier zu spielen. Am liebsten klimper ich einfach drauf los und schau, was mir so in den Sinn kommt. Gerade habe ich einfach keine Lust, nach Noten zu spielen. Ja, und manchmal lande ich dann doch bei bekannten Liedern. Hänschen klein. Das war eins der ersten Lieder, das ich als Kind auf dem Klavier gelernt habe. Aber eigentlich passt das ja so überhaupt gar nicht zum Wetter draußen. Viel zu fröhlich. Ein Hänschen würde jetzt draußen ganz schön nass werden. Wenn ich mir das so vorstelle, dann bräuchte ich aber auch jetzt düstere und traurige Musik. Ich habe eine Idee. Ich verwandle das Lied in ein richtig doll trauriges Regenwetterstück. Aus Hänschen klein mache ich Hänschen weint. So klingt die Melodie ja gerade total fröhlich. Los geht die Traurigkeitsverwandlung. Zuallererst muss ich einen Ton verändern. Und zwar den, der als zweites und drittes kommt. Das ist der gleiche Ton. Der hier. Ich spiele den Ton jetzt auf einer anderen Taste, und zwar die, die direkt daneben liegt, nur ein ganz klein bisschen tiefer. Und wow, das klingt direkt irgendwie niedergeschlagen und enttäuscht, auf jeden Fall trauriger. Die Veränderung ist krass. Ich will's aber noch viel trauriger. Wenn man traurig ist, dann hat man oft schwere Gedanken, die viel Zeit brauchen. Das darf nicht hektisch sein. Traurigkeit kann sich manchmal anfühlen wie Zeitlupe. Ich spiele mal langsamer. Ja, besser. Ich meine, oh, trauriger. Wie wär's mit noch längeren Pausen?

sehr gut. Wenn ich warte und lange Pausen lasse, dann klingt das so, als wüsste ich gar nicht weiter. Das klingt so richtig hoffnungslos. Da ist auf einmal ganz viel Platz für traurige Gedanken. Das klingt so, als würde man auf eine Antwort warten, die dann aber nicht kommt. Also, ich komme der Sache schon näher. Es gibt eine Stelle, da wandern die Töne nach oben. Hier, sie werden immer höher. Ich finde, das hört sich nicht traurig genug an. Ich verändere das. Ich lasse die Töne nach unten wandern. Sie werden jetzt tiefer. Puh, das klingt jetzt aber wirklich dramatisch. Jetzt muss ich aber aufpassen, dass ich meine gute Laune nicht in echt verliere. So, es ist aber nicht nur wichtig, welche Töne ich spiele, es ist auch wichtig, wie ich sie spiele. Ich wandere mit meinen Händen jetzt mal auf die linke Seite vom Klavier. Da sind die tiefen Töne. Das klingt richtig dunkel, fast wie der Donner draußen. Ein kleines bisschen bedrohlich sogar. Ich kann mir richtig vorstellen, wie das kleine Hänschen draußen durch den kalten Regen stapft und gar nicht weiter weiß. Ich glaube, ich hab's. Trauriger geht's nicht. Aber genug jetzt. Ich hab's hier ja schließlich warm und gemütlich. Und dazu gehört für mich einfach fröhliche Musik.

0: Matti und sein Klavier. Und zum Glück hat er uns jetzt hier nicht allein gelassen mit dem traurigen Häschen. Die gute Laune ist zurück und so geht's hier dann auch weiter.
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0: ghosten oder matchen oder flexen. Kennt ihr diese Wörter alle? Das eine musste ich gerade nachschauen. Flexen nämlich, das heißt angeben. Die anderen, die kannte ich. Also ghosten, das heißt ja jemanden links liegen lassen, sich nicht mehr melden bei der Person. Und matchen ist gut zusammenpassen. Also sowas wie die Socken matchen mit den Schuhen. Das sind ganz unterschiedliche Wörter, aber eins haben sie eben alle gemeinsam. Es sind noch Wortbabys. Also es gibt sie noch gar nicht lange in der deutschen Sprache. Ist jetzt nicht sowas wie Baum oder Brot oder so. Aber wie wird denn eigentlich so ein neues Wort geboren? Und kann einfach jeder ein Wort erfinden, das dann alle benutzen und das dann in den Duden geschrieben wird? Mausreporter Daniel hat sich zusammen mit Emilio 11 Jahre auf die Suche nach einer Antwort gemacht.
1: An Orten, an denen viele Kinder sind, auf dem Schulhof oder Spielplatz, höre ich manchmal Namen oder Wörter, die ich noch gar nicht kenne. Die Kinder finden das dann oft sehr lustig, weil nur sie wissen, was mit den Wörtern gemeint ist. Auch Emilio, mit dem ich heute unterwegs bin, denkt sich manchmal eigene Wörter für Sachen aus.
2: Also, ich habe das Wort Kradabitz erfunden, weil ich dachte dabei halt so an Streit, weil ich neulich Streit in der Schule hatte. Und dann habe ich gesagt, so jetzt mache ich nächstes Mal wieder so einen Kradabitz. Streit oder so klingt irgendwie langweilig.
1: Wie wäre es denn, wenn plötzlich alle anderen auch Kradabitz sagen würden?
2: Ich finde das dann schon cool, wenn mein Wort von vielen Leuten dann benutzt wird. Man denkt sich dann halt so, boah, das ist ja wirklich durchgekommen, dieses Wort.
1: Aber was müsste eigentlich passieren, damit Kradabitz so ein richtiges Wort wird, das alle kennen und benutzen?
2: Also ein Wort könnte sich zum Beispiel verbreiten, wenn es sich andere erzählen oder wenn man es irgendwo aufschreibt oder viele Leute das schreiben oder benutzen. Oder wenn man es auf Social Media postet, weil vor allem da verbreiten sich Sachen und werden oft weitergeleitet.
1: Wir haben uns gefragt, wo schreibt man so ein Wort am besten auf? Und dann haben wir herausgefunden, es gibt tatsächlich ein Buch, in dem steht, welche Wörter in der deutschen Sprache benutzt werden, wie sie geschrieben werden und was sie bedeuten. Dieses Wörterbuch heißt Duden. Den Duden gibt es schon seit über 100 Jahren. Und in einem Büro in Berlin sitzen Leute, die entscheiden, welche Wörter da reinkommen. Und weil wir wissen wollten, wie die das entscheiden und ob Emilios Wort auch eine Chance hat, haben wir da angerufen und gefragt, ob die uns das erklären können. Und wir haben Glück. Frau Weifen aus der Duden-Redaktion hat Zeit für uns. Sie arbeitet schon seit über 20 Jahren da.
3: Schau mal, da ist die Frau Weifen.
2: Hallo. Ah, ja.
4: Hallo.
1: Emilio erklärt ihr erstmal, wie es zu seinem Wort Kradabitz kam.
2: Kradabitz.
4: Kradabitz, okay.
2: Und bei Kra dachte ich halt an sowas wie Krach.
4: Mhm.
2: Und bei Bitz an sowas wie biestig halt.
5: Mhm, kann ich verstehen. Also ist eigentlich ein Wort, das sehr sprechend ist, würde ich sagen. Bei Bitz denkt man vielleicht auch ein bisschen an Blitz, also so an sowas Bang. Knalliges, also Krawall gibt's ja auch. Also ja, kann ich gut verstehen, dass du da drauf gekommen bist.
1: Wenn man ein neues Wort im Wörterbuch haben will, kann man es bei Duden vorschlagen. Und die Leute im Büro von Frau Weifen gucken dann, ob es sich lohnt, das Wort in das Wörterbuch zu schreiben. Dafür gibt es nämlich bestimmte Regeln. Und dann erhält Frau Weifen einen Duden, also ein dickes, gelbes Wörterbuch, in die Kamera.
5: Das hier ist einfach ein dickes Buch mit ganz vielen Wörtern drin. Und da kommt nicht einfach jedes Wort rein, sondern wir bei Duden, wir beobachten, wie die Menschen sprechen und schreiben. Und das machen wir, indem wir uns angucken, was für Wörter werden täglich in Zeitungen benutzt oder im Internet oder in Büchern. Und wenn viele Leute so ein Wort benutzen, dann sehen wir das, weil wir uns da auch Computer beim Zählen dieser Wörter helfen und schauen natürlich auch noch, sind das Wörter, die jetzt so Modewörter sind, die nur mal so für 1-2 Monate in aller Munde sind, aber danach benutzt die schon wieder keiner mehr? Oder sind das wirklich Wörter, die neu sind, aber ab einem gewissen Zeitpunkt immer regelmäßig auftauchen?
2: Haben Sie schon mal ein Wort von einem Kind bekommen, das es in den Duden geschafft hat?
5: Also es gibt natürlich Kinderwörter oder Jugendwörter vielleicht eher, die so allgemein gebräuchlich werden, dass sie es in den Duden schaffen, wie cringe oder lost oder so, ne? Aber dass es jetzt wirklich ein sich selbst ausgedachtes Wort gibt, das es in den Duden geschafft hat, das ist, glaube ich, noch nicht aufgetreten. Nee.
2: Hätte Kradabitz denn überhaupt eine Chance, in den Duden zu kommen?
5: Das hängt jetzt so ein bisschen davon ab, wie populär du dein Wort machen kannst. Ich finde es übrigens ein ganz tolles Wort. Also mir gefällt es sehr gut, aber dass ich es schön finde, es reicht leider nicht als Kriterium, um aufgenommen zu werden.
1: Ob Kradabitz wirklich irgendwann im Duden stehen wird, wissen wir nicht. Aber eines ist klar, eigene Wörter erfinden und benutzen kann jeder Mensch. Die werden nicht in Büros gemacht. und sie verbreiten sich da, wo Menschen reden. Also auf dem Schulhof, zu Hause oder im Internet. Vielleicht sagen bald viele das Wort Kradabitz statt Streit. Und wer weiß, vielleicht landet dann irgendwann doch ein Wort im Duden, das sich ein Kind ausgedacht hat.

Hast du eine halbe Stunde?

0: Kennt ihr sowas? Ihr seid total hin und her gerissen und wisst nicht, was soll ich jetzt machen? Was ist besser? Coco, die kennt dieses Gefühl sehr gut. Um sie geht's in dem neuen Buch, das wir euch jetzt vorstellen. Der Titel heißt Und dazwischen Coco. Und vorne auf dem Buch sieht man ein Mädchen, das durch eine Hecke geht. Auf der einen Seite der Hecke ist der Garten hell und bunt und ein bisschen wild. Und rechts davon gibt es nur eine glatte grüne Fläche. Dieses Bild hat Johanna super neugierig gemacht. Sie hat das Buch dann für uns gelesen und hat Mausreporterin Maria Riederer davon erzählt.
1: Das Buch geht um ein Mädchen namens Coco. Die ist fast 12 und sie lebt mit ihrer Familie. Und neben ihr zieht so ein neuer Nachbar ein. Der ist 8, also viel jünger als sie. Und er will unbedingt mit Coco befreundet sein, aber wirklich Bock hat sie auf ihn nicht, weil er lästig ist und auch irgendwie seinen eigenen Kopf hat und sehr, sehr sensibel ist. Und beim schnellsten Streit oder kleiner Streitigkeit wird er sofort richtig aggressiv und wütend, ja. Der heißt Mike. Der ist schräg drauf und trägt halt immer Kostüme. Zum Beispiel bei ihrem ersten Treffen, also wo sie sich zum ersten Mal gesehen haben, ist der mit riesigem Strohhut und viel zu großem Hemd, so ein bisschen Gärtner, ist er dann erschienen. Und das fand Coco, glaube ich, auf den ersten Blick ein bisschen so, hä, was? Was ist das denn?
2: Mike und Coco könnten unterschiedlicher nicht sein. Coco hat eine quirlige, lebendige Familie mit ihren Eltern, Oma Eri und dem dicken Hund Norbert, zwei Halbgeschwistern und Tante Renate, die mit im Haus wohnt und wegen ihrer Behinderung nur einzelne Wörter sagen kann. Mike dagegen ist Einzelkind und wohnt abwechselnd mit seiner Mutter und seinem Vater im Haus neben Coco. Coco merkt schnell, dass Mike nicht nur schräg drauf ist, sondern einfach traurig. Seine einzigen Freunde sind seine Fische.
1: Er hat ein Aquarium bekommen und seine Fische sind sein größter Stolz und er kümmert sich wirklich jede Minute um sie. Und sein Zuhause gefällt der Coco nicht und es ist dort irgendwie unangenehm, immer da zu sein. Und ich glaube, die Gründe sind, dass sie immer wieder zu ihm geht, weil er ihr leid tut, weil er halt ganz allein ist in diesem großen Haus und seine Eltern sind nicht toll, also es sind so richtige Rabeneltern.
2: Eigentlich ist die Sache klar, Coco und Mike passen überhaupt nicht zusammen. Mikes Wutanfälle sind unerträglich, er weint und schreit wegen jeder Kleinigkeit. Außerdem wird Coco, ganz anders als Mike, gerade erwachsen.
1: Coco erlebt ihr das Thema Erwachsenwerden, dass sie ihre erste Periode bekommt und sich einfach schon erwachsener fühlt und sagt doch so, nee, das geht jetzt einfach nicht mehr, tut mir leid, aber sie will einfach nichts mehr mit Mike zu tun haben, weil sie auch gezwungen wird, gefühlt mit ihm zu spielen und zu sein und so. Und sie hat dann so ein schlechtes Gewissen. Nee, der Mike, der ist alleine, vielleicht braucht er mich einfach, weil er hat niemanden sonst. Und dann macht sie das halt, obwohl sie eigentlich überhaupt keine Lust hat.
2: Cocos Gefühle Mike gegenüber sind eine Achterbahnfahrt. Mike sorgt in ihrem Leben für reichlich Verwirrung und in Cocos Familie für viele lustige Situationen. Als Mike einmal für Stunden verschwindet, hat Oma Eris Hund seinen großen Auftritt. Und als Tante Renate den Moderator einer Radiolotterie aus dem Konzept bringt, überrascht sie die ganze Familie.
1: Also ich finde, das Buch ist sehr gut. Gut zum Lesen, vor allem, weil es auch einfach die Stimmung so lustig ist und man kann sich sehr gut in die einzelnen Personen hineinversetzen, vor allem in Coco und auch andererseits in Mike. Und er tut mir halt leid. Ich habe es in 2 Tagen gelesen. Also ich finde, es ist einfach leicht zum Lesen. Ich würde sagen, es ist vielleicht für Kinder ab 10 bis 11 oder 12 Jahren. Also ist auf jeden Fall gut für schon so langsam Teenager werdende Kinder, Mädchen.
0: Und dazwischen Coco heißt das Buch, das wir euch vorgestellt haben. Es ist für Kinder ab 10 Jahre. Geschrieben hat es Anim Kaster. Es ist erschienen im Jungbrunnen Verlag, hat 119 Seiten und kostet 17 Euro. Und wenn euch das jetzt zu schnell war, dann schaut doch mal bei uns ins Netz. Da gibt's diesen und ganz viele andere Buchtipps zum Nachlesen und zum Nachhören. Oh, oh.

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1: Hallo, ich bin Alma und ich wünsche mir das Lied Aua von deinen Freunden. Tschüss!
2: Gar nicht gut.

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2: Oh Gott, okay. Bisschen noch. Oh, ist das steil. Mann, Mann, Mann. Und gefühlt bin ich seit Stunden unterwegs. Aber gut, wer so einen hohen Berg erklimmen will, der muss halt vorher was leisten. Bald habe ich es geschafft und das ohne Sauerstoffgerät. Und ich kann den Gipfel schon von hier aus sehen. Okay, also weiter geht's. Nur noch ein paar Schritte. Geschafft. Oh wow, was für eine Aussicht. Oh, da ist ja auch das Gipfelkreuz. Und da steht auch das Schild. Großer Müggelberg. Was steht da? 115 Meter über dem Meeresspiegel. Wahnsinn.
3: Zugang Checkerbude genehmigt.
2: Hallo liebe Leute, schön, dass ihr mit dabei seid und herzlich willkommen in meiner Checkerbude zu einer neuen Folge Checkpot. Ich gebe es zu, der große Müggelberg ist zwar einer der höchsten Berge Berlins, aber halt eigentlich nicht ganz so groß. Er ist jetzt nichts für Extrembergsteiger, eher für Eltern, die einen Kinderwagen schieben und noch so eine 100-jährige Uroma im Schlepptau haben. Die kommen da hoch. Aber in unserer Folge heute geht es auf jeden Fall, und das habt ihr schon erraten, um Berge. Um kleine, aber auch um richtig, richtig große. Meine Checkerbude ist ja in der Nähe von München. Die Alpen sind also ganz schön nah. Und die Zugspitze, der höchste Berg Deutschlands, ist nur knapp 100 Kilometer von hier entfernt. Richtig viele Leute fahren am Wochenende oder in den Ferien zum Wandern, im Winter zum Skifahren hierher. Und es gibt natürlich noch viele andere Gebirge in Deutschland. Den Harz in Sachsen-Anhalt zum Beispiel oder auch den Schwarzwald in Baden-Württemberg. Ob mein heutiger Gast ein Bergfreund ist oder lieber in der Ebene bleibt, das finden wir jetzt gemeinsam raus. Und noch vieles mehr natürlich. Ich freue mich sehr, dass du da bist. Hallo lieber Kilian!
4: Hallo!
2: Sag mal, bist du so ein Bergmensch? Gehst du gerne in die Berge?
4: Ich mache das mit meinen Eltern manchmal. Mhm. Ich habe auch kein Problem damit, bergauf zu laufen oder so. Also wenn es nicht zu lang ist. Aber so 3 bis 4 Stunden, das geht schon. Und meine Rekordwanderung war 7 Stunden.
2: 7 Stunden?
4: Ja.
2: Ohne Pause?
4: Ja, also schon mit.
2: Mit kurzen Pausen, aber am Stück gewandert, den ganzen Tag?
4: Ja, es war in Kitzbühel, also in so einem kleinen Ort in Österreich, und da kann man richtig schön wandern. Also ja, ist ein richtig cooler Ort.
2: Als ich so alt war wie du, war ich noch nie auf einem Berg, weil wir weit weg wohnten von den Bergen. Deshalb, meine Eltern sind mit mir jetzt nicht so wandern gegangen. Als Kind fand ich das aber auch immer langweilig. Je älter ich werde, desto lieber gehe ich in die Berge und laufe einfach den Berg hoch und wieder runter und wieder hoch und wieder runter. Und heute kümmern wir uns zusammen um alle Themen zum Thema Berg, die du so mitgebracht hast. Wie lauten denn deine Checkerfragen?
4: Meine erste Frage lautet, können Berge wachsen? Meine zweite Frage lautet, wie lebt man auf einer Alm? Meine dritte Frage lautet, was ist ein Sherpa?
2: Finde ich fantastische Fragen. Ich würde sagen,
5: das checken wir für euch.
2: Was war denn das jetzt gerade für ein Geräusch? Hast du Schluck auf, Kilian?
4: Das war ich nicht. Ich glaube, das war ein Adler.
2: Ach, das war doch kein Adler, oder?
6: Nein, das war ein Murmeltier.
2: Ah, okay. Danke, Jackie.
4: Das war jetzt aber ein Adler.
2: Das war kein Adler.
6: Nein, das war eine Gämse.
2: Sag mal, was ist denn das hier mit diesen Alpentieren? Also erstens, wieso kreischen die alle so? Und übrigens, Kilian, für dich und für alle, die gerade zuhören, der Hinweis, wer Bock hat, noch mehr komische Geräusche zu hören, es gibt einen Checkpot, in dem habe ich jodeln gelernt. 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Aber jetzt mal ganz kurz zurück zur Sache. Die erste Checkerfrage, die du mitgebracht hast. Was glaubst du denn, können Berge wachsen?
4: Ja, die Berge entstehen ja irgendwie, wenn sich die Platten der Erde gegeneinander schieben. Also
2: ich glaube auch, dass Berge irgendwie so entstehen, das stimmt. Aber wenn du jetzt sagst, die wachsen weiter, dann würde das ja bedeuten, dass die Zugspitze irgendwann höher ist als der Mount Everest, oder wie?
4: Nein.
2: Nicht?
4: Also ich glaube, der Mount Everest bleibt der größte Berg.
2: Ist das so? Jackie, sag doch du mal.
6: Ihr habt recht. Berge entstehen, wenn Erdplatten sich gegeneinander drücken oder aneinander reiben. An der Knautschzone werfen die Platten dann Falten auf. Der Himalaya, das höchste Gebirge der Welt, ist zum Beispiel entstanden, weil sich die indische Erdplatte unter die asiatische Platte schob und so den Meeresboden langsam nach oben drückte. Auch die Zugspitze entstand aus uraltem Meeresboden. Deswegen kann man dort versteinerte Muscheln und Korallen finden.
2: Ist ja verrückt. Wusstest du das, Kilian, dass das der Meeresboden ist, der so nach oben gedrückt wird?
4: Nein.
2: Wusste ich nämlich auch nicht. Und das ist so krass, wenn man sich überlegt, was für Kräfte da wirken müssen, wenn diese Platten gegeneinander drücken und der Meeresboden wird so ja ein paar tausend Meter in den Himmel gestülpt. Aber um mal zu deiner Frage zurückzukommen, weil du ja gesagt hast, dass die Berge dadurch immer weiter wachsen, weil die Platten sich bewegen. Ist das so, Jackie?
6: Ja, die Berge wachsen noch. Allerdings nicht so viel. Höchstens 1 bis 2 Millimeter im Jahr. Also 1,5 Kilometer in 1 Million Jahren. Damit die Zugspitze so hoch wird wie der Mount Everest, müsste man also knapp 4 Millionen Jahre warten.
2: Und der Mount Everest müsste selbst auch noch aufhören zu wachsen und darauf warten, dass die Zugspitze irgendwann höher ist.
6: Das tut er.
2: Wirklich? Wieso?
6: Der Mount Everest kann nicht mehr so viel wachsen, denn kein Berg auf der Erde kann höher werden als etwa 10.000 Meter. Denn sonst wäre der Berg zu schwer und würde im Boden einsinken. Auf dem Mars gibt es übrigens einen Berg, der etwa 22.000 Meter hoch ist. Da geht das, weil der Mars eine viel geringere Anziehungskraft hat als die Erde und die Dinge dort leichter sind.
2: Ist deine Frage damit beantwortet?
4: Ja, ich würde schon sagen.
2: Dann hau doch mal bitte auf den grünen Gecheck-Knopf. Weil sich die Erdplatten bewegen, wachsen Berge ständig weiter. Allerdings nur so 1 bis 2 Millimeter im Jahr. Kein Berg auf der Erde kann höher werden als 10.000 Meter.
5: Gecheckt!
2: Kilian, wie geht's? Wollen wir gleich weitermachen mit der zweiten Frage oder willst du noch was loswerden?
4: Ja, auf jeden Fall.
2: Aber gleich, okay, gleich weiter.
4: Meine zweite Frage lautet, wie lebt man auf einer Alm?
2: Dann fangen wir doch mal so an. Was ist denn überhaupt eine Alm? Was weißt du denn schon darüber?
4: Also ich weiß, dass einfach ein Bauer da lebt mit seiner Familie. Mhm. Und er hat dort meistens eine Gaststätte und Tiere.
2: Mhm.
4: Und es ist halt am Berg, halt oben.
2: Ich weiß gar nicht, ob es immer ein Gasthaus geben muss. Ich glaube, das spielt keine Rolle.
4: Also es gibt schon in manchen eins.
2: Auf jeden Fall, genau. Viele Almen haben auch so ein Gasthaus. Aber ich glaube, eine Alm, oder man sagt in manchen Gegenden auch Alp oder Alpe, dafür ist die Voraussetzung einfach erstmal nur, dass Tiere oben auf dem Berg irgendwo Weideflächen haben, wo sie eben den Sommer über weiden und grasen. Du hast ja die Frage mitgebracht, wie lebt man da so? Was glaubst du denn?
4: Also ohne Internet, man kann halt jetzt nicht so gut, oder man kann halt da nicht shoppen gehen, halt nicht modern so wie in der Stadt.
2: Hast du noch mehr Beispiele außer Internet?
4: Also man hat halt so große Tiere und in der Stadt hat man halt nicht im Hof oder im Garten so Tiere, also so große halt schon Haustiere, aber halt zu Hause und nicht draußen.
2: Genau, keine Kühe und Pferde und so und Ochsen.
4: Und die haben irgendwie auch so andere Kleidung an.
2: Die Leute dort haben dann wahrscheinlich häufiger einfach Arbeitskleidung an, weil sie viel draußen mit den Tieren arbeiten. Aber

0: 120 Meter.
1: Und da gibt es dann eine Hütte aus Holz oder wie? Oder gibt es da einen Stall?
0: Ja, es ist eine Hütte aus Holz und in der Hütte ist auch noch ein Stall.
2: Ja, also das ist alles ein Haus. Wir haben vorne haben wir so unseren Bereich und hinten ist dann Stallbereich. Also oben ist dann der Schlafbereich, wo wir alle dann schlafen. Also wir als Familie schlafen in einem Raum. Das ist so ein großes Zimmer mit 5 Betten und dann haben wir noch ein kleineres Zimmer für die, die uns helfen und so.
1: Und was für Tiere sind bei euch da oben in den Sommermonaten?
2: Also ich habe selber 5 Ziegen, dann haben wir noch 5 Pferde und 2 Esel.
1: Ach, wie schön.
2: Und dann haben wir noch 180 Stück Jungvieh und eine Kuh.
1: Jungvieh sind auch Kühe, ne? Sind irgendwie junge Rinder oder so ähnlich.
2: Ja, die sind so ab 1 bis 3 Jahre, nennt man das Jungvieh bei uns, und dann wird es eine Kuh.
1: Und wo genau sind die Kühe da oben dann? Also, oder das Jungvieh, wie du es genannt hast?
2: Zuerst sind die im Tal unten auf einer Vorweide und dann treibt man die immer Stück für Stück hoch in den Berg und dann geht es also immer weiter bis zur letzten und dann geht es wieder zurück.
1: Und ihr müsst dann teilweise aber auch richtig weit laufen, bis ihr bei denen seid, oder wie?
2: Da ist man schon dann so 1, 2 bis 3 Stunden unterwegs.
1: Oh, wow. Und was machen die den ganzen Sommer da oben? Und was müsst ihr mit denen machen?
2: Also die fressen da und pflegen halt die Flächen. Und wir schauen dann jeden Tag zweimal, wie es denen geht, ob alle da sind und wo sie sind, dass sie nicht irgendwo sind, wo sie nicht dahin dürfen.
1: Was ist denn, wenn es mal regnet?
2: Dann müssen wir trotzdem raus.
1: Echt?
2: Ja.
1: Was ist denn, wenn dann der Tag mal vorbei ist, die Tiere sind gezählt? Was macht ihr denn dann abends? Habt ihr da ganz normal Fernsehen, Internet, Strom und alles? Oder wie sieht es da oben aus?
0: Nein, wir haben kein Fernseher und kein Internet. Abends spielen wir halt Spiele.
1: So, und jetzt mal wirklich Hand aufs Herz. Ich meine, ihr seid einmal 17, fast 18, fast erwachsen und einmal 10 Jahre alt. Gibt's nicht Tage, wo ihr da oben seid und euch denkt, ach, ich wäre jetzt lieber einfach unten im Tal bei meinen Freunden und würde mit denen irgendwie rumhängen. Ich habe jetzt keinen Bock auf Arbeiten.
0: Eigentlich nicht, wir haben euch immer Spaß dran.
2: Also eigentlich finden wir das alle ganz gut da oben. Und diese Freunde, die Besucher, die sie ja da.
1: Ah, das ist ja cool. Ihr könnt Freunde mit hochnehmen.
2: Ja, also die laufen halt hoch und dann besuchen sie uns und dann gehen sie wieder.
1: Jetzt vielleicht noch letzte Frage an euch. Was ist jedes Jahr in den Monaten, die ihr oben verbringt, für euch beide jeweils so das Highlight? Worauf freut ihr euch am meisten?
0: Also als erstes Spiele spielen und eigentlich zu den Kühen gucken.
2: Ja, also auch so zum Vieh gehen und dann natürlich am Ende der Viehscheid. Der ist ja immer cool.
1: Der Viehscheid, das musst du erklären. Was ist das denn?
2: Wenn dann der Sommer vorbei ist, treibt man die Kühe entweder ins Tal zu den Bauern und das macht man dann bei uns ziemlich festlich. Da kriegen die so große, bunt verzierte Schellen an. Und wenn keine Kuh verunglückt ist, dann darf man eine Kuh schmücken. Und das ist dann so ein großes Kranzgesteck. Das kriegt die dann auf den Kopf. Mit Alpenblumen verziert ist das. Und dann geht die voran und der Rest hinterher.
1: Schön. Hey, ihr beiden, sagt nochmal eurem Bruder bitte gute Besserung und liebe Grüße und vielen, vielen Dank, dass ihr euch die Zeit genommen habt. Und ich wünsche euch natürlich eine ganz, ganz tolle Zeit diesen Sommer.
2: Danke.
1: Macht's gut, ihr beiden. Tschüss, Flo. Tschüss, Johannes. Danke. Kilian, wäre das was für dich? Könntest du dir vorstellen, über Monate, vielleicht den ganzen Sommer über so zu sein?
3: Nein.
1: Warum nicht?
3: Die Stadt ist meine Heimat. Shoppen gehen, Internet, Freunde.
1: Was die drei erzählt haben, dass sie halt da oben für ein paar Tage oder ein paar Wochen dann andere Spiele spielen, weniger Freunde, aber dann doch auch andere Leute sehen, wäre das nicht eine coole Abwechslung für dich?
3: Ja, aber nur in den Ferien. Aber jetzt auch nicht jede. Vielleicht so für eine Woche oder für
1: Okay.
3: zwei würde ich schon aushalten, aber die ganze Zeit oder mehrere Monate jetzt nicht.
1: Okay, kann ich verstehen. Ich fände es, glaube ich, auch irgendwie für kurz cool, so für ein paar Wochen, so als Auszeit. Ist denn deine Frage damit beantwortet?
3: Ja, ich würde schon sagen.
1: Das Wichtigste auf der Alm ist, dass man sich gut um die Tiere kümmert. Man muss darauf achten, dass es ihnen gut geht und dass sie immer frisches Gras zum Fressen haben. Wer auf einer Alm arbeitet, ist fast den ganzen Tag draußen, bei Wind und Wetter.
3: Gecheckt!
1: Da, hast du gehört? Das war jetzt ein Adler. Das war der Ruf eines Adlers.
3: Hä, echt?
4: Das war ein Rehbock. Also wirklich. Aber wenn ihr so gerne herumrätselt, wie wäre es dann mit einem kleinen Quiz?
3: Ja, hätte ich Bock drauf.
1: Ich hätte auch Bock drauf. Quiz zum Thema Berge? Klar, bring it on.
4: Hier meine erste Frage.

0: Wo fängt man an zu messen, wenn man die Höhe eines Berges bestimmen will?
1: Unten beim Meeresspiegel?
2: Hätte ich auch gesagt. Also man sagt ja immer so und so viel Meter über normal Null. Aber ich habe das Gefühl, Kilian, lass mal überlegen, ich glaube, das ist vielleicht eine Fangfrage. Vielleicht ist es genau umgekehrt, man muss oben anfangen oder so.
1: Ja, also ich werde oben sagen.
2: Du wärst, okay. Kilian und ich sagen oben, weil wir glauben, Jackie, dass es eine Fangfrage ist.
0: Nein, das ist keine Fangfrage. Der Nullpunkt ist der Meerespegel. Aber das ist nicht so einfach, wie es klingt, denn das Meer ist nicht überall gleich hoch. Die Deutschen setzen den Nullpunkt am Meerespegel der Nordsee, und zwar in Amsterdam. Die Schweizer setzen ihren am Mittelmeer in Frankreich, in Marseille. Aber das Mittelmeer liegt etwas höher als die Nordsee und deswegen ist der Nullpunkt der Schweizer ganze 27 Zentimeter höher als der in Deutschland.
2: Krass, wusste ich nicht.
1: Ich auch nicht.
2: Und 27 Zentimeter, ist das, würdest du sagen, ist viel oder nicht viel? Oder?
1: Schon ein bisschen.
2: Auf der anderen Seite, wenn man jetzt von einem Berg ausgeht, der 3000 oder 4000 Meter hoch ist?
1: Ja, dann jetzt nicht.
2: Dann macht es nicht so viel aus. Wiederum auf der anderen Seite, Kilian, wenn du und ich 27 Zentimeter größer wären, also ich könnte Basketballprofi sein.
0: Naja, Tobi, eigentlich würden da immer noch ein paar Zentimeter fehlen. Lass uns lieber mit der nächsten Frage weitermachen. Eine der größten Gebirgsketten der Erde wurde erst vor etwa 70 Jahren entdeckt. Warum? A. Sie ist erst damals entstanden. B. Sie ist unter Eis versteckt. C. Sie ist im dichten Dschungel verborgen.
1: B.
2: Unter Eis?
1: Mhm.
2: Also sowas wie Antarktis, also Südpol oder so?
1: Ja, so in der Art, ja.
2: Also ich hätte auch instinktiv auch B gesagt, weil ich dachte, okay, wenn da eine Eismasse ist, kann man nicht so richtig wissen, wie sehen die Steine unten drunter aus. Aber auf der anderen Seite, ich war letztes Jahr im Dschungel in Vietnam und der war so dicht und da waren so krasse Gebirgsformationen, dass ich mir auch vorstellen kann, dass es tatsächlich einfach irgendwo einen dichten Dschungel gibt, wo man eine Gebirgskette quasi vorher nicht entdeckt hat, dass das alles zusammenhängend ist. Dann sag ich C.
0: Kilian hat recht. Das Gamburzhefgebirge ist komplett unter dem Eis der Antarktis versteckt. Es ist über 1000 Kilometer lang. Die höchsten Gipfel sind über 3000 Meter hoch. Entdeckt wurde es 1958 von russischen Forschern.
2: Du hast einen Punkt mehr als ich.
1: Ja.
2: Jackie, nächste Frage.
0: Es gab viele erfolglose Versuche, den Mount Everest zu besteigen, bis es vor etwa 70 Jahren endlich gelang. Doch auch dieser Versuch wäre kurz vor dem Gipfel fast noch gescheitert. Warum? A. Das Wetter wurde plötzlich schlechter. B. Die Bergsteiger konnten eine Sauerstoffflasche nicht benutzen, weil ein Verbindungsstück fehlte. Oder C. Ein Schnürsenkel von einem Bergstiefel riss und es gab keinen Ersatz.
2: Ah, das ist knifflig.
1: C.
2: Du sagst C, der Schnürsenkel?
1: Ja.
2: Okay, ich sage, es war das Wetter. Ich sag A. Jackie, wer hat recht?
0: Ihr müsst wissen, dass es damals eine ungeheure Sache war, auf den Mount Everest zu steigen. Beim Versuch, der letztendlich gelang, starteten zwei Marschkolonnen am Ausgangspunkt mit insgesamt 350 Trägern und 13.000 Kilo Ausrüstung. Auf den Gipfel kamen am Ende aber nur zwei, der Sherpa Tenzing Norgay und der Neuseeländer Edmund Hillary. In der Nacht im Zelt vor dem letzten Stück zum Gipfel auf 8500 Metern merkten sie, dass sie eine große Sauerstoffflasche nicht öffnen konnten. Jemand hatte wohl aus Versehen das Verbindungsstück zwischen Maske und Flasche wieder mit nach unten genommen. Richtig ist also Antwort B.
2: Mist. Das bedeutet keine Punkte für niemanden und das bedeutet, du hast gewonnen.
1: Ja!
2: Gratulation, du bist offiziell mehr Bergprofi als ich.
1: Sü!
2: Ja, dann herzlichen Sü für dich. Wir machen mal weiter, oder?
1: Ja.
2: Wir haben übrigens gerade schon so ein bisschen über deine dritte Checkerfrage gesprochen.
1: Ja.
2: Dann sag sie doch nochmal.
1: Meine dritte Frage lautet, was ist ein Sherpa?
2: Weißt du irgendwas über Sherpas?
1: Ja, das sind so Bergführer, die schon sich im Berg sehr gut auskennen.
2: Mhm.
1: Und die helfen eben Forschern oder auch nur Besuchern, machen so Touren und zeigen ihm das und so.
2: Ach, guck mal, Jackie blinkt. Ich glaube, die weiß noch ein bisschen mehr als wir.
0: Sherpa ist der Name eines Volks, das auch heute noch im Himalaya zu Hause ist. Die Menschen dort leben auf großer Höhe. Als die ersten Europäer in den Himalaya kamen, merkten sie schnell, die Sherpas sind perfekte Bergführer. Sie kennen sich aus und sind stark und ausdauernd. Auch Tenzing Norgay, der erste Mensch auf dem Gipfel des Mount Everest, sah diese Ausländer schon als Kind. Sie kamen in sein Dorf, weil sie Leute suchten, die sie auf ihren Expeditionen begleiten sollten. Nach ihrer Rückkehr erzählten sie von komischen Dingen. Zum Beispiel davon, dass die Ausländer ihre eigene Luft in Flaschen mitbringen und auf dem Rücken tragen würden. Weil das Gebiet um den Mount Everest ein beliebtes Reiseziel geworden ist, arbeiten viele Sherpas heute im Tourismus. Als Hotelbesitzer, Fremdenführer, Lastenträger oder als Inhaber von Reisebüros. Viele Sherpas leben aber immer noch traditionell als Bergbauern.
2: Ah, spannend.
1: Ja.
2: Deine Frage ist damit gecheckt, oder?
1: Ja.
2: Sherpa ist der Name eines Volks im Himalaya. Es lebt in großer Höhe. Ohne die Hilfe der Sherpas hätte niemand den Mount Everest besteigen können.
1: Gecheckt! Bevor wir uns verabschieden, musst du zuerst noch von deinem schönsten Bergerlebnis erzählen. Oder noch lieber von deinem schlimmsten.
2: Also ich glaube, es ist die gleiche Geschichte. Mein schönstes und mein schlimmstes Bergerlebnis habe ich erlebt beim Dreh für den Hochgebirgscheck. Das ist eine Sendung, wo wir eben genau uns mit Bergen, die in hoher Höhe sind, auseinandergesetzt haben. Und wir hatten einen richtig coolen Bergführer dabei, Simon. Super cooler Typ. Und der hat gesagt, wir gehen jetzt zusammen auf die große Zinne. Hast du schon mal was gehört von der großen Zinne?
1: Das ist auch so ein großer Berg.
2: Genau, ist in Südtirol. Und der Simon hat gesagt, ja klar, easy, da gehen wir hoch, Kamerateam, Regie und Tobi und dann machen wir da ein paar Drehaufnahmen und dann können wir wieder runtergehen. Dann hat sich aber beim Aufstieg rausgestellt, dass das so anstrengend, schwierig und auch anspruchsvoll ist, dass ungefähr nach einem Drittel erst der Kameramann umgekehrt ist, dann ist der Tonmann umgekehrt, irgendwann waren wir nur noch der Bergführer, die zwei Regisseurinnen und ich und hatten auch keine Kamera mehr dabei, sondern nur noch so Minikameras, um irgendwas zu drehen und sind dann wirklich auch mit Angst, muss man sagen, diesen Gipfel hochgeklettert, bis wir irgendwann ganz, ganz oben waren. Wir haben es wirklich geschafft und haben uns auch wahnsinnig gefreut und das war total toll. Und dann kam der Abstieg. Und beim Abstieg mussten wir uns teilweise an einem Seil 200 Meter im freien Fall quasi diesen Berg runter abseilen. Und es war unglaublich anstrengend. Und ich, oder wir alle, waren wahnsinnig froh danach. So, damit sind wir jetzt aber wirklich am Ende der Folge. Das war aber jetzt ein Adler.
0: Stimmt, das war der Ruf eines Steinadlers.
2: Ha, wusste ich's. Endlich, so gegen Ende hat's doch noch geklappt. Und weißt du was, Kilian, ich hätte jetzt richtig Bock, in die Berge zu gehen. Das hat mir richtig Spaß gemacht mit dir und auch richtig Lust, vielleicht am Wochenende mal wieder so ein bisschen wandern zu gehen.
1: Ich hätte auch Bock drauf.
2: Kilian, vielen lieben Dank dir. Es hat wie immer Bock gemacht. Und ihr, liebe Leute, macht's gut. Bis zum nächsten Mal.
1: Ciao.
2: Tschüss. Was war das denn? Das klang wie ein Adler mit Halsschmerzen. Was war das?
1: Ein Steinadler.
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1: Das war Checker Tobi mit dem Checkpot. 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Und jetzt Musik.

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1: Hallo, ich bin Florentine. Ich bin 5 Jahre alt und ich wünsche mir das Lied Fußball im Weltall.

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1: Hallo, ich bin die Lu, 7 Jahre alt. Ich hätte gerne und meine Mama hat gesagt, und damit grüße ich meine Familie und den Elefanten Mickey Maus.

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1: Hallo, ich bin Isa und ich wünsche mir das Lied Boom Shakalaka und damit grüße ich das ganze Maus-Team.

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1: Hallo, ich heiße Jonna, ich bin 6 Jahre alt. Und ich wünsche mir das Lied Mama Mia. Und ich grüße damit Maus, Elefant, Ente und das ganze Mausstudio.

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1: Ich heiße Martha. Ich wünsche mir das Lied Didi Agostino von Belvedere. Und ich grüße die Ente, den Elefanten, meine ganze Familie und meinen Kindergarten.

Anni, ich bin 9 Jahre alt und wünsche mir das Lied Einmal um die Welt von Gro. Ich grüße jeden, der mich kennt.

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1: Hallo, hier ist der Laurens
2: und der Justus.
1: Wir sind 9 und 5 Jahre.

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1: Hallo, ich bin Milan. Ich bin 5 Jahre alt und ich bin schon mit

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1: Hallo, ich heiße Nalo, bin 7 Jahre alt und ich bin in der Schule. Damit grüße ich meine Eltern und meine Eltern.

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1: Hallo, ich heiße Hannes. Ich bin 8 Jahre alt und wünsche mir den Lamine Yamal-Song von Dennis und Jesko in Wumms. Damit grüße ich meine kleine Schwester.
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1: Hallo, ich bin Nils und 7 Jahre alt. Ich wünsche mir das Lied des The Final Countdown. Damit grüße ich meinen Freund Wieland.

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1: Hallo, ich heiße Luise. Ich bin 11 Jahre alt und wünsche mir das Lied Shut Up and Dance von Work the Moon. Damit grüße ich die Maus, den Elefanten, die Enten meiner Familie.

0: ich bin der Henning. Ich bin 10 Jahre alt und wünsche mir das Lied Mona Lisa Motion von Sahite.
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1: Sprachnachricht von Verena.
2: Wisst ihr eigentlich, warum ein Skelett sich nie auf eine Bank setzt? Weil es einfach kein Sitzfleisch hat. Den habe ich mir gerade ausgedacht, weil der zu einer ganz besonderen Bank passt, von der muss ich euch erzählen. In dem mini-kleinen Dorf Tillmäuland im Kreis Kleve, da gibt es jetzt die allererste Lachbank von Nordrhein-Westfalen. Auf den ersten Blick eine stinknormale Holzbank auf einem Dorfplatz. Aber mit einer richtig coolen Regel. Wer sich da hinsetzt, muss den anderen einen Witz erzählen oder Quatsch machen. Das sorgt für super gute Laune. Find ich mega. Und so eine Quatschbank könnt ihr euch auch einfach selbst auf dem Schulhof oder dem Spielplatz machen. Hier sitzen geht nur mit Witzen oder so. Schnappt euch eure Freunde und probiert's einfach aus.
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3: Ein alter Entsafter, eine kaputte Lampe. Nee, zwei kaputte Lampen, ein defekter Standmixer, das alles steht bei mir noch im Keller. Elektroschrott darf nämlich nicht einfach so in den Hausmüll. Muss ich demnächst noch richtig entsorgen, war ich aber ehrlich gesagt bisher zu faul für. Und ich glaube, da bin ich nicht die Einzige. Und deswegen ist es gut, dass es solche Projekte wie das E-Waste Race gibt. Das ist ein Elektroschrott-Sammelwettbewerb. Und auch die 5D des Andreas Vesalius Gymnasiums in Wesel hat bei so einem Wettbewerb mitgemacht. Und Mausreporterin Luisa hat sie in ihrem Schrottlager mal besucht.
4: Noah, Klaus Moritz und ihre Klassenkameraden aus der 5D wuseln durch das kleine Klassenzimmer. In der Ecke stehen drei große Container, randvoll mit kaputten Kabeln, Monitoren und Toastern. Die 10- und 11-Jährigen sortieren hier gerade Elektroschrott. Sie machen beim E-Waste Race mit. Das ist Englisch und heißt übersetzt Elektroschrott-Wettrennen. Bei diesem Wettrennen tritt die 5D gegen 8 andere Schulen aus der Umgebung an. Die Klasse, die in 4 Wochen am meisten Elektroschrott sammelt, gewinnt.
5: Für den Gewinner gibt es einmal 100 Euro und man kriegt eine Fahrt in so ein Kindermuseum in Dortmund, das Mondo Mio. Da darf man dann hinfahren.
4: Klaus Moritz hat einige der kaputten Geräte vorher in seiner Nachbarschaft eingesammelt.
5: Wir sind zu Fuß mit dem Bollerwagen rumgelaufen und haben dann überall geklingelt. Das Verrückteste war, als wir ein Raclette bekommen haben. Und da waren halt noch die ganzen Pfannen und so alles dabei. Und ich glaube, das war schon am coolsten. Man kennt das ja so, aber man hat es noch nie so gesehen. Da waren dann auch diese Stäbe durchbrochen, die da oben heizen.
4: Zurück in der Schule müssen sie den Schrott jetzt sortieren und dokumentieren. Die Geräte bringen unterschiedlich viele Punkte. Dafür breiten die Kinder alles auf den Tischen aus. Noah stellt sich auf einen Stuhl und macht Fotos.
6: 10 Kabel haben wir. Und da haben wir noch 2 Monitore, 3 Monitore und den Computer. Und dann haben wir noch also zum Beispiel so einen Rasierer oder so einen Controller. Und jetzt muss ich das halt jetzt meinen Klassenlehrer schicken. Und dann bekommen wir die Punkte dafür.
4: Herr Karus ist Lehrer der 5D. Er hat seine Klasse beim Wettbewerb angemeldet. Im Unterricht besprechen sie auch, woraus dieser Schrott eigentlich besteht.
7: Wie funktioniert eigentlich dieses Elektrogerät? Da ist so eine Kupferspule. Warum ist sie eigentlich da?
4: Der gesammelte Elektromüll kommt auf den Wertstoffhof. Hier werden die Rohstoffe aus den alten Geräten wiederverwendet, wie zum Beispiel das Kupfer aus der Spule. Das ist wichtig, denn von vielen Rohstoffen gibt es nicht so viel auf der Erde. Damit helfen Klaus Moritz und seine Freunde auch der Umwelt. Außerdem haben sie gelernt, Batterien dürfen auf gar keinen Fall in den normalen Müll. Sie dürfen auch nicht in den alten und kaputten Geräten bleiben und müssen extra gesammelt werden. Da ist nämlich das Metall Lithium drin.
5: Wenn die das dann da zusammenpressen, dann kann zum Beispiel diese giftige Flüssigkeit auslaufen. Das ist meistens der Grund dafür, warum es auf Wertstoffhöfen brennt.
4: Gleich nebenan arbeitet eine weitere Gruppe. Denn zum E-Waste Race gehört nicht nur das Schrottsammeln und Sortieren.
8: Hier steht gerade ein Flyer, das macht mir Spaß.
4: Clara sitzt vor ihrem Tablet.
8: E-Waste Race ganz groß geschrieben als Überschrift, dann darunter ein kleiner, der große Wettbewerb der Schule.
4: Nicht alle fühlen sich im Schrottlager wohl.
8: Da drüben ist immer so laut und wuselig, das gefällt mir nicht so. Ich habe das letzte Woche mal ausprobiert. Das ist irgendwie nicht so doll für mich.
4: Mit den Flyern will Clara auch andere Leute auf die Aktion aufmerksam machen. Genauso wie mit den Infofilmen, die eine dritte Gruppe im Flur dreht.
9: Und Action.
4: Hier erklären Regisseur Ben und seine Freunde, wie man sein altes Handy richtig entsorgt.
10: Hey, warum nicht einfach wegwerfen? Er hat doch alles richtig gemacht. Kaputte Sachen wirft man weg.
4: Hä? Zurück bei Noah und Klaas Moritz. Im Schrottlager ist es inzwischen etwas ruhiger geworden. Klaas Moritz hält einen E-Book-Reader in der Hand. Ein Gerät, auf dem man Bücher lesen kann.
5: Das haben wir schon seit Wochen hier liegen eigentlich. Das wollen wir auch eigentlich nicht wegtun, weil das nehmen wir immer so als kleinen Scherz, wenn es hier drin zu laut ist. Dann sagen wir mal, psst, Tolino schläft.
4: Zwischen alten Kabeln und kaputten Toastern verbergen sich also manchmal sogar richtige Schätze. Ihr Maskottchen zumindest will die 5D auf keinen Fall mehr abgeben.
3: Super Projekt und damit haben die Klassen 5b und 5d des Andreas-Vesalius-Gymnasiums in Wesel den zweiten Platz belegt beim Wettbewerb. Herzlichen Glückwunsch!

0: die hier im Zoo.
1: Das ist wirklich gemein. Ihr habt in der Eisdiele ganz lange angestanden, euer Lieblingseis gekauft und dann, zack, fällt's auf den Boden. Das ist eine Sache, die richtig sauer und auch traurig machen kann. Echte Trauer ist aber was anderes. Die kommt zum Beispiel, wenn ein Mensch, den ihr sehr mochtet, gestorben ist oder euer Haustier oder wenn die beste Freundin für immer ganz weit wegzieht. Ein richtig starkes Gefühl also, das auch länger bleiben kann. Und Annika hat das so beschäftigt, dass sie dem Herzfunk dazu eine Frage geschickt hat.
2: Warum trauern Menschen so oft?
3: Ich war auch schon mal traurig, als meine Oma gestorben ist zum Beispiel.
2: Als Italien nicht in die WM gekommen ist zum dritten Mal.
4: Ich war auch jetzt traurig, da meine Mama nach Albanien geflogen ist, weil meiner Oma es nicht gut geht.
5: Traurig zu sein ist ein ganz normales Gefühl und jeder kennt es. Aber es ist ein heftiges Gefühl. Eines, das man vielleicht am liebsten gar nicht hätte. Wenn jemand stirbt oder jemand weggeht, wenn man etwas Wichtiges verliert oder eine große Enttäuschung erlebt oder wenn etwas nicht so klappt, wie man es sich gewünscht hat, dann muss man sich verabschieden. Von einem Menschen, von einer Erwartung oder einer Hoffnung. Ganz schön hart.
6: Wenn etwas Schlimmes passiert ist oder generell, wenn man traurige Erinnerungen hat, dann ist man traurig, dann muss man weinen.
2: Zum Beispiel, wenn jemand stirbt, trauert man, weil man die Person vermisst.
6: Wenn jemand, der dir am Herzen gelegen hat, irgendwie wegzieht oder wenn du weißt, dass du die Person vielleicht nie wieder sehen wirst.
5: Und passiert so etwas häufig? Trauern Menschen so oft?
6: Ja, weil viele Arten, warum man trauern kann und das passiert auch oft. Zum Beispiel mehrere Leute sterben ja täglich und es gibt immer Menschen, denen die am Herzen gelegen haben.
4: Es kommt drauf an auf die Person, wenn die Person viel mit dieser Person gemacht hat, dann wenn sie stirbt oder so, dann trauert sie zum Beispiel oft, aber es kommt auch auf der Person dran, was sie erlebt hat.
5: Also nicht jeder und jede trauert oft. Es kommt drauf an.
6: Die Leute, die mehr trauern, sind, glaube ich, die, die mehr Kontakt mit Menschen haben oder die einfach etwas emotionaler sind.
5: Es hat auch damit zu tun, wie mitfühlend jemand ist. Ob er zum Beispiel auch traurig ist, wenn er oder sie sieht, dass es anderen schlecht geht. Und dazu kommt, Trauern fällt viel leichter, wenn man weiß, dass man auch getröstet wird. Also, wenn es auch Platz für die Trauer gibt und man nicht zum Beispiel hört, du darfst nicht weinen. Also, wenn man auch trauern darf.
7: Ja, man darf trauern, weil man sich danach vielleicht ein bisschen besser fühlt.
6: Weil manchmal hilft es einfach, wenn man die Gefühle rauslässt.
5: Gefühle rauslassen kann sehr entlastend sein. Was kann man sonst tun, wenn man traurig ist? Vielleicht sogar zu oft traurig.
8: Man kann sich an eine Person wenden und dann mit der drüber reden, was passiert ist.
6: Man kann versuchen, das Positive daran zu sehen. Wenn etwas traurig ist, zum Beispiel eine schlechte Note, dann sagst du einfach, egal, ich kann ja daraus lernen.
5: Wenn ihr oft traurig seid, ist es auf jeden Fall gut zu gucken, wem kann ich davon erzählen? Wem vertraue ich? Wer kann mir helfen? Auch wenn es nicht sofort eine Lösung gibt, kann man so schon mal sein Gefühl teilen, dann ist es schon nicht mehr so schwer.
1: Und dann gibt's auch noch die Nummer gegen Kummer, 116 111. Da könnt ihr, ohne euren Namen zu sagen, anrufen, wenn ihr sehr traurig seid. Danke an unsere Herzfunkpsychologin Elisabeth und an die Kinder der 6. Klasse der Kaiserin-Theophano-Schule in Köln.

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Und das ist der WM-Song 2026. Shakira und Burna Boy liefern den Hit zur Fußball-Weltmeisterschaft. Hier sind sie mit Dai Dai.

0: Let's go. Das geht ja ziemlich schnell, wenn wir ein Lied hören. Da reichen ja oft schon so ein paar Töne und dann wissen wir, okay, das ist jetzt eher so ein Gute-Laune-Lied oder das ist jetzt eher was Trauriges. Aber was macht traurige Musik eigentlich traurig? Matti aus unserer Musikredaktion, der braucht nur sein Klavier, um es uns zu erklären.
1: Gemütlicher geht's nicht. Draußen regnet's, ich habe meinen Lieblingstee und ein bisschen Zeit, Klavier zu spielen. Am liebsten klimper ich einfach drauf los und schau, was mir so in den Sinn kommt. Gerade habe ich einfach keine Lust, nach Noten zu spielen. Ja, und manchmal lande ich dann doch bei bekannten Liedern. Hänschen klein. Das war eins der ersten Lieder, das ich als Kind auf dem Klavier gelernt habe. Aber eigentlich passt das ja so überhaupt gar nicht zum Wetter draußen. Viel zu fröhlich. Das kleine Hänschen würde jetzt draußen ganz schön nass werden. Wenn ich mir das so vorstelle, dann bräuchte ich aber auch jetzt düstere und traurige Musik. Ich habe eine Idee. Ich verwandle das Lied in ein richtig doll trauriges Regenwetterstück. Aus Hänschen klein mache ich Hänschen weint. So klingt die Melodie ja gerade total fröhlich. Los geht die Traurigkeitsverwandlung. Zuallererst muss ich einen Ton verändern. Und zwar den, der als zweites und drittes kommt. Das ist der gleiche Ton. Der hier. Ich spiele den Ton jetzt auf einer anderen Taste. Und zwar die, die direkt daneben liegt. Nur ein ganz klein bisschen tiefer. Und wow, das klingt direkt irgendwie niedergeschlagen und enttäuscht. Auf jeden Fall trauriger. Die Veränderung ist krass. Ich will's aber noch viel trauriger. Wenn man traurig ist, dann hat man oft schwere Gedanken, die viel Zeit brauchen. Das darf nicht hektisch sein. Traurigkeit kann sich manchmal anfühlen wie Zeitlupe. Ich spiele mal langsamer. Ja, besser. Ich meine, oh, trauriger. Wie wär's mit noch längeren Pausen zwischen?

Sehr gut. Wenn ich warte und lange Pausen lasse, dann klingt das so, als wüsste ich gar nicht weiter. Das klingt so richtig hoffnungslos. Da ist auf einmal ganz viel Platz für traurige Gedanken. Das klingt so, als würde man auf eine Antwort warten, die dann aber nicht kommt. Also, ich komme der Sache schon näher. Es gibt eine Stelle, da wandern die Töne nach oben. Hier, sie werden immer höher. Ich finde, das hört sich nicht traurig genug an. Ich verändere das. Ich lasse die Töne nach unten wandern. Sie werden jetzt tiefer. Puh, das klingt jetzt aber wirklich dramatisch. Jetzt muss ich aber aufpassen, dass ich meine gute Laune nicht in echt verliere. So, es ist aber nicht nur wichtig, welche Töne ich spiele, es ist auch wichtig, wie ich sie spiele. Ich wandere mit meinen Händen jetzt mal auf die linke Seite vom Klavier. Da sind die tiefen Töne. Das klingt richtig dunkel, fast wie der Donner draußen. Ein kleines bisschen bedrohlich sogar. Ich kann mir richtig vorstellen, wie das kleine Hänschen draußen durch den kalten Regen stapft und gar nicht weiter weiß. Ich glaube, ich hab's. Trauriger geht's nicht. Aber genug jetzt. Ich hab's hier ja schließlich warm und gemütlich. Und dazu gehört für mich einfach fröhliche Musik.

0: Matti und sein Klavier. Und zum Glück hat er uns jetzt hier nicht allein gelassen mit dem traurigen Häschen. Die gute Laune ist zurück und so geht's hier dann auch weiter.
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0: ghosten oder matchen oder flexen. Kennt ihr diese Wörter alle? Das eine musste ich gerade nachschauen. Flexen nämlich, das heißt angeben. Die anderen, die kannte ich. Also ghosten, das heißt ja jemanden links liegen lassen, sich nicht mehr melden bei der Person. Und matchen ist gut zusammenpassen. Also sowas wie die Socken matchen mit den Schuhen. Das sind ganz unterschiedliche Wörter, aber eins haben sie eben alle gemeinsam. Es sind noch Wortbabys. Also es gibt sie noch gar nicht lange in der deutschen Sprache. Ist jetzt nicht sowas wie Baum oder Brot oder so. Aber wie wird denn eigentlich so ein neues Wort geboren? Und kann einfach jeder ein Wort erfinden, das dann alle benutzen und das dann in den Duden geschrieben wird? Mausreporter Daniel hat sich zusammen mit Emilio 11 Jahre auf die Suche nach einer Antwort gemacht.
1: An Orten, an denen viele Kinder sind, auf dem Schulhof oder Spielplatz, höre ich manchmal Namen oder Wörter, die ich noch gar nicht kenne. Die Kinder finden das dann oft sehr lustig, weil nur sie wissen, was mit den Wörtern gemeint ist. Auch Emilio, mit dem ich heute unterwegs bin, denkt sich manchmal eigene Wörter für Sachen aus.
2: Also, ich habe das Wort Kradabitz erfunden, weil ich dachte dabei halt so an Streit, weil ich neulich Streit in der Schule hatte. Und dann habe ich gesagt, so jetzt mache ich nächstes Mal wieder so einen Kradabitz. Streit oder so klingt irgendwie langweilig.
1: Wie wäre es denn, wenn plötzlich alle anderen auch Kradabitz sagen würden?
2: Ich finde das dann schon cool, wenn man ein Wort von vielen Leuten dann benutzt wird. Man denkt sich dann halt so, boah, das ist ja wirklich durchgekommen, dieses Wort.
1: Aber was müsste eigentlich passieren, damit Kradabitz so ein richtiges Wort wird, das alle kennen und benutzen?
2: Also ein Wort könnte sich zum Beispiel verbreiten, wenn es sich andere erzählen.

0: Oder wenn man es irgendwo aufschreibt oder
1: viele Leute das schreiben oder benutzen.
0: Oder wenn man es auf Social Media postet, weil vor allem da verbreiten sich Sachen und werden oft weitergeleitet.
2: Wir haben uns gefragt, wo schreibt man so ein Wort am besten auf? Und dann haben wir herausgefunden, es gibt tatsächlich ein Buch, in dem steht, welche Wörter in der deutschen Sprache benutzt werden, wie sie geschrieben werden und was sie bedeuten. Dieses Wörterbuch heißt Duden. Den Duden gibt es schon seit über 100 Jahren. Und in einem Büro in Berlin sitzen Leute, die entscheiden, welche Wörter da reinkommen. Und weil wir wissen wollten, wie die das entscheiden und ob Emilios Wort auch eine Chance hat, haben wir da angerufen und gefragt, ob die uns das erklären können. Und wir haben Glück. Frau Weifen aus der Duden-Redaktion hat Zeit für uns. Sie arbeitet schon seit über 20 Jahren da.
3: Schau mal, da ist die Frau Weifen.
0: Hallo.
4: Hallo.
2: Emilio erklärt ihr erstmal, wie es zu seinem Wort Kradabitz kam.
0: Kradabitz.
4: Kradabitz. Okay.
0: Und bei Kra dachte ich halt an sowas wie Krach.
4: Mhm.
0: Und bei Bitz an sowas wie biestig halt.
5: Mhm, kann ich verstehen. Also ist eigentlich ein Wort, das sehr sprechend ist, würde ich sagen. Bei Bitz denkt man vielleicht auch ein bisschen an Blitz, also so an sowas Bang. Knalliges, also Krawall gibt's ja auch. Also ja, kann ich gut verstehen, dass du da drauf gekommen bist.
2: Wenn man ein neues Wort im Wörterbuch haben will, kann man es bei Duden vorschlagen. Und die Leute im Büro von Frau Weifen gucken dann, ob es sich lohnt, das Wort in das Wörterbuch zu schreiben. Dafür gibt es nämlich bestimmte Regeln. Und dann hält Frau Weifen einen Duden, also ein dickes, gelbes Wörterbuch, in die Kamera.
5: Das hier ist einfach ein dickes Buch mit ganz vielen Wörtern drin. Und da kommt nicht einfach jedes Wort rein, sondern wir bei Duden, wir beobachten, wie die Menschen sprechen und schreiben. Und das machen wir, indem wir uns angucken, was für Wörter werden täglich in Zeitungen benutzt oder im Internet oder in Büchern. Und wenn viele Leute so ein Wort benutzen, dann sehen wir das, weil wir uns da auch Computer beim Zählen dieser Wörter helfen und schauen natürlich auch noch, sind das Wörter, die jetzt so Modewörter sind, die nur mal so für ein, zwei Monate in aller Munde sind, aber danach benutzt die schon wieder keiner mehr? Oder sind das wirklich Wörter, die neu sind, aber ab einem gewissen Zeitpunkt immer regelmäßig auftauchen?
0: Haben Sie schon mal ein Wort von einem Kind bekommen, das es in den Duden geschafft hat?
5: Also es gibt natürlich Kinderwörter oder Jugendwörter vielleicht eher, die so allgemein gebräuchlich werden, dass sie es in den Duden schaffen, wie cringe oder lost oder so, ne? Aber dass es jetzt wirklich ein sich selbst ausgedachtes Wort gibt, das es in den Duden geschafft hat, das ist, glaube ich, noch nicht aufgetreten. Nee.
0: Hätte Kradabitz denn überhaupt eine Chance, in den Duden zu kommen?
5: Das hängt jetzt so ein bisschen davon ab, wie populär du dein Wort machen kannst. Ich finde es übrigens ein ganz tolles Wort. Also mir gefällt es sehr gut. Aber dass ich es schön finde, es reicht leider nicht als Kriterium, um aufgenommen zu werden.
2: Ob Kradabitz wirklich irgendwann im Duden stehen wird, wissen wir nicht. Aber eines ist klar. Eigene Wörter erfinden und benutzen kann jeder Mensch. Die werden nicht in Büros gemacht. Und sie verbreiten sich da, wo Menschen reden. Also auf dem Schulhof, zu Hause oder im Internet. Vielleicht sagen bald viele das Wort Kradabitz statt Streit. Und wer weiß, vielleicht landet dann irgendwann doch ein Wort im Duden, das sich ein Kind ausgedacht hat.

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0: Kennt ihr sowas? Ihr seid total hin und her gerissen und wisst nicht, was soll ich jetzt machen? Was ist besser? Coco, die kennt dieses Gefühl sehr gut. Um sie geht's in dem neuen Buch, das wir euch jetzt vorstellen. Der Titel heißt Und dazwischen Coco. Und vorne auf dem Buch sieht man ein Mädchen, das durch eine Hecke geht. Auf der einen Seite der Hecke ist der Garten hell und bunt und ein bisschen wild. Und rechts davon gibt es nur eine glatte grüne Fläche. Dieses Bild hat Johanna super neugierig gemacht. Sie hat das Buch dann für uns gelesen und hat Mausreporterin Maria Riederer davon erzählt.
1: Das Buch geht um ein Mädchen namens Coco, die ist fast 12 und sie lebt mit ihrer Familie und neben ihr zieht so ein neuer Nachbar ein, der ist 8, also viel jünger als sie. Und er will unbedingt mit Coco befreundet sein, aber wirklich Bock hat sie auf ihn nicht, weil er lästig ist und auch irgendwie seinen eigenen Kopf hat und sehr, sehr sensibel ist. Und beim schnellsten Streit oder kleiner Streitigkeit wird er sofort richtig aggressiv und wütend, ja. Der heißt Mike. Der ist schräg drauf und trägt halt immer Kostüme, zum Beispiel bei ihrem ersten Treffen, also wo sie sich zum ersten Mal gesehen haben, ist der mit riesigem Strohhut und viel zu großem Hemd, so ein bisschen Gärtner, ist er dann erschienen. Und das fand Coco, glaube ich, auf den ersten Blick ein bisschen so, hä, was? Was ist das denn?
2: Mike und Coco könnten unterschiedlicher nicht sein. Coco hat eine quirlige, lebendige Familie mit ihren Eltern, Oma Eri und dem dicken Hund Norbert, zwei Halbgeschwistern und Tante Renate, die mit im Haus wohnt und wegen ihrer Behinderung nur einzelne Wörter sagen kann. Mike dagegen ist Einzelkind und wohnt abwechselnd mit seiner Mutter und seinem Vater im Haus neben Coco. Coco merkt schnell, dass Mike nicht nur schräg drauf ist, sondern einfach traurig. Seine einzigen Freunde sind seine Fische.
1: Er hat ein Aquarium bekommen und seine Fische sind sein größter Stolz und er kümmert sich wirklich jede Minute um sie. Und sein Zuhause gefällt der Coco nicht und es ist dort irgendwie unangenehm, immer da zu sein. Und ich glaube, die Gründe sind, dass sie immer wieder zu ihm geht, weil er ihr leid tut, weil er halt ganz allein ist in diesem großen Haus und seine Eltern sind nicht toll, also es sind so richtige Rabeneltern.
2: Eigentlich ist die Sache klar, Coco und Mike passen überhaupt nicht zusammen. Mikes Wutanfälle sind unerträglich, er weint und schreit wegen jeder Kleinigkeit. Außerdem wird Coco, ganz anders als Mike, gerade erwachsen.
1: Coco erlebt ihr das Thema Erwachsenwerden, dass sie ihre erste Periode bekommt und sich einfach schon erwachsener fühlt und sagt doch so, nee, das geht jetzt einfach nicht mehr, tut mir leid, aber sie will einfach nichts mehr mit Mike zu tun haben, weil sie auch gezwungen wird, gefühlt mit ihm zu spielen und zu sein und so. Und sie hat dann so ein schlechtes Gewissen. Nee, der Mike, der ist alleine, vielleicht braucht er mich einfach, weil er hat niemanden sonst. Und dann macht sie das halt, obwohl sie eigentlich überhaupt keine Lust hat.
2: Cocos Gefühle Mike gegenüber sind eine Achterbahnfahrt. Mike sorgt in ihrem Leben für reichlich Verwirrung und in Cocos Familie für viele lustige Situationen. Als Mike einmal für Stunden verschwindet, hat Oma Eris Hund seinen großen Auftritt. Und als Tante Renate den Moderator einer Radiolotterie aus dem Konzept bringt, überrascht sie die ganze Familie.
1: Also ich finde, das Buch ist sehr gut. Gut zum Lesen, vor allem, weil es auch einfach die Stimmung so lustig ist und man kann sich sehr gut in die einzelnen Personen hineinversetzen, vor allem in Coco und auch andererseits in Mike. Und er tut mir halt leid. Ich habe es in 2 Tagen gelesen. Also ich finde, es ist einfach leicht zum Lesen. Ich würde sagen, es ist vielleicht für Kinder ab 10 bis 11 oder 12 Jahren. Also ist auf jeden Fall gut für schon so langsam Teenager werdende Kinder, Mädchen.
0: Und dazwischen Coco heißt das Buch, das wir euch vorgestellt haben. Es ist für Kinder ab 10 Jahre. Geschrieben hat es Anim Kaster. Es ist erschienen im Jungbrunnen Verlag, hat 119 Seiten und kostet 17 Euro. Und wenn euch das jetzt zu schnell war, dann schaut doch mal bei uns ins Netz. Da gibt's diesen und ganz viele andere Buchtipps zum Nachlesen und zum Nachhören. Oh, oh.

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1: Hallo, ich bin Alma und ich wünsche mir das Lied Aua von deinen Freunden. Tschüss!
2: Gar nicht gut.

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2: Oh Gott, okay. Bisschen noch. Oh, ist das steil, Mann, Mann, Mann. Und gefühlt bin ich seit Stunden unterwegs. Aber gut, wer so einen hohen Berg erklimmen will, der muss halt vorher was leisten. Bald habe ich es geschafft und das ohne Sauerstoffgerät. Und ich kann den Gipfel schon von hier aus sehen. Okay, also weiter geht's. Nur noch ein paar Schritte. Geschafft. Oh wow, was für eine Aussicht. Ach, da ist ja auch das Gipfelkreuz. Und da steht auch das Schild. Großer Müggelberg. Was steht da? 115 Meter über dem Meeresspiegel. Wahnsinn.
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2: Hallo liebe Leute, schön, dass ihr mit dabei seid und herzlich willkommen in meiner Checkerbude zu einer neuen Folge Checkpot. Ich gebe es zu, der große Müggelberg ist zwar einer der höchsten Berge Berlins, aber halt eigentlich nicht ganz so groß. Er ist jetzt nichts für Extrembergsteiger, eher für Eltern, die einen Kinderwagen schieben und noch so eine 100-jährige Uroma im Schlepptau haben. Die kommen da hoch. Aber in unserer Folge heute geht es auf jeden Fall, und das habt ihr schon erraten, um Berge. Um kleine, aber auch um richtig, richtig große. Meine Checkerbude ist ja in der Nähe von München. Die Alpen sind also ganz schön nah. Und die Zugspitze, der höchste Berg Deutschlands, ist nur knapp 100 Kilometer von hier entfernt. Richtig viele Leute fahren am Wochenende oder in den Ferien zum Wandern, im Winter zum Skifahren hierher. Und es gibt natürlich noch viele andere Gebirge in Deutschland. Den Harz in Sachsen-Anhalt zum Beispiel oder auch den Schwarzwald in Baden-Württemberg. Ob mein heutiger Gast ein Bergfreund ist oder lieber in der Ebene bleibt, das finden wir jetzt gemeinsam raus. Und noch vieles mehr natürlich. Ich freue mich sehr, dass du da bist. Hallo lieber Kilian!
4: Hallo!
2: Sag mal, bist du so ein Bergmensch? Gehst du gerne in die Berge?
4: Ich mache das mit meinen Eltern manchmal. Mhm. Ich habe auch kein Problem damit, bergauf zu laufen oder so. Also wenn es nicht zu lang ist. Aber so 3 bis 4 Stunden, das geht schon. Und meine Rekordwanderung war 7 Stunden.
2: 7 Stunden?
4: Ja.
2: Ohne Pause?
4: Ja, also schon mit.
2: Mit kurzen Pausen, aber am Stück gewandert, den ganzen Tag?
4: Ja, es war in Kitzbühel, also in so einem kleinen Ort in Österreich, und da kann man richtig schön wandern. Also ja, ist ein richtig cooler Ort.
2: Als ich so alt war wie du, war ich noch nie auf einem Berg, weil wir weit weg wohnten von den Bergen. Deshalb, meine Eltern sind mit mir jetzt nicht so wandern gegangen. Als Kind fand ich das aber auch immer langweilig. Je älter ich werde, desto lieber gehe ich in die Berge und laufe einfach den Berg hoch und wieder runter und wieder hoch und wieder runter. Und heute kümmern wir uns zusammen um alle Themen zum Thema Berg, die du so mitgebracht hast. Wie lauten denn deine Checkerfragen?
4: Meine erste Frage lautet, können Berge wachsen? Meine zweite Frage lautet, wie lebt man auf einer Alm? Meine dritte Frage lautet, was ist ein Sherpa?
2: Finde ich fantastische Fragen. Ich würde sagen,
5: das checken wir für euch.
2: Was war denn das jetzt gerade für ein Geräusch? Hast du Schluck auf, Kilian?
4: Das war ich nicht. Ich glaube, das war ein Adler.
2: Ach, das war doch kein Adler, oder?
6: Nein, das war ein Murmeltier.
2: Ah, okay. Danke, Jackie.
4: Das war jetzt aber ein Adler.
2: Das war kein Adler.
6: Nein, das war eine Gämse.
2: Sag mal, was ist denn das hier mit diesen Alpentieren? Also erstens, wieso kreischen die alle so? 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Aber jetzt mal ganz kurz zurück zur Sache. Die erste Checkerfrage, die du mitgebracht hast. Was glaubst du denn? Können Berge wachsen?
4: Ja, die Berge entstehen ja irgendwie, wenn sich die Platten der Erde gegeneinander schieben. Also
2: ich glaube auch, dass Berge irgendwie so entstehen, das stimmt. Aber wenn du jetzt sagst, die wachsen weiter, dann würde das ja bedeuten, dass die Zugspitze irgendwann höher ist als der Mount Everest, oder wie?
4: Nein.
2: Nicht?
4: Also ich glaube, der Mount Everest bleibt der größte Berg.
2: Ist das so? Jackie, sag doch du mal.
6: Ihr habt recht. Berge entstehen, wenn Erdplatten sich gegeneinander drücken oder aneinander reiben. An der Knautschzone werfen die Platten dann Falten auf. Der Himalaya, das höchste Gebirge der Welt, ist zum Beispiel entstanden, weil sich die indische Erdplatte unter die asiatische Platte schob und so den Meeresboden langsam nach oben drückte. Auch die Zugspitze entstand aus uraltem Meeresboden. Deswegen kann man dort versteinerte Muscheln und Korallen finden.
2: Ist ja verrückt. Wusstest du das, Kilian, dass das der Meeresboden ist, der so nach oben gedrückt wird?
4: Nein.
2: Wusste ich nämlich auch nicht. Und das ist so krass, wenn man sich überlegt, was für Kräfte da wirken müssen, wenn diese Platten gegeneinander drücken und der Meeresboden wird so ja ein paar tausend Meter in den Himmel gestülpt. Aber um mal zu deiner Frage zurückzukommen, weil du ja gesagt hast, dass die Berge dadurch immer weiter wachsen, weil die Platten sich bewegen. Ist das so, Jackie?
6: Ja, die Berge wachsen noch. Allerdings nicht so viel. Höchstens 1 bis 2 Millimeter im Jahr. Also 1,5 Kilometer in 1 Million Jahren. Damit die Zugspitze so hoch wird wie der Mount Everest, müsste man also knapp 4 Millionen Jahre warten.
2: Und der Mount Everest müsste selbst auch noch aufhören zu wachsen und darauf warten, dass die Zugspitze irgendwann höher ist.
6: Das tut er.
2: Wirklich? Wieso?
6: Der Mount Everest kann nicht mehr so viel wachsen, denn kein Berg auf der Erde kann höher werden als etwa 10.000 Meter. Denn sonst wäre der Berg zu schwer und würde im Boden einsinken. Auf dem Mars gibt es übrigens einen Berg, der etwa 22.000 Meter hoch ist. Da geht das, weil der Mars eine viel geringere Anziehungskraft hat als die Erde und die Dinge dort leichter sind.
2: Ist deine Frage damit beantwortet?
4: Ja, ich würde schon sagen.
2: Dann hau doch mal bitte auf den grünen Gecheck-Knopf. Weil sich die Erdplatten bewegen, wachsen Berge ständig weiter. Allerdings nur so 1 bis 2 Millimeter im Jahr. Kein Berg auf der Erde kann höher werden als 10.000 Meter.
5: Gecheckt!
2: Kilian, wie geht's? Wollen wir gleich weitermachen mit der zweiten Frage oder willst du noch was loswerden?
4: Ja, auf jeden Fall.
2: Aber gleich, okay, gleich weiter.
4: Meine zweite Frage lautet, wie lebt man auf einer Alm?
2: Dann fangen wir doch mal so an. Was ist denn überhaupt eine Alm? Was weißt du denn schon darüber?
4: Also ich weiß, dass einfach ein Bauer da lebt mit seiner Familie. Mhm. Und er hat dort meistens eine Gaststätte und Tiere.
2: Mhm.
4: Und es ist halt am Berg, halt oben.
2: Ich weiß gar nicht, ob es immer ein Gasthaus geben muss. Ich glaube, das spielt keine Rolle.
4: Also es gibt schon in manchen eins.
2: Auf jeden Fall, genau. Viele Almen haben auch so ein Gasthaus. Aber ich glaube, eine Alm, oder man sagt in manchen Gegenden auch Alp oder Alpe, dafür ist die Voraussetzung einfach erstmal nur, dass Tiere oben auf dem Berg irgendwo Weideflächen haben, wo sie eben den Sommer über weiden und grasen. Du hast ja die Frage mitgebracht, wie lebt man da so? Was glaubst du denn?
4: Also ohne Internet, man kann halt jetzt nicht so gut, oder man kann halt da nicht shoppen gehen,
2: mhm.
4: Halt nicht modern so wie in der Stadt.
2: Hast du noch mehr Beispiele außer Internet?
4: Also man hat halt so große Tiere und in der Stadt hat man halt nicht im Hof oder im Garten so Tiere, also so große halt schon Haustiere, aber halt zu Hause und nicht draußen.
2: Genau, keine Kühe und Pferde und so und Ochsen.
4: Und die haben irgendwie auch so andere Kleidung an.
2: Die Leute dort haben dann wahrscheinlich häufiger einfach Arbeitskleidung an, weil sie viel draußen mit den Tieren arbeiten. Aber ich habe eine Idee. Wir können jemanden anrufen, sogar mehrere Leute, die wissen genau, wie es sein muss, auf so einer Alm zu leben. Hast du Bock?
4: Ja.
2: Alles klar. Das sind die Jungs von der Familie Höss. Das sind Florian, Corbinian und Johannes. Und die wohnen manchmal auf einer Alm. Und zwar auf der Alpe Klank im Allgäu. Das ist so im Südwesten von Bayern. Warte. Okay.
1: Hallo.
7: Hallo.
2: Hallo. Wen erreichen wir denn da?
1: Ich bin der Florian.
7: Ich bin der Johannes und ich bin 10 Jahre alt.
2: Wo ist denn Corbinian?
1: Der ist nicht da, der ist krank.
2: Ah, schade. Also ich bin gerade mit Kilian mitten im Podcast zum Thema Berge. Und er würde gerne wissen, wie es ist, auf so einer Alm zu wohnen. Und ihr wohnt doch manchmal auf dem Berg. Wann seid ihr auf dem Berg und wie lange dann auch?
1: Noch sind wir im Tal. Auf dem Berg liegt noch Schnee, da kann man noch nichts machen.
2: Mhm.
1: Ab Mai machen wir die Bewirtung auf.
2: Mhm.
1: Und dann bis in Oktober, bis der Schnee kommt. Und das Vieh, das ist erst so ab Juli bis September ist das oben.
2: Johannes, wo bist du lieber, auf dem Berg oder im Tal?
7: Auf dem Berg.
2: Warum?
7: Weil es einfach schön ist.
2: Wie sieht's da oben aus und wie lebt ihr da?
7: Also als erstes ist halt die Alpe, dann Wir sind ja hinter dem Hirschberg, dann kann man auch auf dem Hirschberg hochlaufen. Das sind ungefähr 15 bis 20 Minuten. Mhm. Und dann hast du da oben auch noch eine schöne Aussicht. Und das ist halt einfach schön.
2: Cool. Wie hoch liegt denn eure Alpe eigentlich?
7: 1420 Meter.
2: Und da gibt es dann eine Hütte aus Holz oder wie? Oder gibt es da einen Stall?
7: Ja, es ist eine Hütte aus Holz und in der Hütte ist auch noch ein Stall.
1: Mhm. Ja, also das ist alles ein Haus. Wir haben vorne haben wir so unseren Bereich und hinten ist dann Stallbereich. Also oben ist dann der Schlafbereich, wo wir alle dann schlafen. Also wir als Familie schlafen in einem Raum. Das ist so ein großes Zimmer mit 5 Betten. Und dann haben wir noch ein kleineres Zimmer für die, die uns helfen und so.
2: Und was für Tiere sind bei euch da oben in den Sommermonaten?
1: Also ich habe selber 5 Ziegen. Dann haben wir noch 5 Pferde und 2 Esel.
2: Ach, wie schön.
1: Und dann haben wir noch 180 Stück Jungvieh und eine Kuh.
2: Jungvieh sind auch Kühe, ne? Sind irgendwie junge Rinder oder so ähnlich.
1: Ja, die sind so ab 1 bis 3 Jahre, nennt man das Jungvieh bei uns, und dann wird's eine Kuh.
2: Und wo genau sind die Kühe da oben dann? Also, oder das Jungvieh, wie du es genannt hast?
1: Zuerst sind die im Tal unten, auf einer Vorweide, und dann treibt man die immer Stück für Stück hoch in den Berg. Und dann geht es also immer weiter bis zur letzten und dann geht's wieder zurück.
2: Und ihr müsst dann teilweise aber auch richtig

0: Spiele.
1: So, und jetzt mal wirklich Hand aufs Herz. Ich meine, ihr seid einmal 17, fast 18, fast erwachsen und einmal 10 Jahre alt. Gibt's nicht Tage, wo ihr da oben seid und euch denkt, oh, ich wäre jetzt lieber einfach unten im Tal bei meinen Freunden und würde mit denen irgendwie rumhängen, ich habe jetzt keinen Bock auf Arbeiten?
0: Eigentlich nicht, wir haben euch immer Spaß dran.
2: Also eigentlich findet mir das alle ganz gut da oben. Und diese Freunde, die besuchen die selber.
1: Ah, das ist ja cool. Ihr könnt Freunde mit hochnehmen.
2: Ja, also die laufen halt hoch und dann besuchen sie uns und dann gehen sie wieder.
1: Jetzt vielleicht noch letzte Frage an euch. Was ist jedes Jahr in den Monaten, die ihr oben verbringt, für euch beide jeweils so das Highlight? Worauf freut ihr euch am meisten?
0: Also als erstes Spiele spielen und eigentlich zu den Kühen gucken.
2: Ja, also auch so zum Vieh gehen und dann natürlich am Ende der Viehscheid. Der ist ja immer cool.
1: Der Viehscheid, das musst du erklären. Was ist das denn?
2: Wenn dann der Sommer vorbei ist, treibt man die Kühe entweder ins Tal zu den Bauern. Und das macht man dann bei uns ziemlich festlich. Da kriegen die so große, bunt verzierte Schellen an.
1: Mhm.
2: Und wenn keine Kuh verunglückt ist, dann darf man eine Kuh schmücken. Und das ist dann so ein großes Kranzgesteck. Das kriegt die dann auf den Kopf.
1: Mhm.
2: Mit Alpenblumen verziert ist das. Und dann geht die voran und der Rest hinterher.
1: Schön. Hey, ihr beiden, sagt nochmal eurem Bruder bitte gute Besserung und liebe Grüße und vielen, vielen Dank, dass ihr euch die Zeit genommen habt. Und ich wünsche euch natürlich eine ganz, ganz tolle Zeit diesen Sommer.
2: Danke.
1: Macht's gut, ihr beiden. Tschüss, Flo. Tschüss, Johannes. Danke.
2: Bitte.
1: Kilian, wäre das was für dich? Könntest du dir vorstellen, über Monate, vielleicht den ganzen Sommer über so zu sein?
3: Nein.
1: Warum nicht?
3: Die Stadt ist meine Heimat. Shoppen gehen, Internet, Freunde.
1: Was die drei erzählt haben, dass sie halt da oben für ein paar Tage oder ein paar Wochen dann andere Spiele spielen, weniger Freunde, aber dann doch auch andere Leute sehen. Wäre das nicht eine coole Abwechslung für dich?
3: Ja, aber nur in den Ferien, aber jetzt auch nicht jede. Vielleicht so für eine Woche oder
1: okay.
3: Für zwei würde ich schon aushalten, aber die ganze Zeit oder mehrere Monate jetzt nicht.
1: Okay, kann ich verstehen. Ich fände es, glaube ich, auch irgendwie für kurz cool, so für ein paar Wochen, so als Auszeit. Ist denn deine Frage damit beantwortet?
3: Ja, ich würde schon sagen.
1: Das Wichtigste auf der Alm ist, dass man sich gut um die Tiere kümmert. Man muss darauf achten, dass es ihnen gut geht und dass sie immer frisches Gras zum Fressen haben. Wer auf einer Alm arbeitet, ist fast den ganzen Tag draußen, bei Wind und Wetter.
4: Gecheckt!
1: Da, hast du gehört? Das war jetzt ein Adler. Das war der Ruf eines Adlers.
5: Hä, echt?
6: Das war ein Rehbock. Also wirklich. Aber wenn ihr so gerne herumrätselt, wie wäre es dann mit einem kleinen Quiz?
3: Ja, hätte ich Bock drauf.
1: Ich hätte auch Bock drauf. Quiz zum Thema Berge, klar, bring it on.
6: Hier meine erste Frage. Wo fängt man an zu messen, wenn man die Höhe eines Berges bestimmen will?
3: Unten beim Meeresspiegel?
1: Hätte ich auch gesagt. Also man sagt ja immer so und so viel Meter über normal Null. Aber ich habe das Gefühl, Kilian, lass mal überlegen, ich glaube, das ist vielleicht eine Fangfrage. Vielleicht ist es genau umgekehrt, man muss oben anfangen oder so.
3: Ja, also ich werde oben sagen.
1: Du wärst, okay. Kilian und ich sagen oben, weil wir glauben, Jackie, dass es eine Fangfrage ist.
6: Nein, das ist keine Fangfrage. Der Nullpunkt ist der Meerespegel. Aber das ist nicht so einfach, wie es klingt, denn das Meer ist nicht überall gleich hoch. Die Deutschen setzen den Nullpunkt am Meerespegel der Nordsee, und zwar in Amsterdam. Die Schweizer setzen ihren am Mittelmeer in Frankreich, in Marseille. Aber das Mittelmeer liegt etwas höher als die Nordsee und deswegen ist der Nullpunkt der Schweizer ganze 27 Zentimeter höher als der in Deutschland.
1: Krass, wusste ich nicht.
3: Ich auch nicht.
1: Und 27 Zentimeter, ist das, würdest du sagen, ist viel oder nicht viel? Oder?
3: Schon ein bisschen.
1: Auf der anderen Seite, wenn man jetzt von einem Berg ausgeht, der 3000 oder 4000 Meter hoch ist?
3: Ja, dann jetzt nicht.
1: Dann macht es nicht so viel aus. Wiederum auf der anderen Seite, Kilian, wenn du und ich 27 Zentimeter größer wären, also ich könnte Basketballprofi sein.
6: Naja, Tobi, eigentlich würden da immer noch ein paar Zentimeter fehlen. Lass uns lieber mit der nächsten Frage weitermachen. Eine der größten Gebirgsketten der Erde wurde erst vor etwa 70 Jahren entdeckt. Warum? A. Sie ist erst damals entstanden. B. Sie ist unter Eis versteckt. C. Sie ist im dichten Dschungel verborgen.
3: B.
1: Unter Eis?
3: Mhm.
1: Also sowas wie Antarktis, also Südpol oder so?
3: Ja, so in der Art, ja.
1: Also ich hätte auch instinktiv auch B gesagt, weil ich dachte, okay, wenn da eine Eismasse ist, kann man nicht so richtig wissen, wie sehen die Steine unten drunter aus. Aber auf der anderen Seite, ich war letztes Jahr im Dschungel in Vietnam und der war so dicht,

0: Und da waren so krasse Gebirgsformationen, dass ich mir auch vorstellen kann, dass es tatsächlich einfach irgendwo einen dichten Dschungel gibt, wo man eine Gebirgskette quasi vorher nicht entdeckt hat, dass das alles zusammenhängt ist. Dann sag ich C.
1: Kilian hat recht. Das Gamburzew-Gebirge ist komplett unter dem Eis der Antarktis versteckt. Es ist über 1000 Kilometer lang. Die höchsten Gipfel sind über 3000 Meter hoch. Entdeckt wurde es 1958 von russischen Forschern.
0: Du hast einen Punkt mehr als ich.
2: Ja.
0: Jackie, nächste Frage.
1: Es gab viele erfolglose Versuche, den Mount Everest zu besteigen, bis es vor etwa 70 Jahren endlich gelang. Doch auch dieser Versuch wäre kurz vor dem Gipfel fast noch gescheitert. Warum? A. Das Wetter wurde plötzlich schlechter. B. Die Bergsteiger konnten eine Sauerstoffflasche nicht benutzen, weil ein Verbindungsstück fehlte. Oder C. Ein Schnürsenkel von einem Bergstiefel riss und es gab keinen Ersatz.
0: Ah, das ist knifflig.
2: C.
0: Du sagst C, der Schnürsenkel?
2: Ja.
0: Okay, ich sage, es war das Wetter. Ich sag A. Jackie, wer hat recht?
1: Ihr müsst wissen, dass es damals eine ungeheure Sache war, auf den Mount Everest zu steigen. Beim Versuch, der letztendlich gelang, starteten zwei Marschkolonnen am Ausgangspunkt mit insgesamt 350 Trägern und 13.000 Kilo Ausrüstung. Auf den Gipfel kamen am Ende aber nur zwei, der Sherpa Tenzing Norgay und der Neuseeländer Edmund Hillary. In der Nacht im Zelt vor dem letzten Stück zum Gipfel auf 8.500 Metern merkten sie, dass sie eine große Sauerstoffflasche nicht öffnen konnten. Jemand hatte wohl aus Versehen das Verbindungsstück zwischen Maske und Flasche wieder mit nach unten genommen. Richtig ist also Antwort B.
0: Mist. Das bedeutet keine Punkte für niemanden und das bedeutet, du hast gewonnen.
2: Ja!
0: Gratulation, du bist offiziell mehr Bergprofi als ich.
2: Sü!
0: Ja, dann herzlichen Sü für dich. Wir machen mal weiter, oder?
2: Ja.
0: Wir haben übrigens gerade schon so ein bisschen über deine dritte Checkerfrage gesprochen.
2: Ja.
0: Dann sag sie doch nochmal.
2: Meine dritte Frage lautet, was ist ein Sherpa?
0: Weißt du irgendwas über Sherpas?
2: Ja, das sind so Bergführer, die schon sich im Berg sehr gut auskennen.
0: Mhm.
2: Und die helfen eben Forschern oder auch nur Besuchern, machen so Touren und zeigen ihnen das und so.
0: Ach, guck mal, Jackie blinkt. Ich glaube, die weiß noch ein bisschen mehr als wir.
1: Sherpa ist der Name eines Volks, das auch heute noch im Himalaya zu Hause ist. Die Menschen dort leben auf großer Höhe. Als die ersten Europäer in den Himalaya kamen, merkten sie schnell, die Sherpas sind perfekte Bergführer. Sie kennen sich aus und sind stark und ausdauernd. Auch Tenzing Norgay, der erste Mensch auf dem Gipfel des Mount Everest, sah diese Ausländer schon als Kind. Sie kamen in sein Dorf, weil sie Leute suchten, die sie auf ihren Expeditionen begleiten sollten. Nach ihrer Rückkehr erzählten sie von komischen Dingen. Zum Beispiel davon, dass die Ausländer ihre eigene Luft in Flaschen mitbringen und auf dem Rücken tragen würden. Weil das Gebiet um den Mount Everest ein beliebtes Reiseziel geworden ist, arbeiten viele Sherpas heute im Tourismus. Als Hotelbesitzer, Fremdenführer, Lastenträger oder als Inhaber von Reisebüros. Viele Sherpas leben aber immer noch traditionell als Bergbauern.
0: Ah, spannend.
2: Ja.
0: Deine Frage ist damit gecheckt, oder?
2: Ja.
0: Sherpa ist der Name eines Volks im Himalaya. Es lebt in großer Höhe. Ohne die Hilfe der Sherpas hätte niemand den Mount Everest besteigen können.
2: Gecheckt! Bevor wir uns verabschieden, musst du zuerst noch von deinem schönsten Bergerlebnis erzählen. Oder noch lieber von deinem schlimmsten.
0: Also ich glaube, es ist die gleiche Geschichte. Mein schönstes und mein schlimmstes Bergerlebnis habe ich erlebt beim Dreh für den Hochgebirgscheck. Das ist eine Sendung, wo wir eben genau uns mit Bergen, die in hoher Höhe sind, auseinandergesetzt haben. Und wir hatten einen richtig coolen Bergführer dabei, Simon. Super cooler Typ. Und der hat gesagt, wir gehen jetzt zusammen auf die große Zinne. Hast du schon mal was gehört von der großen Zinne?
2: Das ist auch so ein großer Berg.
0: Genau, ist in Südtirol. Und der Simon hat gesagt, ja klar, easy, da gehen wir hoch, Kamerateam, Regie und Tobi und dann machen wir da ein paar Drehaufnahmen und dann können wir wieder runtergehen. Dann hat sich aber beim Aufstieg rausgestellt, dass das so anstrengend, schwierig und auch anspruchsvoll ist, dass ungefähr nach einem Drittel erst der Kameramann umgekehrt ist, dann ist der Tonmann umgekehrt, irgendwann waren wir nur noch der Bergführer, die zwei Regisseurinnen und ich und hatten auch keine Kamera mehr dabei, sondern nur noch so Minikameras, um irgendwas zu drehen und sind dann wirklich auch mit Angst, muss man sagen, diesen Gipfel hochgeklettert, bis wir irgendwann ganz, ganz oben waren. Wir haben es wirklich geschafft und haben uns auch wahnsinnig gefreut und das war total toll. Und dann kam der Abstieg. Und beim Abstieg mussten wir uns teilweise an einem Seil 200 Meter im freien Fall quasi diesen Berg runter abseilen. Und es war unglaublich anstrengend. Und ich, oder wir alle waren wahnsinnig froh danach. So, damit sind wir jetzt aber wirklich am Ende der Folge. Das war aber jetzt ein Adler.
1: Stimmt, das war der Ruf eines Steinadlers.
0: Ha, wusste ich's. Endlich, so gegen Ende hat's doch noch geklappt. Und weißt du was, Kilian, ich hätte jetzt richtig Bock, in die Berge zu gehen. Das hat mir richtig Spaß gemacht mit dir und auch richtig Lust, vielleicht am Wochenende mal wieder so ein bisschen wandern zu gehen.
2: Ich hätte auch Bock drauf.
0: Kilian, vielen lieben Dank dir, es hat wie immer Bock gemacht und ihr, liebe Leute, macht's gut. Bis zum nächsten Mal.
2: Ciao.
0: Tschüss. Was war das denn? Das klang wie ein Adler mit Halsschmerzen. Was war das?
2: Ein Steinadler.
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0: Hä? Sag mal, warum kommt ihr denn nicht einfach rein? Die Maus-Studio-Tür steht doch immer für euch auf. Ja, ich komm ja schon. Moment. Hä? Ha, ha, ha. Ich hab doch gesagt, die Tür steht auf. Ihr wolltet einfach mal klingeln. Ja, das könnt ihr doch heute in der Maus zum Hören sogar noch öfter machen.
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2: mit dem Trommelfell und wie es funktioniert, Kühen und ihren Glocken, Haustüren und ihren Klingeln und natürlich mit der Maus und dem Elefanten. Tänään tärrykalvo ja miten se toimii, lehmät ja niiden kellot, talojen ovia ja ovikelloja ja tietysti hiiri ja elefantti. Das war Finnisch.
0: Ja, das war Gemut und heißt, dass es heute in der Maus zum Hören um jede Menge Klingeln und Glocken geht. Ja, zum Beispiel die, die Kühe meistens auf der Wiese um den Hals tragen. Unsere Mausreporterin Annegret, die hat für uns mal Kuhhirtin Nicola Reiter in den Alpen besucht, um sie zu fragen, wie sie und vor allem die Kühe das Glockengeläut so finden.
3: An die 70 Kühe stehen auf einer traumhaft schönen Schweizer Alpwiese in 2000 Meter Höhe und fressen saftiges Gras und bunte Blumen. Mit jeder Kopfbewegung schlagen die Glocken an, die sie um den Hals tragen.
4: Ganz schön laut hier.
3: Nicola Reiter ist Kuhhirtin und sie muss den Krach den ganzen Sommer aushalten. Neben ihr steht Leon. Er ist extra aus Leipzig gekommen, um sich das Almgebimmel anzuhören.
5: Na, umso wichtiger die Kuh ist, umso besser muss man sie hören.
3: Wenn Leon Kühe hätte, würde er ihnen trotzdem nur kleine Glöckchen umhängen.
5: Na, weil die ja schwer sind, die Dinger. Und dann müssen die Kühe nicht so viel schleppen.
3: Seit wann die Kühe Glocken tragen, ist ein Geheimnis, das noch gelüftet werden muss. Auch Esel, Ziegen, Schafe, Lamas, Elefanten, Rentiere oder Pferde bekommen Glocken umgebunden. Im Laufe der Jahrhunderte kamen immer neue Glockenformen hinzu. Allerdings wurde noch kein Tier gefragt, ob es damit überhaupt einverstanden ist. Da kommt eine der Glockenträgerinnen auf uns zugelaufen. Sie trägt eine sehr große Glocke. Leider können Kühe nicht reden, nur ins Mikrofon schniefen. Oh, und Moon, habt ihr verstanden, was sie gesagt hat? Ich konnte nichts verstehen. Kuhhirtin Nicola leider auch nicht.
6: Die Glocken gehören den Bauern und manche Bauern mögen halt eher kleinere Glocken und sind der Meinung, das ist besser, dann müssen die nicht so viel schleppen, nicht so viel Gewicht und dann ist es nicht so laut. Und manche Bauern, die finden das richtig toll, wenn ihre Kühe ganz große Glocken haben. Vielleicht sind die, die ihren Kühen so große Glocken umhängen, ein bisschen Angeber.
3: Wenn sie recht hat, dann müsste der Bauer Matthias Pfetsch so ein Angeber sein. Der liebt nämlich große Kuhglocken. Gerade sitzt er unten vor einer Hütte, also da, wo es ruhig ist. Auf die Frage, ob auch seine Kühe die Glocken mögen, sagt er, ohne lange zu überlegen, ja.
7: Das ist der Stolz der Kuh.
3: Die Kühe würden sogar mit erhobenem Kopf laufen, wenn sie eine Glocke tragen. Und wenn sie keine tragen, würden sie den Kopf hängen lassen.
7: Ziehst du die Glocke an, dann kommt sie stolz raus. Kopf hoch.
3: Ob das Gewicht der Glocke vielleicht nicht anders zu tragen ist? Pfetsch schüttelt den Kopf. Jeden Tag stehen seine Kühe auf einer anderen Alpwiese, fressen saftiges Gras und Kräuter und produzieren ununterbrochen Milch für den beliebten Schweizer Bergkäse. Auch der Bauer Eddie behauptet, dass die Tiere ihre Glocken mögen. Sie wüssten durch den Glockenklang genau, wo sich die anderen Kühe aus ihrem Stall gerade aufhalten.
8: Ja, die merken das schon auch. Gell, du, zum Beispiel, die gewissen Kühe sind immer beieinander vom gleichen Bauer.
3: Vor allem aber tragen die Kühe ihre Glocken aus folgendem Grund. Wenn eine der Milchproduzentinnen ausbüchst oder sich in den Bergen verläuft, verrät die Glocke, wohin sie sich verdrückt hat.
8: Vor allem am Morgen früh, wenn es dunkel ist.
3: Zurück zu unserer Frage, ob die Kühe ihre Glocken mögen. Das ist wirklich schwer zu beantworten. Auch nach 2 Wochen Almgebimmel und intensiven Gesprächen verstehe ich die Kühe einfach nicht. Deshalb habe ich einen Experten angerufen, Professor Braun aus Zürich. Er ist Kuhkenner und er sagt, dass er es nicht weiß und dass es dazu keine wissenschaftlichen Untersuchungen gibt. In einer E-Mail hat er mir dann noch geschrieben:
9: Wenn man die Kühe mit Glocken friedlich weiden und auch wiederkauen sieht, was ein Zeichen für Wohlbefinden ist, kommt man zum Schluss, dass die Glocke die Kuh nicht stört. Vermutlich ist es ihr aber auch ohne Glocke genauso wohl.
3: Die Schweizer Bauern und Professor Braun behaupten also, dass die Kühe ihre Glocken mögen oder sich zumindest nicht daran stören. Allerdings weiß niemand, wie empfindlich das Gehör der Kühe ist, und damit kann man die Frage eigentlich nicht beantworten. Das muss noch herausgefunden werden. Fakt ist, die Ohren der Kühe sind unheimlich weich und kuschelig. Im Gegensatz zur Gehörempfindlichkeit kann man das durch ein einfaches Experiment feststellen, nämlich durch einen sogenannten Streicheltest.
0: Na, keine Sorge, lieber Elefant, du musst keine Glocke tragen. Und ob die Kühe von Bauer Mathis Fetsch jetzt gerne Glocken tragen oder vielleicht auch nicht, das kann anscheinend keiner so genau sagen. Selbst ich nicht, denn ich kann ehrlich gesagt gar kein Muisch verstehen. Ja. Dafür aber sprechen.
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0: Also, sonst ist ja nie Stau.
1: Du, nee. Das konnte keiner ahnen. Mm-mm.

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1: Ob die Kühe jetzt Glocken mögen oder nicht, das können wir ja nicht eindeutig belegen. Dafür kann ich euch aber sagen, dass ich Hupen eindeutig nicht so gerne mag. Gerade dieses lange, laute, anhaltende Hupen. Obwohl es ja auch da feine Unterschiede gibt. Wenn jemand zum Beispiel einmal kurz hupt, weil man übersehen hat, dass die Ampel grün geworden ist, dann ist das ja vollkommen okay. Oder in einer Gefahrensituation auf sich aufmerksam machen, ist auch voll okay. Es kommt halt immer darauf an. Genauso wie bei unserem heutigen Rätsel, da kommt es auch drauf an, und zwar, wie es klingt.
2: Was ist das?
3: Wir haben es auch im Kindergarten.
4: Meins ist weiß.
5: Ein kleines und ein großes. Hab ich zu Hause.
6: Es ist aus Holz und aus Metall.
7: Es kann auch eine Tierform haben. Zum Beispiel eine Katze. So eins hab ich.
8: Außenrum ist es Holz und innen ist es Metall.
9: Das sind Plättchen aus Metall.
10: Und die liegen auf so einer Art Watte.
11: Und die sind festgemacht.
12: Festgeschraubt.
13: Die Plättchen werden immer größer.
14: Von groß bis klein und von klein bis groß.
15: 1, 2, 3, 4, 5, 6, 7, 8.
16: Es sind 8 Plättchen.
17: Die Plättchen können Töne machen.
18: Die Töne macht man mit einem Stock, wo so ein kleiner Bummelkopf dran ist.
19: Aus Holz.
20: Ich finde, das klingt schön.
21: Manchmal ist es hoch und manchmal klingt es auch tief.
22: Es hört sich auch an wie eine Türklingel.
23: Ich klingt wie ein Glöckchen.
24: Da muss man keine Noten können.
25: Da kann jeder drauf spielen.
26: Ist ganz einfach.
27: Das geht so.
28: Es ist ein Glockenspiel.
1: Das meinte ich ja. Wenn jemand so schön auf einem Glockenspiel spielen kann, dann mag ich das ja auch. Wenn jemand allerdings nur kreuz und quer drauf rumhämmert, dann klingelt's auch in meinen Ohren. Das gilt übrigens für jedes Instrument, auch für so Glockenstäbe wie diesen hier. Ja, ich versuch's ja.

0: Ja, ist ja gut. Was soll das denn heißen? Wenn ich weiterhin so schief und schnell spiele, kann ich draußen üben. Ja, ja, dann hätten eure Ohren zwar Ruhe, nur was würden dann die ganzen Leute draußen sagen? Deshalb höre ich jetzt auch auf und spiele euch lieber mal die Frage von Maushörerin Maler vor. Achtung, hier kommt sie.
1: Hallo, ich bin Maler. Ich bin 8 Jahre alt und ich habe eine Frage. Warum hört man die Klingel drin, obwohl man draußen klingelt? Und damit grüße ich meine besten Freunde Linda, Lotte, Eva, Lena und das gesamte Mausteam.
0: Danke, Maler, für die ganzen Grüße und die gute Frage, die ich mir auch schon oft gestellt habe. Meistens, wenn ich irgendwo geklingelt habe und dann länger warten musste, dann klingel ich meistens einfach nochmal, weil ich denke, drinnen hat niemand etwas gehört. Unser Mausreporter Sebastian, der hat sich für uns mal auf die Suche nach ein paar Klingeln gemacht und dabei jemanden getroffen, die sich mit Klingeln, Glocken und auch Schellen ganz gut auskennt.
2: Probieren Sie die einfach aus, dann finden Sie schon was.
3: Oh Mann, ich kann mich einfach nicht entscheiden. Ich brauche eine neue Türklingel, weil meine nicht mehr funktioniert. Und jetzt weiß ich einfach nicht, welche ich nehmen möchte. Die klingen so unterschiedlich. Glücklicherweise sind hier im Geschäft der Schalter und die Klingel direkt nebeneinander. Da kann ich das alles selbst ausprobieren. Wenn ich klingel, dann höre ich es auch direkt. Normalerweise kann derjenige, der klingelt, den Ton ja nur leise durch die Tür hören, wenn er noch draußen steht. Auch nicht schlecht. Heutzutage ist das ziemlich einfach. Draußen vor der Tür ist ein elektrischer Knopf mit einem Kabel dran. Wenn man den drückt, wird der Stromkreis geschlossen. Das Kabel geht durch die Wand ins Haus. Am anderen Ende des Kabels ist die eigentliche Klingel. Die hängt im Haus und ist meistens nur ein kleiner weißer Kasten oder gar nicht zu sehen. In der Klingel fließt dann auch Strom und der sorgt dafür, dass ein Geräusch entsteht. Bei neueren Klingeln kommt das Geräusch aus einem kleinen Lautsprecher. Dann kann man ganz unterschiedliche Geräusche aussuchen. In älteren Klingeln bewegen sich wirklich noch Teile. Ein Klöppel haut gegen eine Glocke. Allerdings kann das auch unterschiedlich klingen, weil der Klöppel je nach Klingel oft und schnell oder nur einmal gegen die Glocken haut. Aber auch ohne Strom haben die Leute es früher geschafft, dass man draußen geläutet hat und es drinnen zu hören war. Zum Beispiel mit Drehklingeln in der Tür. Dafür musste in die Tür ein kleines Loch gebohrt werden, in der eine dünne Stange steckte. Von außen konnte man mit einem Knopf diese Stange drehen. Innen war etwas Ähnliches wie eine Fahrradklingel an die Tür geschraubt und durch das Drehen der Stange haute ein kleiner Klöppel von innen gegen diese Klingel und machte Lärm. Oder aber es gab ein kleines Loch in der Wand. Dann konnte man eine Schnur nach draußen ziehen. Drinnen hing die Schnur am Klöppel der Glocke, draußen war das andere Ende der Schnur. An der konnten Besucher dann ziehen. Aber ein Loch in der Wand will ich nicht. Deswegen muss ich mich für eine der anderen Klingeln entscheiden.
4: An der anderen Wand haben wir noch mehr Modelle zum Testen. Oder haben Sie stattdessen schon mal über einen klassischen Türklopfer nachgedacht?
3: Oh Mann, ich glaube, ich brauche hier noch ein bisschen.
0: Eine Freundin von mir, die ist gehörlos und die hat eine ganz besondere Klingel. Und zwar eine, die keine Geräusche macht, sondern eine, bei der bestimmte Lampen in der Wohnung aufblinken. Sehr praktisch und deshalb gibt es diese Art Klingeln auch an Orten, an denen es zum Beispiel sehr laut ist und die Leute, die da arbeiten, Gehörschutz tragen.

0: dabei.
1: Habt ihr schon mal was von einem Gamelan-Orchester gehört? Das sind ganz viele Schlaginstrumente aus Indonesien. Roman ist 10 Jahre alt und spielt in einem Gamelan-Orchester. Und deshalb soll er uns das jetzt mal zusammen mit Maus-Reporterin Grit vorstellen.

0: Je m'appelle Roman, j'ai 10 ans. J'ai trouvé que le gamelan...
1: Ich bin Roman und 10 Jahre alt. Ich habe das Gamelan erst vor kurzem entdeckt. Wir lernen viele verschiedene Melodien. Und das ist schwer. Mir gefällt es hier, denn es ist nicht weit von zu Hause.
0: On arrive à aller vite, on avance vite.
2: Romain sitzt auf dem Fußboden. In beiden Händen hält er schmale Stäbe aus Holz. Damit entlockt er einem goldfarbenen Instrument ganz zarte Klänge. Er spielt in einem Gamelan-Orchester. Das Gamelan ist eigentlich in Indonesien zu Hause. Das erste Gamelan soll dort der Gottkönig Sang Hyang Guru auf der Insel Java erschaffen haben. Um an den Glanz seiner Herrschaft zu erinnern, sind die hölzernen Teile der Instrumente mit roter und goldener Farbe bemalt. Heute erklingt das Gamelan meist zum Tanz oder beim traditionellen Schattentheater, erzählt Andres.
0: Je m'appelle Andres et j'ai 7 ans et demi.
1: Ich heiße Andres und ich bin 7,5 Jahre alt. Ich spiele schon ein ganzes Jahr hier mit. Ich liebe dieses Instrument. Das Gamelan habe ich zum ersten Mal von meiner Lehrerin gehört. Es ist nicht so ganz leicht zu spielen, aber ich kann es immer besser.
0: Un peu facile, mais c'est quand même mieux.

0: Zu einem Gamelanorchester gehören verschieden große Gongs, das sind riesige Metallscheiben, aber auch Sarons, das sind Bronzexylophone. Besonders tiefe Töne entlockt man der Trommel Bidu. Bis zu 40 Personen können in einem Gamelan-Ensemble spielen. Die 10-jährige Mona hat sowas schon mal erlebt.
1: Ich habe dort in Indonesien ein Shuttle-Theaterstück gesehen. Das war mitten in einer Stadt. Und dazu wurde auch Musik gespielt. Das war sehr unterhaltsam, denn die Melodien passten so gut zu den Bewegungen der Marionetten. Die Geschichte handelte von einem Kind, das einen König getroffen hat.
0: An der Wand im Pariser Übungsraum hängt eine Figur aus dem Schattentheater. Sie wurde kunstvoll aus Papier geschnitten und sie erinnert die Kinder daran, wo ihre Instrumente wirklich eingesetzt werden. Die junge Gamelanlehrerin Estelle spielt seit ihrer Kindheit auf den unterschiedlichen Instrumenten des Orchesters.
2: Das erste Gamelan gab es in Angers in Westfrankreich. Es wurde ausgesucht, weil es ein Instrument ist, auf dem man gemeinsam spielt. Wenn man es allein spielt, dann ergibt das keinen Klang und es hat somit keinen Sinn. Der Klang entsteht erst aus der Gemeinsamkeit der Instrumente.
0: Ein Gamelanorchester klingt besonders rund und warm, wenn sehr viele Musiker auf den Gong, Xylophonen und Trommeln spielen. Mona lernt alle Instrumente, doch eines liebt sie ganz besonders.
1: Unsere Lehrerin Estelle hat mir eine CD mit Musik aus Java gegeben, damit ich mehr Lieder kennenlerne. Ich interessiere mich für die Musik. In Indonesien wird die Melodie immer zweimal gespielt. Das gefällt mir. Den großen Gong mag ich am meisten, denn man kann einen sehr tiefen und langen Ton darauf anschlagen. Und diesen Ton höre ich sehr gern.
0: Heute schlägt Romain auf den großen Gong. Die Trommel Bidouk, die den Rhythmus der Musik vorgibt, spielt Estelle, die Lehrerin. Es ist die letzte Probe vor einem großen Konzert und ein Lied sitzt noch nicht richtig.
1: Dieses Lied erzählt von einem Pferd, das herumläuft und Teddy scheißt. Auf seinem Rücken sitzt zufrieden ein junger Mann, Dorobé. Die beiden fliegen über die Steppe und wir machen nach, wie das Pferd galoppiert.
0: Erklärt Andres, doch warum schlägt er mit dem Holzstab auf das Saron, um den Ton dann gleich wieder zu unterbrechen?
1: Ich halte die Metallplatten fest, damit sie nicht weiter klingen. Das macht man so. Am Sonntag werden wir hier in diesem Saal ein großes Konzert geben. Ich habe etwas Angst davor. Mir gefällt es trotzdem, auf Konzerten zu spielen, denn da hören uns viele Leute zu.
0: Die Eltern von Andres, von Mona und Romain werden dann ein Orchester hören, von dem man auf der Insel Java sagt, dass es die Götter zum Tanzen bringt. Das klingt so spannend, dass Andres und Mona mit ihrem Orchester nach Indonesien reisen wollen.
1: Unsere Gamelan-Lehrerin hat uns vorgeschlagen, dass wir mal nach Java fahren. Aber ich werde wohl nicht mitkommen, denn wir fahren immer nach Kolumbien. Von dort stammt mein Vater. Ich mag Indonesien nicht so, aber mir gefallen die Instrumente, die von dort kommen. Ich habe Indonesien schon einmal besucht. Es ist sehr schön dort. Ich kenne die Kultur schon ein wenig. Ich werde aber bald in Indonesien einen Kurs machen. Und dann werde ich erzählen, was ich alles noch nicht kann.
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0: Kennt ihr Leute, die in allem erstmal den Umstand suchen, um es sich damit weniger anstrengend zu machen und dadurch sogar noch mehr Anstrengungen in Kauf nehmen, auch wenn sie sich dadurch meist wesentlich mehr Umstände bereiten? Ganz genau, das hört sich nicht nur furchtbar kompliziert an, das ist es auch. Und deshalb ist unser Umstandsheini davon überzeugt, dass es genau so das Beste ist. Und genau das macht ihn ja irgendwie so liebenswert. Denn gerade sucht er verzweifelt ein Geburtstagsgeschenk für seine Freundin Samira.
1: Heini! Heini!
2: Samira machte sich Sorgen. Schon seit Tagen hatte sie den Umstandsheini nicht mehr zu Gesicht bekommen. Wenn sie bei ihm klingelte, dann rief er nur:
3: Tut mir leid, ich hab grad keine Zeit. Ich melde mich später.
2: Irgendwann reichte es ihr. Sie klingelte und klopfte so lange, bis der Umstandsheini schließlich die Tür öffnete.
1: Heini!
3: Was ist denn los? Was klopfst du denn so laut?
1: Was los ist? Das frag ich dich. Schon seit einer Woche haben wir uns nicht mehr gesehen.
3: So lange schon?
2: Der Umstandsheini kratzte sich am Kopf.
1: Was machst du denn die ganze Zeit?
3: Ja, ich lese ein Buch.
2: Der Umstandsheini führte Samira ins Zimmer.
3: Genauer gesagt, mehrere Bücher.
2: Und zeigte auf etwa 20 Bücher, die auf dem Tisch kreuz und quer lagen. Auf jedem war mindestens ein Pferd zu sehen.
1: Das sind ja alles Bücher über Pferde. Seit wann interessierst du dich denn für Pferde?
3: Ich interessiere mich überhaupt nicht für Pferde. Zumindest nicht für Bücher über Pferde.
1: Warum liest du sie dann?
2: Der Umstandsheini wurde ganz verlegen.
3: Eigentlich sollte das eine Überraschung sein. Ich weiß ja, dass du Pferdebücher so magst. Und da ich dir mit dem Buch eine Freude bereiten möchte, muss ich es erst mal selber lesen, um zu wissen, ob es gut ist.
1: Und warum so viele Bücher? Hast du die etwa alle für mich gelesen?
3: Ja, aber es war leider keines dabei, das ich so richtig gut fand. Und ich möchte dir doch ein tolles, ein ganz, ganz tolles Buch schenken.
1: Also mich interessiert einfach alles über Pferde. Ich kann gar nicht genug darüber wissen.
3: Du meinst also, ich könnte dir einfach eines von diesen Büchern schenken?
1: Ja, so einfach ist das. Und selbst wenn es mir nicht gefallen sollte, was zählt, ist die gute Absicht.
2: Samira und der Umstandsheini sahen sich an. Und plötzlich waren beide sehr gerührt.
1: Mein lieber, lieber Umstandsheini.
3: Ach.
0: Was für ein Einsatz. Um das perfekte Geburtstagsgeschenk zu finden, hat der Umstandsheini alle Bücher selber gelesen. Nur gut, dass er Samira keinen Geburtstagskuchen gebacken hat. Ja, denn sonst hätte er ja jeden Kuchen vorher einmal selber essen müssen.
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Die nächste Glocke, die ich euch vorspielen möchte, musste ich leider aufnehmen, da sie normalerweise nur an hohen Feiertagen und zu besonderen Anlässen, wie zum Beispiel an Heiligabend, Ostersonntag, Christi Himmelfahrt oder etwa beim Tod des Papstes geläutet wird. Ich spreche von der größten Glocke am Kölner Dom, der Petersglocke oder auch im Volksmund dem dicken Peter. Ja, und der hört sich so an. Ja. Sehr schön, finde ich auch. Und die Glocke, die kann man, wenn sie läutet, sogar immer 5 Minuten am Stück genießen. Da lohnt es sich schon mal, das nächste Mal ganz genau hinzuhören. Genauso wie bei dem Lied von Ellie Goulding, I Need Your Love. In dem Lied kommen auch ganz viele Glocken drin vor.

0: Nach so viel Glocken klingeln auch mir so langsam die Ohren. Deshalb bin ich auch froh, dass sich die hier heute mal nicht um Glocken dreht.
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0: Worum es bei der Frage genau geht, das kann uns am besten Maushörer Emilio sagen.
2: Hallo, ich bin Emilio, bin 6 Jahre alt und ich frage mich, wie funktioniert das Trommelfeld und warum gibt's das Trommelfeld?
0: Nein, keine Sorge, was Emilio meint, sind keine echten Trommeln. Ganz im Gegenteil, das Trommelfell ist eine dünne Membran in unserem Ohr. Das brauchen wir zum Hören. Aber wie das genau funktioniert, das kann ich euch leider auch nicht sagen. Dafür aber zum Glück unsere Mausreporterin Sandra.
3: Boah, Leute, geht das auch ein bisschen leiser? Sonst platzt mir noch das Trommelfell.
4: Boah, die proben da nebenan schon seit Stunden. Danke. Puh, oft hört man ja sowas wie, schrei nicht so, mir platzt das Trommelfell. Meistens platzt dann ja gar nichts. Es ist demjenigen einfach nur zu laut. Aber das Trommelfell, diese feine, gespannte Haut im Ohr, die kann schon platzen. Und das hängt damit zusammen, dass sie eben so ähnlich funktioniert wie eine richtige Trommel oder besser gesagt die Haut, die über eine Trommel gespannt ist. Hier habe ich so eine kleine Trommel. Sieht ein bisschen aus wie eine runde Backform für einen Kuchen. Auf jeden Fall ist sie innen hohl und obendrauf ist eine Haut gespannt. Instrumentenbauer nennen es das Schlagfell, eben weil das früher oft wirklich aus Tierfellen oder Häuten gemacht war. Heutzutage ist das Schlagfell meistens aus Kunststoff. Wenn ich da drauf haue, gerät das Schlagfell in Schwingungen und der Trommelkörper darunter nimmt diese Schwingungen auf und gibt sie stärker wieder. So kommt es, dass wir einen Ton hören. Und genau das Gleiche passiert mit Tönen in unserem Ohr. Denn im Ohr haben wir sowas Ähnliches wie das Schlagfell auf der Trommel. Unser Trommelfell nämlich. Und weil es ziemlich genauso funktioniert, heißt es auch so. Ich nehme euch jetzt mal kurz mit ins Ohr hinein. Das Trommelfell hier ist eine dünne, gespannte Haut, die das äußere Ohr, also die Ohrmuschel, vom Mittelohr und Innenohr trennt. Die Ohrmuschel ist wie so ein Trichter geformt. Der mündet in den Gehörgang. Und am Ende des Gehörgangs sitzt das Trommelfell. Die Haut des Trommelfells ist dünner als ein Haar und sehr empfindlich. Wenn Töne auf die dünne Trommelfellhaut treffen, wird die in Schwingungen versetzt. Genau wie eben die Trommel. Das Mittelohr, das dahinter liegt, ist Hohlraum. Da ist nur Luft drin. Hier werden die Schwingungen vom Trommelfell aufgenommen und ins Innenohr weitergeleitet. Dort ist dann die Gehörschnecke. Die verarbeitet den Ton weiter und schickt ihn über den Hörnerv ins Gehirn. So, jetzt aber mal wieder raus hier aus dem Ohr. Noch kurz was zum Platzen. Das Fell auf einer Trommel kann platzen, wenn man zu fest draufhaut. Und das Trommelfell im Ohr, wenn man aufs Ohr drauffällt.
3: Oder wenn es zu laut wird.
0: Jetzt weiß ich zwar, warum das Trommelfell Trommelfell heißt und wie es funktioniert, aber warum, um Himmels Willen, haben wir denn bitte eine Schnecke in unserem Ohr? Naja, das klären wir ein anderes Mal, genauso wie all eure anderen Fragen, die ihr uns gerne auf unseren Maus-Anrufbeantworter sprechen könnt. Dafür müsst ihr uns einfach nur anrufen.
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0: Und dann hinterlasst ihr dann ganz einfach euren Namen, eure Frage und wenn ihr wollt, noch ein paar Grüße. Jetzt machen wir allerdings erstmal mit Johnny Carajo eine große Pause.

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2: Seid ihr bereit für die nächste große Glocke? Welche Glocke das ist und vor allem, wer sie läutet, das sollt ihr jetzt mal versuchen rauszubekommen.
3: Wer bin ich?
4: Es war einmal im Mittelalter. Nach einem großen Maskenfest landet unser heutiger Held zusammen mit seiner neuen Bekanntschaft bei ihm zu Hause.
5: Wie war nochmal dein Name?
6: Esmeralda. Sag mal, wohnst du hier ganz alleine? Ist ja riesig.
5: Naja, gut 6000 Quadratmeter. Da freut man sich schon, wenn mal jemand zu Besuch kommt.
6: Was hängt denn da oben? Das ist ja abgefahren.
4: Wenige Minuten später, auf der Orgelempore in 30 Metern Höhe.
6: Spielst du mir was vor?
5: Tja, Orgel ist ja eigentlich nicht so ganz mein Instrument.
6: Komm schon,
5: Instrument.
6: Bitte.
5: Ich hab dich gewarnt, meine Hände. Es ist einfach alles viel zu grob an mir.
4: Kurze Zeit später, hoch oben im Glockenturmzimmer von Notre Dame.
5: Das ist meine Welt, meine Glocken.
6: Schön.
4: Schön laut.
6: Und das da unten ist Paris.
5: Ach, ich träume davon, einmal ohne ausgelacht zu werden.
4: Ja, spannend. Wo ist eigentlich der Eiffelturm?
5: Eiffelturm?
4: Ach stimmt, den gibt's ja noch gar nicht. Also weiter. Wovon träumst du, sagtest du?
5: Ich möchte einmal da unten durch die Straßen schlendern. Ganz normal.
4: Der Erzähler, also ich, kann dir nur raten?
5: Ja.
4: Lass es.
5: Aber?
4: Lass es. Die Leute rennen weg, wenn sie dich sehen.
5: Ist es so schlimm?
4: Schlimmer.
6: Also bitte, lass dir nichts einreden. Der Erzähler gehört ja gar nicht wirklich zur Geschichte.
5: Danke.
6: Und wenn du ganz normal durch die Straßen gehen willst, wo ist das Problem? Du ziehst einfach deine Maske aus und...
5: Aber
4: Maske?
6: Maske?
4: Welche Maske? Entschuldigung.
5: Ja, du mich auch.
6: Oh,
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7: Hallo, ich bin Phil, 8 Jahre alt und ich wünsche mir das Lied Held Spells von AC/DC und ich grüße damit den FC St. Pauli.
2: Stimmt, und die Grüße sind auch was ganz Besonderes.

0: Und hier wieder der aktuelle Verkehrshinweis. 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
1: Verkehrt ist es heute, mit den Fingernägeln zu spielen. Warum? Nun, hierfür gibt es mehrere Gründe, die man kaum glauben kann. Und das kommt so. Wenn man mit den Fingernägeln spielen will, dann braucht man natürlich eine Spielidee. Zum Beispiel, Fußball. Ja, Fußball. Schönes Spiel, feine Idee. Da man aber nur 10 Fingernägel hat, eine Fußballmannschaft aber bekanntlich 11 Spieler benötigt, muss man jetzt noch einen Fußnagel dazu nehmen. Und schon geht der Stress los. Welchen nimmt man und welchen nicht? Ja, wen schmeißt man also zuerst raus? Ja, und wer darf nicht mitmachen? Der Große, der Kleine, den Linken, den Rechten? Ach, das Höllentheater kann man sich lebhaft vorstellen. Und schon weiß man, warum es heute verkehrt ist, mit den Fingernägeln zu spielen. Zum Beispiel Fußball. Ha, vielleicht hat man ja morgen eine bessere Spielidee. Wir werden sehen. Das war wieder der aktuelle Verkehrshinweis. Piep, piep.

Die letzten Glocken, die ich heute für euch erklingen lassen möchte, sind die meines selbstgebauten Glockenspiels. Dafür habe ich einfach ein paar Wassergläser mit unterschiedlich viel Wasser gefüllt. So, denn die hören sich alle unterschiedlich an. Achtung! Und jetzt werde ich ein Lied für euch spielen. Achtung, ihr könnt ja mal versuchen zu erraten, welches ich spiele. Achtung! Ganz genau, das war alle meine Entchen. Das war's jetzt aber auch für heute. Ich würde sagen, wir schonen jetzt erstmal unsere Trommelfelle und hören uns ganz bald wieder. Bis dahin, tschüss, ciao, tschüss, euer

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1: Hi! Diese Frage hier habt ihr euch bestimmt auch schon mal gestellt.
2: Warum sind meine Eltern immer am Handy und ich darf das nicht?
1: Kennen wahrscheinlich viele von euch, ne? Die Eltern sagen, nee, Medienzeit ist vorbei, leg mal das Handy weg. Aber hängen selber die ganze Zeit vor dem Gerät. Was ist da los und ist das in Ordnung? Das klären wir gleich im Herzfunk. Und von euch wüsste ich gerne, welche Regeln sollte es da vielleicht für Eltern geben? Schreibt doch mal ins Gästebuch auf maus-live.de. Oder aber ruft hier an.
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1: Vielleicht gibt es ja bei euch zu Hause Regeln, die auch für eure Eltern gelten. Könnt ihr mal von erzählen. 0800 220 5555. Oder schreibt ins Gästebuch. Außerdem hören wir, warum gerade so viel Naturschwimmbäder zu sind. Und Lauderbach ist auch dabei. Das hier ist Taylor Swift. 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

0: Taylor Swift mit ihrem neuen Song I Knew It, I Knew You, also wusste ich doch, dass ich dich kenne. Das ist der neue Song zum Film Toy Story 5, der gerade in den Kinos läuft. Und bei der Premiere zum Film, da hat Taylor gesagt, dass sie ein großer Toy Story Fan ist.
1: I watched Toy Story when I was 5 and I've watched every single one of the films so many times.
0: Mit 5 Jahren hat sie den ersten Toy Story Film gesehen, hat sie da gesagt. Und danach alle anderen Toy Story Filme ganz, ganz oft. Ein richtig cooler Song finde ich und ich bin gespannt auf den Film. Den gucke ich mir auch auf jeden Fall noch an.
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0: Unsere Mausklasse diese Woche haben wir ja gestern schon kennengelernt.
3: Hallo, wir sind die Erdmännchenklasse.
4: Wir sind diese Woche eure Mausklasse.
5: Unsere Schule heißt Clementschule.
3: Unsere Schule liegt in Kerpenhorn.
4: Wir haben einen Schulgarten und da sind Bienen drin.
6: Den Bienenstock haben wir selbst angemalt.
7: In Blau, Grün und Gelb.
8: Und auf dem Blau sind Bienen drauf gemalt.
0: Und in die Erdmännchenklasse in Kerpen geht auch Yunus. Hi!
9: Hallo Paulus.
0: Hi. Sag mal, was ist dein Tipp für die WM? Ich weiß, du bist Fußballfan. Wer glaubst du wird Weltmeister?
9: Ich glaube tatsächlich Deutschland.
0: Echt? Also du bist der Meinung, das Team Deutschland schafft es. Wer ist denn dein Lieblingsspieler und warum?
9: Mein Lieblingsspieler ist Joshua Kimmich. Ich finde einfach, der ist eine Maschine. Der macht immer super Pässe. Ja.
0: Und welche Spieler gefallen dir jetzt noch so? Welche fandst du in den letzten Spielen besonders stark?
9: Ich fand Messi richtig gut. Mhm. Obwohl ich nicht so ein Messi-Fan bin, hat er richtig gut gespielt.
0: Okay, also das heißt, du verfolgst auch Spiele von anderen Mannschaften. Und wer hat dir in der deutschen Mannschaft neben Kimmich noch gut gefallen?
9: Undorf.
0: Undav, finde ich auch. Der ist nämlich auch voll die Maschine. Und ich finde es so toll, weil der ist ja so von der Statur her nicht so wie dieser typische Fußballspieler. Ist ein bisschen kleiner, ein bisschen schwerer, aber echt wirklich richtig stark. Also der hat mir auch richtig gefallen. Und ich glaube, er checkt auch so, also er kann gut so Bälle verteilen und so ein Kram und denkt gut mit. Kann das sein?
9: Ja. Der macht auch immer richtig gute Vorlagen.
0: Super. Und was ist dein Tipp für das nächste Spiel der deutschen Mannschaft?
9: Ich glaube so ein knackiges 4:1.
0: Oh, da bin ich mal gespannt, ob das dann auch wirklich klappt. Ich drücke dir und natürlich der deutschen Mannschaft die Daumen. Yunus, du bist ja am Telefon, weil du den Musikwunsch deiner Klasse heute vorstellst. Welchen Song hast du mitgebracht?
9: Auf uns von Andreas Burani.
0: Oh, ein toller Song und auch mit einer Fußballgeschichte, ne?
9: Ja.
0: Das war 2014 oder was? Wann war der Song? War das
9: ja,
0: ne? WM?
9: 2014. Oh.
0: Genau, Deutschland ist Weltmeister geworden und da ist der Song wirklich von jedem und jeder immer gesungen worden. Ich erinnere mich noch gut dran. Ja, wen willst du denn mit dem Song grüßen?
9: Ich grüße meine Klasse und meine Familie.
0: Dann grüßen wir auch und viel Spaß noch, Yunus, dir beim WM-Gucken. Und ich drücke dir die Daumen, dass da dein Tipp in Erfüllung geht. Tschüss.

0: Der Heat Dome, also die Hitzekuppel, liegt über Deutschland. Das haben wir gestern in Maus Live gelernt. Und deswegen ist es gerade so heiß und wird auch noch heißer. Morgen zum Beispiel bis 36 Grad. Und bei so einem Wetter, da gibt es ja kaum was Besseres als... Yep, Arschbombe im Schwimmbad vom Einer oder vom Beckenrand. Springen und alle nass machen. Aber leider geht das nicht mehr überall, denn an einigen Schwimmbädern steht leider geschlossen. Warum? Das weiß Sandra.
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2: Schwimmen gehen ohne rote Augen, Pflanzen unter Wasser statt blaue Kacheln, klare Luft statt Chlorgeruch. Das alles gibt's in den sogenannten Naturfreibädern. Einige von denen mussten aber jetzt schließen für ein paar Tage.
1: Was ist passiert?
2: Wenn es so heiß ist wie jetzt, dann gehen viel, viel mehr Leute ins Freibad als sonst. Und was bringen die mit? Sonnenmilch, Haare, Bakterien, naja, und Pipi wahrscheinlich auch, wenn wir mal ehrlich sind. Das alles muss wieder raus aus dem Wasser, weil es einfach ungesund ist für die Menschen, die da schwimmen. Naturfreibäder bekommen das eigentlich ganz gut hin, aber wenn es so heiß ist wie jetzt, eben nicht. Anders als in normalen Freibädern wird das Wasser da nämlich nicht mit Chlor gereinigt. Chlor kennt ihr, das macht den typischen Geruch im Schwimmbad. Ein Naturfreibad funktioniert anders.
3: Was ist das Besondere?
2: Ein Naturfreibad ist, wie ein normales Freibad, künstlich angelegt. Es hat also ein Schwimmbecken, das in die Erde gebaggert wurde. Der Boden und die Wände sind aber nicht gekachelt, sondern wie in einem echten See aus Sand, Erde oder Steinen. Und im Wasser wachsen Pflanzen.
1: Achtung, Quizfrage!
2: Wie wird das Wasser in einem Naturfreibad gereinigt? A. In extra Becken neben dem Schwimmbecken. B. In den Duschen neben dem Schwimmbecken. Oder C. Mit einem Pulver, das abends ins Wasser gestreut wird. Richtig ist Antwort A, in extra Wasserbecken neben dem Schwimmbecken. Diese Becken sehen schön aus, da wachsen Gräser drin und andere Wasserpflanzen. Außerdem ist Kies mit drin und allerkleinste Lebewesen, die Mikroorganismen. Das alles zusammen reinigt das Wasser aus dem Schwimmbecken.
1: Wie funktioniert das?
2: Das Wasser wird mit einer Pumpe vom Schwimmbecken in die Extrabecken transportiert. Da fließt das Wasser an den Wasserpflanzen, dem Kies und den Mikroorganismen vorbei und wird dabei sauber. Das funktioniert so ähnlich wie bei einem Kaffeefilter. Alle größeren Teilchen, also der Dreck, bleiben im Filter hängen. Danach fließt das Wasser zurück ins Schwimmbecken. Und zwar sauber.
1: Woher wissen wir das?
2: In allen Schwimmbädern wird das Wasser regelmäßig getestet. Dann kann man sehen, ob zu viele Stoffe im Wasser sind, die dann nicht reingehören. Die Tests in Naturbädern in Köln, Mülheim, Essen und Dortmund haben jetzt halt angezeigt, das Wasser wird nicht mehr richtig sauber. Es ist einfach zu heiß und es waren zu viele Menschen da. Das Wasser muss sich also erstmal erholen. Ist natürlich schade, weil Naturfreibäder sind einfach wirklich toll zum Baden.
1: Warum denn überhaupt?
3: Erstens,
2: im Naturfreibad gibt's keine roten Augen, das habe ich ja schon gesagt, eben weil es ohne Chlor funktioniert. Das Chlor, das das Wasser in den meisten anderen Freibädern sauber hält, brennt vielen in den Augen und macht die Augen rot.
1: Zweitens,
2: ein Naturfreibad fühlt sich nach See an. Aber anders als bei vielen echten Seen sind Naturfreibäder überwacht. Und das ist gerade für Kinder gut. Wenn nämlich mal was passiert, ist schnell Hilfe da.
1: Drittens.
2: In einem Naturfreibad ist weniger Chemie drin. Und das ist besser für die Umwelt.
1: Und wie geht's weiter?
2: Die Naturfreibäder, die gerade geschlossen sind, werden jetzt noch gründlicher gereinigt als sonst. Pflanzen im Schwimmbecken werden beschnitten und das Wasser wird mit einer Art Staubsauger sauber gemacht. Und dadurch, dass jetzt 1-2 Tage lang keine Menschen kommen, hat das Wasser Zeit, sich zu erholen. Bis dann die Tests wieder okay sind und alle wieder rein dürfen.
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0: Also kurze Naturbad, Pause und dann geht's aber weiter und wir können wieder Arschbomben machen.

0: Eltern und Smartphones, unser Thema heute in Maus Live. Und ich will von euch wissen, welche Handyregeln sollte es vielleicht auch für Eltern geben? Ruft doch mal an und erzählt, was ihr so denkt. Und zwar unter dieser Nummer.
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0: Und jetzt hören wir mehr zum Wieso und Warum.
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0: Johanna hat da nämlich dem Herzfunk-Team eine Frage geschickt über das Gästebuch auf maus-live.de.
3: Warum sind meine Eltern immer am Handy und ich darf das nicht?
4: Die Eltern schauen, wo sie zum Beispiel übers Wochenende hingehen können. Oder generell, wenn irgendeine App und solch was fehlt und so, was brauchen wir noch?
5: Bei mir ist es immer so, dass meine Eltern sehr viel arbeiten und sie werden ständig angerufen und so. Deswegen müssen sie oft am Handy bleiben, weil sie auch E-Mails schreiben müssen und so.
6: Es klingt erstmal richtig ungerecht. Bei Kindern heißt es, leg doch mal das Handy weg, und bei Eltern nicht. Die Kinder der 6. Klasse der Kaiserin Theophano Schule in Köln-Kalk wissen, was der Unterschied bei der Handynutzung von Eltern und Kindern sein kann.
4: Die Kinder schauen ja eher irgendwie so YouTube, TikTok oder so. Das Ding ist, bei dem Kind ist das, glaube ich, so, wenn es einmal das Handy in die Hand nimmt, dann hängt es da irgendwie 3 Stunden oder so.
6: Natürlich ist das nicht bei allen Eltern so, dass sie nur notwendige, wichtige Sachen am Handy machen. Und nicht bei allen Kindern, dass sie nur daddeln und dabei komplett die Zeit vergessen.
3: Es kommt darauf an, was die machen. So, wenn die jetzt zum Beispiel meine Mutter jetzt so online so Sachen bestellt, die wir für den Haushalt brauchen, dann finde ich das okay. Oder wenn die Klamotten kaufen, finde ich das auch okay. Aber wenn die jetzt so Instagram, YouTube oder TikTok gucken, dann finde ich es manchmal auch blöd.
4: Ich verstehe, wenn das Kind irgendwie das blöd findet, wenn die Eltern auch die ganze Zeit irgendwie auf TikTok sind oder auf Instagram und so.
6: Dass man selbst nicht so viel am Handy sein darf, ist das eine. Es ist auch ein Schutz. Das andere ist, dass die Eltern, wenn sie am Handy sind, eben nur körperlich anwesend sind, aber nicht mit ihrer ganzen Aufmerksamkeit. Und wenn die Eltern so viel am Handy sind, hat das eine Wirkung auf die Kinder.
3: Meine Mutter ist auch immer sehr oft am Handy und mein Vater auch. Und dann manchmal ist mir dann so langweilig, weil ich dann halt alleine bin. Und dann fühle ich mich halt auch so ein bisschen zurückgesetzt. Ich sage denen so, ja, lass uns doch so ein bisschen so reden, was heute so passiert ist oder so. Aber dann sind sie ja meistens immer noch am Handy und hören nicht zu.
6: Wenn die Eltern so abgelenkt vom Handy sind, kann sich das richtig schlecht anfühlen. Man fühlt sich dann nicht gesehen, eben zurückgesetzt.
4: Man kann halt mit seinen Eltern darüber reden oder eine Lösung finden. Dann kannst du zum Beispiel einfach in dein Zimmer gehen, vielleicht spielen. Wenn du Geschwister hast, dann hast du ein Glück, dass du Leute hast, mit denen du spielen kannst oder kannst lesen. Oder du kannst einfach irgendwas finden, was dir selbst auch Spaß macht, wo du die Zeit einfach vergisst.
6: Mit den Eltern reden und ihnen sagen, wie man sich selbst fühlt, wenn sie so viel am Handy sind, ist auf jeden Fall eine gute Idee. Vielleicht kann man ja auch Regeln ausmachen, die für alle gelten. Zum Beispiel, dass man, wenn man sich unterhält, nicht am Handy ist. Oder man kann Zeiten ausmachen, in denen man etwas gemeinsam macht und nur füreinander da ist. Ohne Handy.
0: In Schweden, da hat sogar die Gesundheitsbehörde gesagt, wenn ihr Zeit mit euren Kindern verbringt, liebe Eltern, dann Handy weg. Danke, Elisabeth, und vielen Dank an die Kinder der Theophanu-Schule. Welche Regeln sollte es für Eltern geben bei der Handynutzung? Das will ich von euch wissen. Schreibt ins Gästebuch auf maus-live.de oder aber ruft hier an.
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0: Der wunderbare Bummelkasten in Maus Live. Kennt ihr diesen Song hier? Out of the Dark heißt er von der Band Clock Clock. Kommt aus Mannheim. Ein toller Song, aber bei so englischsprachigen Songs ist ja oft das Problem, es ist gar nicht so einfach zu verstehen, worum geht es da eigentlich? Worüber wird da genau gesungen? Und da ist es gut, dass wir die Pop-Dolmetscher haben. Emmy ist 12 Jahre alt und hat sich den Song mal Zeile für Zeile vorgenommen und für uns übersetzt.
1: This life is cold-hearted.
2: This life is cold-hearted. This life heißt dieses Leben.
1: Cold-hearted.
2: Cold ist kalt und hart heißt Herz, also heißt das kaltherzig. Dieses Leben ist kaltherzig.
1: Too much to hold some days.
2: Too much to hold some days. Ich übersetze mal Wort für Wort. Zu viel zu halten an manchen Tagen. Es ist irgendwie alles ein bisschen zu viel für ihn, um es auszuhalten. Irgendwie geht es ihm nicht gut und das Leben ist ganz schwer für ihn.
1: And I can't get out, you stay.
2: And I can't get out, you stay. Und ich komme nicht heraus, aber du bleibst.
1: You stay.
2: Das ist das erste Mal, wo jetzt eine andere Person vorkommt. You, das heißt du.
1: And you wrap me up in your warm embrace.
2: And you wrap me up in your warm embrace. Warm embrace. Warm heißt warm. Embrace weiß ich nicht. Guck ich im Internet nach. Ah, das heißt Umarmung. Warme Umarmung. Du schließt mich ein in deine warme Umarmung. Jetzt kommt der Refrain. I get lost sometimes. Ich gehe manchmal verloren. But you carry me out of the darkness in my mind. Aber du trägst mich raus aus der Dunkelheit meines Gehirns, meines Bewusstseins. You carry the weight of it all. Du trägst das Gewicht von allem. But you carry me out of the dark. Ich glaube, das heißt sowas wie, du hilfst mir raus aus der Dunkelheit. Und ich glaube, die Dunkelheit soll bedeuten, dass man traurig ist oder so. Also du hilfst mir, nicht mehr traurig zu sein. Ich glaube, generell in dem Lied geht es darum, dass irgendwie er ein bisschen traurig ist und auch irgendwie sozusagen in einem Loch steckt und irgendwie einfach traurig ist, aber dann halt irgendwie eine Person ist, die irgendwie ein bisschen hilft, damit er nicht mehr traurig ist. Die Person zeigt ihm, glaube ich, dass sie da ist und das merkt er so doll, dass er aus dieser Traurigkeit rauskommt.
0: Out of the Dark von Clock Clock, übersetzt von Emmy. Danke dafür. Und weil der so schön übersetzt wurde, können wir ihn auch mal in unserer Pop-Dolmetscher-Version auf Deutsch hören. Gespielt von Matti aus dem Musikteam, hier von der Maus, und gesungen von Julia.

Pop-Songs auf Englisch mal richtig verstehen. Diesen Service kriegen wir von unseren Pop-Dolmetschern. Danke, Emmy, Matti und Julia. Super cool. Das hier ist Pink und ihre Tochter Willow Sage Hart. Cover Me in Sunshine.

0: Maus Live hier. Wir reden über Eltern und wir reden über Smartphones und darüber, warum Eltern eigentlich so oft am Smartphone hängen, aber Kinder das dann nicht dürfen. Genau darüber möchte ich jetzt auch mit Jonathan sprechen. Hi!
1: Hi!
0: Hallo Jonathan, wie sieht denn das bei dir zu Hause aus? Hängen deine Eltern oft am Smartphone?
1: Nicht unbedingt. In den Zwischenzeiten abends so manchmal.
0: Okay, aber hängen die mehr am Smartphone oder an anderen Geräten, als du das tust?
1: Manche Tage schon, aber manche auch nicht.
0: Warum würdest du denn sagen, ist das oft so, dass Eltern häufiger am Smartphone sind?
1: Ich würde sagen, weil sie viel wichtigere Sachen machen als wir Kinder. Weil wir Kinder, wir schreiben doch entweder unseren Freunden oder spielen Spiele drauf. Aber die Eltern, vielleicht machen die gerade was Wichtiges für die Schule oder für was anderes so.
0: Nur für die Arbeit. Verstehe. Aber, Jonathan, ich weiß aus also sicherer Quelle, dass manche Eltern auch bei Instagram, TikTok oder sonst wo rumhängen oder sich Videos anschauen im Internet, einfach nur so zum Spaß, auch wenn sie zu Hause sind. Was würdest du sagen, wenn das so ist? Fändest du das dann trotzdem in Ordnung und gerecht?
1: Also, das machen eigentlich meine Eltern gar nicht. Aber das würde ich ungerecht finden. Weil dann haben die ja eigentlich viel mehr Handyzeit als wir genutzt. Und weil wir sind ja eigentlich genauso wert wie die anderen, wie die Eltern.
0: Genau. Und wir haben es ja gerade auch schon gehört beim Herzfunk, dass manche Kinder das dann ganz traurig macht, ne, wenn die Eltern sich nicht kümmern und stattdessen am Handy hängen. Das mit der Arbeit ist natürlich klar. Aber hast du eine Idee, welche Regeln es geben könnte dafür, dass das vielleicht besser funktioniert und gerechter ist?
1: Also seine Eltern mal fragen, ob die Lust haben, mit ihm was zu spielen oder ob die mit ihm spazieren gehen oder so.
0: Genau, schöne Sachen zusammen machen. Und dann könnte man ja auch so Regeln machen, dass man dabei dann das Handy nicht in die Hand nehmen soll. Ich habe ja vorhin schon erzählt, in Schweden, da hat sogar die Gesundheitsbehörde gesagt, es muss da klare Regeln geben und die Eltern sollen nicht so viel auf ihre Handys gucken, während sie mit ihren Kindern unterwegs sind oder was machen. Und da gibt es auch Vorschläge aus Schweden. Zum Beispiel könnten Familien sagen, dass beim Essen handyfreie Zeit ist. Würdest du das mitgehen, dass man niemand, weder Eltern noch Kinder, beim Essen Handys haben sollten?
1: Ja.
0: Das finde ich auch.
1: Das ist doch bei uns so.
0: Das ist bei euch auch so. Ja, super. Und das gilt dann auch für die Eltern.
1: Ja.
0: Ja, das ist doch super.
1: Wenn die einen Anruf bekommen, dürfen die auch nicht annehmen.
0: Ah, das finde ich sehr, sehr fair. Super. Und dann gibt's da noch einen Tipp. Im Schlafzimmer hat das Smartphone nichts zu suchen. Weder zum Lesen vor dem Einschlafen, noch zum Laden neben dem Bett, damit man eben auch nicht die ganze Zeit ins Handy guckt und dann deswegen nicht schläft.
1: Ja. Abends laden wir unser Handy auch in der Küche auf.
0: Ah, das heißt, die Regel habt ihr auch sozusagen schon. Das muss ich vielleicht auch mal machen, weil ich lade mein Handy tatsächlich neben dem Bett und dann passiert mir das manchmal, dass ich nochmal kurz drauf gucke und dann hänge ich schon wieder eine Dreiviertelstunde da, weil irgendwas Spannendes, ich zum Beispiel ein spannendes, süßes Hundevideo gesehen habe oder sowas. Vielleicht ganz gut, da kann ich mir deine Familie als Vorbild nehmen. Jonathan. Vielen, vielen Dank, dass du angerufen hast heute Abend und über Eltern und Smartphones mit mir gequatscht hast.
1: Danke. Bitte schön. Danke schön, dass ich bei WDR 5 anrufen durfte.
0: Ja, sehr, sehr gerne. Grüße auch an deine Eltern. Ich finde ganz cool, dass ihr so Regeln habt. Und da werde ich mal drüber nachdenken, ob ich die zu Hause auch einführe. Vielleicht gibt das ein paar Diskussionen, aber finde ich ganz cool. Danke. Tschüss.
1: Tschüss.

Amy Wald war das, mehr als nur ein Like. Und ihr wisst ja, ne, wenn ihr eure Lieblingssongs hören wollt hier in Maus Live, dann könnt ihr montags anrufen und sie direkt in der Sendung hören. Da ist nämlich immer Musikwunsch-Sendung. Aber ihr könnt auch jederzeit auf maus-live.de unten ins Gästebuch schreiben. Und dann könnt ihr euch da eure Musik wünschen. Einfach mal schreiben, das wünsche ich mir, und dann vielleicht noch jemanden grüßen. Genau das haben Mila und Lucia getan. Hallo, wir wünschen uns das Lied Du bist gut genug von Shirin David. Und damit grüßen wir die ganze Welt. Aber auch Antonia und Bela. Hallo, liebes Maus-Team. Wir hören Maus live und lauschen den Erdmännchen. Unser Wunsch ist das Lied Du bist gut genug von Kitschkrieg. Wir wünschen allen einen tollen Abend und grüßen die Erdmännchen, unsere Freunde und unsere Familie. Und jetzt habt ihr gehört, Kitschkrieg, Shirin Davis. Wer jetzt? Beide. Kitschkrieg zusammen mit Blumengarten und Shirin David haben dieses Lied gemacht. Ein irrer Hit gerade. Also wirklich weltweit, obwohl das ja ein deutsches Lied auf Deutsch ist. Aber selbst in Amerika hat sich das durch die sozialen Netzwerke verbreitet. Und da wird das Lied auch gesungen. Ich glaube, ohne dass die genauso wissen, was da eigentlich gesungen wird. Und ich verstehe es auch, weil es ist ein absoluter Ohrwurm. Mila, Lucia, Antonia und Bela für

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0: echt perfekte Kombi, finde ich. Die fetten Beats und Sounds von Kitschkrieg zusammen mit den coolen Raps von Shirin David und diesem wunderbaren Gesang von Blumengarten. Gut genug. Und ich wette, jetzt habe ich wieder den ganzen Abend einen Ohrwurm von dem Song. Es ist nur noch ein Monat bis zu den Sommerferien. Krass, ne? Wie die Zeit vergeht. Kein Wunder, dass sich unser Lauderbach da schon mal Gedanken über die ein oder andere Reise macht.
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3: Chef? Chef?
4: Otto, was gibt's?
3: Haben Sie eigentlich schon Pläne für die Sommerferien?
4: Oh, gute Frage.
3: Danke.
4: Was für einen Hit könnten wir da produzieren?
3: Ich meinte, wo Sie hinfahren.
4: Ah, guter Vorschlag. Du meinst, wo die Stars hinfahren?
3: Nein, Sie.
4: Ja, ja, Sie alle. Alle Stars. Das ist eine tolle Idee für ein Album.
3: Dann lassen Sie es mich anders fragen. Wohin fährt Max Lauderbach in den Urlaub?
4: Erstmal gar nicht. Der produziert erstmal das Album Reisen mit den Stars.
3: Ja.
4: Und du weißt bestimmt, wer ihn dabei unterstützt. Genau, du, Otto.
3: Ja.
4: Na, noch unentschlossen, wohin es gehen wird diesen Sommer? Macht es doch einfach wie eure Idole. Denn wer kennt sich besser aus mit Tourismus als zum Beispiel K?

dann sagen wir mal herzlichen Glückwunsch und danke für den vielleicht nicht ganz preisgünstigen Reisetipp. Aber auf Reisen mit den Stars gibt es sicher auch Ziele, die etwas näher liegen und trotzdem Style haben. Oder, Harry?

Ja, Harry Styles liebt Italien. Darauf einen Espresso und schnell weiter zu einem deutschen Act. Ob Nina Chuba wohl den kurzen Weg von Berlin zur Ostsee nimmt?

0: da müssen wir wohl alle weiterhin mit unseren eigenen Freunden in den Urlaub.
1: Und wohin fahren Sie dann, Chef?
0: Wir sind immer noch nicht fertig, du Otto.
1: Wann denn?
0: Jetzt.
1: Prima, dann...
2: Ich würde sagen, gute Reise, Lauderbach, egal wohin es dann geht.
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0: Ice in the Sunshine, das geht natürlich immer. Eis, Sonnenschein, passt super zusammen. Das war's schon wieder von Maus Live. Morgen, da haut Max Baseball-Caps von der Maus raus. Für diejenigen, die die Rätsel unserer Mausklasse knacken. Und er geht dann auch noch mit euch Erdbeer pflücken, wenn ihr wollt. So, jetzt schauen wir natürlich wie immer nochmal auf das Wetter.
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0: Morgen wird es für viele von euch Hitze freigeben, denn es wird noch mal ein paar Grad wärmer als heute. Bei unserer Mausklasse in Kerpen kann es bis zu 36 Grad heiß werden. Schaut, dass ihr im Schatten bleibt, ne, und viel Wasser trinkt. Und ich werde morgen auf jeden Fall wieder mein kleines Planschbecken aufstellen. Wobei, vielleicht könnte man das auch hier im Mausstudio zur Abkühlung. Das wäre doch eine richtig coole Sache. Oh, Telefon? Warte, wo ist das Ding? Moment. Hallo? Ja, Chefin. Oh, ja. Planschbecken? Blöde Idee? Viel Technik? Teuer? Nee, auf keinen Fall. War ja nur, tschö, so eine Idee. In WDR 5 gleich der wunderbare Max Gold mit einer Lesung von der Lit Cologne. Für euch bleibt's mausig im Mausradio. Ich bin Paulus, habt einen schönen Abend. Tschüss.
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0: Was ist das? Es gibt es in dünn und in dick.
1: Es gibt es auch so auf einem Röllchen.
0: Wenn man ein Paket packt,
2: braucht man das.
1: Wenn einer Geburtstag hat,
0: man kann es auch an den Weihnachtsbaum machen.
2: Oder an den Kaventstand binden.
0: Adventskranz binden.
1: Es gibt auch so welche zum Kräuseln.
2: Das gibt es in Rot oder Blau oder Gelb oder in Lila oder in Grün.
0: An Weihnachten gibt es viel mit Silber, Gold und viel Glitzer.
2: Da kann man total schöne Schleifen draus machen. Wie Propeller.
3: Mann, ich hab das Geschenk, aber ich brauch eine Schere.
0: Es ist das Geschenkband.
4: Geburtstagslieder gibt es schon genug, dachte ich. Hab mir dann trotzdem überlegt, ob ich noch eins dicht. Aber dann hab ich gemerkt, das gibt's noch nicht.

0: Tag viel Glück.
1: Was? Geburtstag? Was für ein Geburtstag? Ach, ich habe heute Geburtstag. Das wusste ich ja gar nicht. Ach nein, dass ihr daran gedacht habt. Ich weiß gar nicht, was ich sagen soll.
2: Du hast ja auch gar keinen Geburtstag.
0: Wir haben Geburtstag. Hast du das etwa vergessen?
1: Aber nein. Wie könnte ich das vergessen? War nur ein Test. Wollte mal sehen, ob ihr tatsächlich glaubt, ich könnte euren Geburtstag vergessen. Ich muss sagen, ich bin sehr enttäuscht von euch. Wie könnte ich das vergessen? Den schönsten Tag des Genres. Euren Jubeltag. Ja, dann herzlichen Glückwunsch, nicht? Ja? Ist noch was?
0: Es ist eine schöne Tradition in unserer Kultur,
2: den Geburtstagskindern zu ihrem Wiegenfeste
3: üppige Geschenke zu überreichen.
1: Was? Oh, das Geschenk. Oh, genau, das hätte ich fast vergessen. Oh, das Geschenk. Ja, das hatte ich doch irgendwo hier. Ah, da ist es ja. Hier, euer Geschenk.
0: Hä?
1: Es soll nicht heißen, die olle Blaubeer würde sich lumpen lassen, nicht wahr?
3: Da ist ja gar nichts drin.
0: Willst du uns veräppeln?
1: Es ist ja auch kein gewöhnliches, sichtbares Geschenk. Es ist unsichtbar.
0: Unsichtbar?
1: Jawohl. Was ist es wohl, das ihr euch am dringendsten wünscht? Nun?
0: Ein Hamster.
1: Eure Bitte sei gewährt. Jedes putzige Nagetier befindet sich in diesem Karton. Nur ist es kein gewöhnlicher Hamster. Kein Hamster, wie ihn Kreti und Pleti besitzen. Oh nein, es ist ein unsichtbarer Hamster.
0: Ein unsichtbarer Hamster?
1: So ist es. Ich erwarb ihn vor langer Zeit auf den zoologischen Inseln, als er noch ein ganz normaler, sichtbarer Hamster war. Was heißt hier normaler Hamster? Er war mehr als ein Hamster. Er war ein Freund. Gemeinsam befuhren wir die Ozeane, trotzten Wind und Wellen. Wir retteten uns gegenseitig das Leben. Er befreite mich aus der Gewalt von blutrünstigen Piraten mit schlechten Absichten. Ich hingegen rettete ihn vor dem Ertrinken. Tja, so war das. Wahrscheinlich die treueste Freundschaft zwischen Bär und Hamster, die die Welt je gesehen hat. Bis das Schreckliche geschah.
3: Was denn?
0: Was denn? Was Schreckliches denn?
1: Ach ja, das Schreckliche nämlich, nicht? Das,
0: Na?
1: Ja, das habe ich vergessen, nicht? Ich meine, er hatte es vergessen. Das Wichtigste auf der ganzen Welt, mein Geburtstag. Der Hamster hatte meinen Geburtstag vergessen. Hier, das hat er. Tja, als ich ihn deswegen zur Rede stellte, wäre er vor Scham am liebsten in der Erde versunken. Ihr kennt ja das Gefühl, wenn man den Geburtstag von jemandem vergessen hat. Man wünscht sich, man wäre unsichtbar. Tja, genau das wurde er dann auch. Vor lauter Scham, meinen Geburtstag vergessen zu haben, wurde der Hamster unsichtbar.
0: Oh, du solltest lieber unsichtbar werden.
2: Aus Scham und so eine dreiste Lügengeschichte aufzutischen. Hier, nichts drin in dem Aua!
1: Tja, wer nicht glauben will, muss fühlen.
2: Er hat mich gebissen. Der unsichtbare Hamster hat mich gebissen.
3: Da ist also tatsächlich ein Hamster drin?
2: Dann können wir ja wohl
3: zum gemütlichen Teil der Party übergehen.
1: Na und, wo bleibt die Torte? Ihr habt doch nicht etwa die Torte vergessen?
2: Die steht doch vor dir, Opi.
1: Hm? Wo denn? Ich sehe nix.
0: Na da. Es ist doch keine gewöhnliche Torte.
3: Es ist eine unsichtbare Torte.
2: Probier doch mal.
1: Köstlich. Unsichtbare Torte.
3: Hat 0 Kalorien. Genuss ohne Reue.
0: Na dann, guten Appetit.
2: Gib dem unsichtbaren Hamster auch was von der unsichtbaren Torte.
1: Hier sind die Teller.
3: Wo? Wo sind die Teller?
1: Na hier, es sind unsichtbare Teller.
0: So, was es alles gibt. Unsichtbare Teller.
2: Hat jemand...

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1: Geschenk von Heinz Janisch. Ich schenk dir eine Nussschale. Darin kann alles sein. Das Meer, der Schnee, ein Windstoß, eine Wolke, grünes Gras, bunte Steine, ein Tuch, dein Spiegelbild, die Stille. Ich schenk dir eine Nussschale. Sie ist leer und voll.

So, jetzt ist aber Zeit für uns ins Bett zu gehen. Hast du denn schon den Schnabel geputzt, Ente? Und du, Elefant? Hast du dich schon ins Kissen gekuschelt? Und was ist mit dir, Maus? Hast du die Augen schon zugemacht? Dann schlaft schön. Und bis morgen. Gute Nacht.

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